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1: Ich bin Tine Klimach. US-Präsident Trump hat die nächste Woche als Zeitraum für eine mögliche Einigung mit dem Iran auf ein Rahmenabkommen genannt, das die Öffnung der Straße von Hormuz umfasst. Das berichtete der US-Sender ABC News unter Berufung auf ein Telefoninterview mit Trump. Dieser habe ergänzt, dass er dem Abkommen noch nicht zugestimmt habe. Das EU-Parlament und die Mitgliedstaaten haben sich auf eine härtere Migrationspolitik geeinigt. Künftig soll es Rückkehrzentren in Drittstaaten geben. Es werden auch weitere Asylregeln verschärft, um mehr Abschiebungen zu ermöglichen. In sogenannten Return-Hubs außerhalb der EU sollen abgelehnte Asylbewerber kommen, die nicht in ihre Herkunftsländer zurückgebracht werden können. Das kann der Fall sein, wenn das Herkunftsland die Einreise verweigert oder zu dem Staat keine diplomatischen Beziehungen bestehen. Ein neuer Stellplatzinformationsdienst soll Fahrern von Lastwagen helfen, einen Parkplatz zu finden. Enthalten sind Daten von allen gut 1.800 Rastplätzen in ganz Deutschland. Bundesverkehrsminister Schnieder gibt das System heute Vormittag an der A2 bei Hamm offiziell frei.
2: Wo genau ist noch ein Stellplatz frei? Lkw-Fahrer sollen nicht mehr lange suchen müssen und so auch schneller runter von Autobahnen und anderen Straßen, wo sie anderen im Weg rumfahren. Gespeist wird die Stellplatzsuchhilfe mit Daten aus dem Mautsystem, nahezu in Echtzeit. Ruhezeiten sollen so besser eingehalten werden können und am Ende alle Verkehrsteilnehmer profitieren von mehr Platz auf den Straßen und einer verbesserten Sicherheit. Aus Berlin Jan-Henna Reitze.
1: Zum Sport. Heute beginnt für die deutsche Fußballnationalmannschaft die WM-Mission. Am Nachmittag geht es von Frankfurt am Main aus in die USA. Dort trifft das deutsche Team am Samstag im letzten Testspiel auf den Gastgeber USA.
3: Rund 9 Stunden Flugzeit sind es von Frankfurt nach Chicago. Durch die Zeitverschiebung fliegt das Team am Nachmittag los und kommt auch am Nachmittag an. Die ersten Tage gilt es also, den Jetlag zu überwinden. Das Klima ist sommerlich heiß. Bundestrainer Nagelsmann will die kommenden Tage nutzen und so viel wie möglich trainieren, um den Feinschliff vorzunehmen für den WM-Start. In Chicago stößt dann auch Stürmer Kai Havertz zum Team und macht den 26-Mann-Kader perfekt. Thomas Bremser, Nachrichtenredaktion.
1: Die Fußballweltmeisterschaft in den USA, Kanada und Mexiko startet am 11. Juni.
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1: Zwillinge.
2: Nehmen Sie sich heute Zeit für Ruhe und Entspannung, um neue Energie zu tanken und sich von Stress und Hektik zu erholen.
1: Krebs.
2: Heute ist ein guter Zeitpunkt, um eine berufliche Entscheidung mit Tragweite zu treffen. Wohl überlegt sollte sie aber trotzdem sein.
1: Löwe.
2: Setzen Sie heute Ihre Fantasie ein, wenn es um die Lösung schwieriger Probleme geht. Sie finden einen gangbaren Weg.
1: Jungfrau.
2: Jetzt ist die Zeit, um neue Projekte zu beginnen und der Fantasie freien Lauf zu lassen. Ihre kreative Energie ist in vollem Fluss.
1: Waage.
2: Die Sterne deuten darauf hin, dass Sie in der nächsten Zeit eine wichtige Entscheidung treffen müssen. Aber lassen Sie sich Zeit, um alle Optionen gut zu überdenken.
1: Skorpion.
2: Intensivieren Sie heute Ihre sportliche Aktivität, um an Ihrer körperlichen Verfassung zu arbeiten. Setzen Sie sich klare Ziele und bleiben Sie motiviert.
1: Schütze.
2: Konzentrieren Sie sich auf Ihre Fortschritte und Erfolge, statt sich von Ihren Fehlern und Schwächen runterziehen zu lassen.
1: Steinbock.
2: Heute können Sie durch Ihre Offenheit und Toleranz neue Kontakte knüpfen und positive Begegnungen erleben.
1: Wassermann.
2: Nutzen Sie die Kraft der Natur. Ein Spaziergang wird Ihnen helfen, Klarheit zu finden.
1: Fische.
2: Nichts bringt Sie weiter im Job als Vitamin B. Heute gilt es, neue Kontakte zu knüpfen, die Ihnen helfen können, Ihre Karriere voranzutreiben.
1: Widder.
2: Seien Sie dankbar für die Menschen in Ihrem Umfeld und geben Sie was zurück. Gerade heute ist das wichtig.
1: Stier.
2: Ein unerwartetes Angebot öffnet neue Türen in Ihrer Karriere. Nutzen Sie Ihre Entschlossenheit, um beruflichen Erfolg zu erlangen.
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0: Blick aufs Thermometer sieht wie folgt aus. Momentan sind wir bei sage und schreibe 12 Grad in Lautern, Pirmasens und in Zweibrücken derzeit.
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3: Ich bin David Riemer. Am Abend einigten sich darauf Vertreter des Europaparlaments und der Regierungen der Mitgliedsländer.
4: In die speziellen Rückkehrzentren, sogenannten Return Hubs, außerhalb der EU sollen abgelehnte Asylbewerber kommen, die nicht in ihre Herkunftsländer zurückgebracht werden können. Etwa weil das Heimatland sich weigert, sie zurückzunehmen oder die Bundesregierung keine diplomatischen Beziehungen zu dem betroffenen Staat pflegt. Deutschland bemüht sich aktuell gemeinsam mit einigen anderen EU-Staaten um Vereinbarungen mit Ländern, die bereit wären, auf ihrem Staatsgebiet solche Rückkehrzentren einzurichten. Tine Klimach, Nachrichtenredaktion.
3: Israel hält an seiner harten Linie gegenüber der pro-iranischen Hisbollah-Miliz im Libanon fest, auch ungeachtet des von US-Präsident Trump verkündeten Stopps gegenseitiger Angriffe. Ministerpräsident Netanyahu teilte am Abend auf der Plattform X mit, er habe mit Trump gesprochen und ihm mitgeteilt, dass Israel Terrorziele in der libanesischen Hauptstadt Beirut angreifen werde, sollte die Hisbollah ihre Angriffe auf israelische Städte nicht einstellen. Im Streit um die geplante BAföG-Reform macht die SPD jetzt Druck. Fraktionsvize Esther wirft dem Kanzleramt vor, junge Menschen unnötig zu verunsichern. Hintergrund sind neue Zweifel aus der Union und aus der Bundesregierung, ob die geplanten Verbesserungen beim BAföG wie angekündigt umgesetzt werden.
5: Die Reform ist längst vereinbart und auch finanziert, sagt SPD-Fraktionsvize Esther. Wer den Kompromiss jetzt wieder in Frage stelle, verschiebe kurz vor dem Ziel die Ziellinie. Auslöser der Debatte sind unter anderem Aussagen von Regierungssprecher Cornelius. Er hatte darauf verwisen, dass alle Vorhaben im Koalitionsvertrag unter Finanzierungsvorbehalt stehen. Auch Forschungsministerin Bär und Unionsfraktionschef Spahn hatten zuletzt Zweifel an der Umsetzung der BAföG-Reform geäußert. Zoe Tassovali, Nachrichtenredaktion.
3: Die Pünktlichkeit der Fernzüge der Deutschen Bahn hat sich im Mai auf niedrigem Niveau stabilisiert. Nach Unternehmensdaten erreichten rund 61% der ICE- und Intercity-Züge ihr Ziel pünktlich. Damit lag die Pünktlichkeitsquote zwar unter den Werten der Vormonate März und April, sie blieb aber oberhalb der Marke von 60%. Die Bahn hält für das gesamte Jahr an dieser Zielmarke im Fernverkehr fest. Als verspätet gilt ein Zug nach Bahndefinition ab einer Verzögerung von 6 Minuten.
2: Und jetzt noch mehr Informationen aus unserer Region.
6: Mit Lisa Ames. Schönen guten Morgen. Stadtrat Kaiserslautern macht Weg frei für neuen Schulcampus. Außerdem in den Regionalnachrichten um 20:30. Städtisches Krankenhaus Pirmasens informiert Betroffene nach Datenschutzvorfall direkt. Und Kindertag in Zweibrücken wird am Wochenende zum 9. Mal stattfinden. Ausführliche Nachrichten aus der Region gibt's wieder um 20:30.
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0: Das Wetter zeigt sich heute mal wieder ein wenig von seiner gemischteren Seite. Die Maximalwerte erreichen nur 22 Grad. Heute Morgen ist es noch etwas sonniger. Am Nachmittag ziehen Gewitterwolken auf und am Abend regnet es noch weiter bis in die Nacht hinein. Also Regenschirm mitnehmen ist eine definitiv gute Idee. Es ist dann nicht mehr ganz so schön sonnig den Rest des Tages über.
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0: Die Straßen sind momentan frei, da kommt ihr gut durch. Wir wünschen euch eine angenehme Fahrt. Kommt gut ans Ziel.
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0: Momentan haben wir keine Blitzer. Falls ihr welche unterwegs entdeckt, dann einfach uns melden an die 0631 75 00 4x die 7.
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0: Einen wunderschönen guten Morgen. Heute ist Dienstag. Heute ist es morgens noch schön sonnig. Am Nachmittag ziehen Gewitterwolken auf und auch der Rest der Woche sieht dann etwas grauer und regnerischer aus. Aber keine Panik, wir sind für euch da. Trotz alledem haben wir gute Laune. Vor allem bei den Besten in aller Zeiten kann man eine gute Laune haben. Jetzt starten wir erstmal rein mit dem richtigen Klassiker. Kylie Minogue mit The Locomotion. Euch einen guten Start in den Dienstag.
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0: Mehr Geld für Studierende oder am Ende doch wieder alles auf Eis? Ja, genau darum geht gerade die nächste Debatte in Berlin. Eigentlich sollte nämlich die BAföG-Reform Studierende ab dem Wintersemester 26/27 entlasten. Mit mehr Geld fürs Wohnen und später auch mit höheren Bedarfssätzen. Jetzt wackelt das Ganze aber schon wieder. Warum und worum es geht? Kollege Eldjot hat die Infos.
1: Eigentlich hatte sich die Koalition auf eine Reform verständigt. Zum Wintersemester 2026/27 sollte unter anderem die Wohnkostenpauschale im BAföG steigen, von 380 auf 440 Euro im Monat. Danach sollte auch der Grundbedarf schrittweise angehoben werden. Jetzt sorgt Bundesforschungsministerin Dorothee Bär aber für Wirbel. Sie sagt, sie rechne nicht mehr mit einer schnellen Umsetzung der Reform. Es gebe offenbar nicht mehr genug Unterstützung in den Regierungsfraktionen. Außerdem verweist sie auf die angespannte Haushaltslage, etwa bei Pflege, Elterngeld und anderen Sozialausgaben. Für Kritik sorgt auch ihre Einschätzung. Studierende in Deutschland seien vergleichsweise privilegiert, weil es keine Studiengebühren gebe. Kritiker halten dagegen. Ganz kostenlos ist Studieren trotzdem nicht. Jedes Semester fallen verpflichtende Beiträge an, etwa für Verwaltung, Studierendenwerk und oft auch das Semesterticket. Die SPD reagiert deutlich. Sie sagt, die Reform sei vereinbart, die Finanzierung sei geklärt und die Union dürfe jetzt kein neues Chaos verursachen. Auch aus Bärs eigenem Ministerium heißt es, man arbeite weiter daran, die Reform Ende Juli ins Kabinett zu bringen. Das Deutsche Studierendenwerk kritisiert, Teile der Union würden die Lebenswirklichkeit vieler Studierender verkennen. Viele müssen neben dem Studium arbeiten, kämpfen mit teuren Mieten und haben wenig finanziellen Spielraum. Ohne höhere Unterstützung könnte es gerade für junge Menschen aus Familien mit wenig Geld schwerer werden, ein Studium durchzuhalten. Am Ende bleibt also Unsicherheit. Kommt die BAföG-Reform wie geplant oder wird sie am Sparkurs der Bundesregierung ausgebremst?
0: Frage an euch, sollte der Staat Studierende stärker unterstützen, damit Bildung nicht am Geld scheitert? Oder sagt ihr, in Zeiten von knappen Kassen müssen auch beim BAföG Grenzen gesetzt werden? Eure Meinung gerne an uns per WhatsApp oder ruft einfach an die 0631 75 00 4 mal die 7.
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0: Euer Start in den Tag natürlich nur mit uns, mit eurer Lieblingsantenne. Schön, dass ihr mit dabei seid. Gerade gehört George Michael, I Want Your Sex. Und gleich gibt's natürlich weiterhin wunderbaren Sound. Wir haben James Blunt mit am Start. 1973, gleich bei den besten Hits. Bleibt dran.
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0: Blick aufs Thermometer sieht wie folgt aus. Momentan sind wir bei sage und schreibe 12 Grad in Lautern, Pirmasens und in Zweibrücken derzeit.
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3: Mit Lisa Ames. Schönen guten Morgen. Der Kaiserslauterer Stadtrat hat den geplanten Neubau eines zentralen Schulcampus auf dem Gelände der Stiftswaldschule befürwortet. Dort sollen künftig die Schulen am Beilstein und die Fritz-Walter-Schule untergebracht werden. Nach Angaben der Stadt entsprechen die bisherigen Gebäude nicht mehr den heutigen Anforderungen an Barrierefreiheit, Ganztagsbetrieb und Energieeffizienz. Eine Sanierung gilt als wirtschaftlich nicht sinnvoll. Der neue Campus soll moderne Lernbedingungen schaffen und bei Bedarf erweitert werden können. Als Standort setzte sich das Gelände in der Stiftswaldstraße durch. Das städtische Krankenhaus Pirmasens informiert derzeit Patientinnen und Patienten über einen Datenschutzvorfall bei einem ehemaligen Dienstleister. Nach aktuellem Stand könnten bis zu 1488 Personen betroffen sein. Die Benachrichtigung erfolgt direkt durch das Krankenhaus und soll bis zum 12. Juni abgeschlossen werden. Nach Angaben der Klinik bestehen seit mehreren Jahren keine Geschäftsbeziehungen mehr zu dem betroffenen Unternehmen. Die eigenen IT-Systeme des Krankenhauses seien zu keinem Zeitpunkt betroffen gewesen. Die Krankenhausleitung betont, dass der Schutz sensibler Patientendaten höchste Priorität habe. In Zweibrücken steht am kommenden Sonntag der 9. Kindertag auf dem Programm. Von 13 bis 18 Uhr verwandelt sich die Innenstadt in einen großen Erlebnisraum für Kinder. Mehr als 50 Projektpartner bieten Mitmachaktionen, Bühnenprogramm und Aktionen in der gesamten Fußgängerzone an. Höhepunkt wird nach Angaben des City-Managements die große Kindertagsparade, die um 14 Uhr am Hallplatz startet und bis zum Schlossplatz führt. Dort gibt es ein Bühnenprogramm mit Tanzshows und einer Feuershow am späteren Nachmittag. Auch Oldtimerfahrten durch die Stadt gehören erstmals zum Angebot. Und der Kulturpreis der Stadt Kaiserslautern geht in diesem Jahr an den Fotografen Jörg Hayek. Das hat der Kulturausschuss jetzt einstimmig beschlossen. Hayek lebt in Kaiserslautern und ist vor allem für seine Fotografien der Westpfalz und der Stadt bekannt. Nach Angaben der Stadt habe er die Region über Jahrzehnte hinweg künstlerisch dokumentiert und weit über die Pfalz hinaus bekannt gemacht. Zudem engagiert sich der promovierte Physiker als Kurator, Galerist und Organisator von Kulturprojekten.

0: Projekten. Der Kulturpreis ist mit 3.000 Euro dotiert und wird jährlich für besondere kulturelle Leistungen mit Bezug zu Kaiserslautern vergeben.
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2: Heute Morgen brauchen wir noch die Sonnenbrille, heute Nachmittag dann doch eher den Regenschirm. Das merken wir heute am Wetter. Es ist ziemlich gemischt. Wir haben heute einen sonnigen Start in den Tag und am Nachmittag ziehen Gewitterwolken auf. Gewittert dann ordentlich runter und auch am Abend ist es noch mit kräftigen Regenschauern hier bei uns in der Region zu rechnen. Am Abend ist es mit Niesel, also je weiter wir in Richtung Nacht gehen, gibt es dann immer mehr Nieselregen und das alles bei bis zu 22 Grad.
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2: Die Straßen sind momentan frei, da kommt er gut durch. Wir wünschen euch eine angenehme Fahrt. Kommt gut ans Ziel.
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2: Momentan haben wir keine Blitzer. Falls ihr welche unterwegs entdeckt, dann einfach uns melden an die 0631 75 00 4x die 7.
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0: So klingt euer Dienstagmorgen mit den besten Hits aller Zeiten. Hier ist eure Antenne gleich mit Teddy Swims und Lose Control. Jetzt aber erstmal mit einer Antwort auf eine eurer Fragen, und zwar die Frage von Simone aus Zweibrücken. Sie wollte gerne mal wissen, warum ist jemand fuchsteufelswild? Die Antwort gibt's natürlich jetzt.
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0: Wenn jemand so richtig wütend ist und sich auch so verhält, dann sagt man, du bist ja fuchsteufelswild. Aber woher kommt eigentlich die Verbindung zum Fuchs und dem Teufel? Die Redewendung hat ihren Ursprung im 16. Jahrhundert. Damals hat man noch fuchswild gesagt. Mit dem Ausdruck wurden tatsächlich Füchse beschrieben, die in Käfigen gefangen gehalten wurden. Die Füchse führten sich in ihren Käfigen ziemlich wild auf, weil sie eben nicht gerne in Gefangenschaft lebten. Aber zu der Zeit war auch die Tollwut sehr verbreitet, weshalb viele Füchse eben extrem wild reagiert hatten und die Menschen sich vor einer Ansteckung fürchteten. Da sagte man auch fuchswild. Im Laufe der Zeit wurde die Redewendung dann aber abgeändert und tauchte zum ersten Mal im Wörterbuch der Gebrüder Grimm auf. Man war fuchsteufelswild, wenn man nicht nur wild wie ein Fuchs war, sondern auch noch wie vom Teufel besessen agierte. Und so hat sich der Begriff eingebürgert und bis heute gehalten.
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0: Temperaturcheck bei uns in der Westpfalz. Aktuell sind wir bei 14 Grad angelangt in Kaiserslautern, in Pirmasens und in Zweibrücken.
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3: Ich bin David Riemer. Die Europäische Union macht den Weg für Rückkehrzentren in Drittstaaten und die Verschärfung weiterer Asylregeln frei, um mehr Abschiebungen zu ermöglichen. Darauf einigten sich die Vertreter des EU-Parlaments und der Regierungen der Mitgliedsländer am Abend. In die speziellen Rückkehrzentren außerhalb der Europäischen Union sollen abgelehnte Asylbewerber kommen, die nicht in ihre Herkunftsländer zurückgebracht werden können. Wo solche Zentren errichtet werden könnten, ist allerdings noch unklar. Mehr als jeder dritte Fernzug der Deutschen Bahn kam im vergangenen Monat zu spät. Damit ist der Konzern unpünktlicher als zuletzt, liegt aber immer noch im selbstgesetzten Zielbereich von über 60%. Für Reisende bessert sich damit allerdings wenig.
4: Anschlusszug verpasst, ewig langes Warten, Frust, viele kennen das. Und selbst der Bundesverkehrsminister meint, er sei schon froh, wenn man eine Pünktlichkeit von 60% erreiche. Verspätet gilt ein Zug, sobald er mehr als knapp 6 Minuten nach der geplanten Zeit ankommt. Seit Jahren hat die Bahn ein Pünktlichkeitsproblem und begründet das mit maroden Schienen, Baustellen oder miesem Wetter. Doch die Konzernchefin ist sich sicher, schlimmer wird es nicht mehr. Claudia Wächter, Nachrichtenredaktion.
3: Immer mehr Menschen in Deutschland geraten finanziell unter Druck. Laut dem neuen Armutsbericht des Paritätischen Wohlfahrtsverbandes leben inzwischen mehr als 13 Millionen Menschen in Armut, so viele wie noch nie seit Beginn der Erhebung.
5: Wo jemand lebt, macht dabei einen großen Unterschied. Während die Armutsquote in Bayern und Baden-Württemberg vergleichsweise niedrig ist, liegt sie in Bremen, Sachsen-Anhalt, Berlin und Hamburg deutlich höher. Das liegt laut dem Bericht unter anderem an schlechteren Chancen auf dem Arbeitsmarkt und geringeren Bildungschancen. Dazu kommen die hohen Lebenshaltungskosten, die viele Haushalte zusätzlich belasten. Besonders kritisch ist die Lage älterer Menschen. Fast jeder Fünfte über 65 gilt inzwischen als arm oder armutsgefährdet. Zoe Tassovali, Nachrichtenredaktion.
3: Die deutsche Nationalmannschaft bricht heute zur Fußball-Weltmeisterschaft auf. Der DFB-Tross hebt in Frankfurt am Main ab und soll nach rund 9 Stunden Flugzeit in Chicago eintreffen. Dort wird Bundestrainer Nagelsmann den Feinschliff für das am 11. Juni beginnende Turnier in den USA, Kanada und Mexiko vornehmen. Am Samstag findet die WM-Generalprobe gegen die Auswahl der USA statt. Dann könnte Manuel Neuer sein Comeback im DFB-Tor feiern.
2: Und jetzt noch mehr Informationen aus unserer Region.
6: Mit Geraldine Werner, schönen guten Morgen. Stadtrat Kaiserslautern macht Weg frei für neuen Schulcampus. Außerdem in den Regionalnachrichten um 9:30. Städtisches Krankenhaus Pirmasens informiert Betroffene nach Datenschutzvorfall direkt. Und Kindertag in Zweibrücken wird am Wochenende zum 9. Mal stattfinden. Ausführliche Nachrichten aus der Region gibt's wieder um 9:30.
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0: Beim Wetter sieht es heute Morgen noch schön sonnig aus. Die Temperaturen wachsen auch an auf bis zu 22 Grad. Am Nachmittag gibt es dann Gewitter mit kräftigem Wind sogar noch dazu. Am Abend kräftigen Regen und in der Nacht noch ein bisschen Niesel hier und da. Das alles bei bis zu 22 Grad maximal.
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0: Der Blick auf die Straßen hier bei uns in der Westpfalz, liebe Autofahrer, sieht eigentlich noch ziemlich gut aus. Momentan keine großen Staus, keine Probleme, gute Fahrt.
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0: Blitzer haben wir derzeit keine. Falls ihr unterwegs welche entdeckt, dann meldet sie uns wie immer über die 0631 75 00 4x die 7.
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0: Also ich muss ganz ehrlich sagen, ich habe noch sehr wenig Deutschland-Fähnchen momentan irgendwie hier bei uns in der Westpfalz gesehen. Und wenn ich jetzt nicht auf irgendwelche Bierverpackungen drauf geachtet hätte, dann wäre mir vielleicht fast nicht aufgefallen, dass bald WM ist. Nächste Woche geht's schon los. Seid ihr schon in WM-Fieber? Oder sagt ihr, oh, irgendwie, weiß nicht, fühl's noch nicht so ganz. Ja, das haben wir mal nachgefragt bei uns in der Innenstadt. Und was ihr so erzählt habt, was ihr gesagt habt, das hören wir uns genauso an. Gleich nach zwei Songs.
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0: Einen wunderschönen guten Morgen. Ach, ist das ein geiler Sound, oder? Kajagoogoo mit Too Shy, mit den besten Hits aller Zeiten. Ach ja, 7:12 haben wir es jetzt. Ja, meine Lieben, ich kann es fast gar nicht glauben. Nächste Woche geht's schon los. Die Fußball-Weltmeisterschaft startet. Und für viele Fans beginnt damit wieder die Zeit von Public Viewing, von Trikottragen, hitzigen Diskussionen über diverse Aufstellungen, Taktiken und Co. Aber wie ist eigentlich die Stimmung eigentlich so bei uns zum Beispiel in Kaiserslautern, Pirmasens und in Zweibrücken? Freut ihr euch auf das Turnier oder hält sich die Begeisterung noch in Grenzen? Haben wir mal in der City nachgefragt.
1: Ja. Definitiv.
2: Mittel. Es kommt jetzt langsam. Langsam wird es interessant. War die Werbung mehr im Fernsehen und im Radio. Und man sieht ja auch jetzt schon, wo man Trio kaufen kann und so weiter. Also ich freue mich auch drauf.
3: Ja, auf jeden Fall.
4: Könnte noch ein bisschen mehr sein, aber ich freue mich auf jeden Fall. Alles ein bisschen chaotisch gewesen vorher mit dem Kader und sowas. Bin ich nicht hundertprozentig zufrieden. Und ja, generell ist, glaube ich, irgendwie nicht so Fußball gerade so das große Thema, was auch okay ist. Aber ja, es war mal mehr. Aber jetzt, wo das Wetter besser wird, wird die Stimmung auch besser da drauf.
0: Also, Vorfreude ist durchaus vorhanden, aber nicht jeder ist schon in WM-Fieber. Manche schauen dem Turnier noch ein bisschen skeptisch entgegen.
5: Ja, ich kann mich mit der Nationalmannschaft gerade noch nicht so identifizieren, eher so mit dem Betze hier in der Region.
6: Ich finde die ganze Organisation über die WM mit Mexiko, Südamerika oder USA nicht ganz so gelungen, ehrlich gesagt.
7: Weil mir die politische Lage und die Ausdehnung des Turniers auf 48 Mannschaften, dann das in drei verschiedenen Ländern stattfindet. Ein weiterer Punkt ist die wahnsinnig überteuerten Eintrittspreise. Also ich denke, für Mexikaner ist es fast unerschwinglich, da ins Stadion zu gehen. Deswegen bin ich da sehr, sehr reserviert. Aber eigentlich ein Fußballfan, aber sehr reserviert mittlerweile.
8: Ja, die ganzen Voraussetzungen, die Infantino-Show mit Trump in Amerika und die ganzen Bedingungen, dort Ticketpreise. Und das ist eine reine Inszenierung mittlerweile. Und ich habe da ein bisschen Angst, was in der USA alles dann so abgeht. Deshalb dämpft das meine Freude.
9: Hat mich einfach noch nicht gepackt. Ist weit weg. Man spürt es so auch noch nicht in der Stadt irgendwie. Also es ist ein großer Unterschied, ob halt so wie 2024 zu Hause in Deutschland was ist, die Heim-EM damals oder jetzt in den USA. Packt mich irgendwie bisher nicht.
0: Also zwischen großer Vorfreude und vorsichtiger Zurückhaltung ist alles dabei. Spätestens wenn der Ball nächste Woche rollt, dürfte die WM aber auch bei uns in Lautern, Pirmasens und Zweibrücken für Gesprächsstoff sorgen. Ob vor dem Fernseher, beim Public Viewing oder einfach am Gartenzaun.
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0: Den allerschönsten guten Morgen wünsche ich euch. Hier ist eure Antenne. Und es ist ja mal so, wenn man mal in dem einen oder anderen Restaurant sitzt und einem ist so ein bisschen langweilig. Und das sind so Bierdeckel auf dem Tisch. Dann baut man mal so ein kleines Pyramidchen auf, ne? Und wird auch vielleicht mal ein bisschen was größer. Aber so bei 9 oder 12, da hört es dann auch irgendwie schon auf. So, und das hat jetzt jemand mit Golfbällen gemacht. Und die größte Golfballpyramide der Welt mit 19.000, fast 19.000 Golfbällen. Also Wahnsinn. Ja, darüber reden wir gleich. Und zwar in unserer Entdeckung des Tages über die größte Golfballpyramide der Welt in weniger als 20 Minuten.
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0: Temperaturcheck bei uns in der Westpfalz. Aktuell sind wir bei 14 Grad angelangt in Kaiserslautern, in Pirmasens und in Zweibrücken.
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3: Mit Geraldine Werner, schönen guten Morgen. Der Kaiserslauterer Stadtrat hat den geplanten Neubau eines zentralen Schulcampus auf dem Gelände der Stiftswaldschule befürwortet. Dort sollen künftig die Schule am Beilstein und die Fritz-Walter-Schule untergebracht werden. Nach Angaben der Stadt entsprechen die bisherigen Gebäude nicht mehr den heutigen Anforderungen an Barrierefreiheit, Ganztagsbetrieb und Energieeffizienz. Eine Sanierung gilt als wirtschaftlich nicht sinnvoll. Der neue Campus soll moderne Lernbedingungen schaffen und bei Bedarf erweitert werden können. Als Standort setzte sich das Gelände in der Stiftswaldstraße durch. Das städtische Krankenhaus Pirmasens informiert derzeit Patientinnen und Patienten über einen Datenschutzvorfall bei einem ehemaligen Dienstleister. Nach aktuellem Stand könnten bis zu 1488 Personen betroffen sein. Die Benachrichtigung erfolgt direkt durch das Krankenhaus und soll bis zum 12. Juni abgeschlossen werden. Nach Angaben der Klinik bestehen seit mehreren Jahren keine Geschäftsbeziehungen mehr zu dem betroffenen Unternehmen. Die eigenen IT-Systeme des Krankenhauses seien zu keinem Zeitpunkt betroffen gewesen. Die Krankenhausleitung betont, dass der Schutz sensibler Patientendaten höchste Priorität habe. In Zweibrücken steht am kommenden Sonntag der 9. Kindertag auf dem Programm. Von 13 bis 18 Uhr verwandelt sich die Innenstadt in einen großen Erlebnisraum für Kinder. Mehr als 50 Projektpartner bieten Mitmachaktionen, Bühnenprogramm und Aktionen in der gesamten Fußgängerzone an. Höhepunkt wird nach Angaben des City-Managements die große Kindertagsparade, die um 14 Uhr am Hallplatz startet und bis zum Schlossplatz führt. Dort gibt es ein Bühnenprogramm mit Tanz, Shows und einer Feuershow am späten Nachmittag. Auch Oldtimer-Fahrten durch die Stadt gehören erstmals zum Angebot. Und der Kulturpreis der Stadt Kaiserslautern geht in diesem Jahr an den Fotografen Jörg Hayek. Das hat der Kulturausschuss jetzt einstimmig beschlossen. Hayek lebt in Kaiserslautern und ist vor allem für seine Fotografien der Westpfalz und der Stadt bekannt. Nach Angaben der Stadt habe er die Region über Jahrzehnte hinweg künstlerisch dokumentiert und weit über die Pfalz hinaus bekannt gemacht. Zudem engagiert sich der promovierte Physiker als Kurator, Galerist und Organisator von Kulturprojekten. Der Kulturpreis ist mit 3.000 Euro dotiert und wird jährlich für besondere

0: besondere kulturelle Leistungen mit Bezug zu Kaiserslautern vergeben.
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2: Heute Morgen brauchen wir noch die Sonnenbrille, heute Nachmittag dann doch eher den Regenschirm. Das merken wir heute am Wetter. Es ist ziemlich gemischt. Wir haben heute einen sonnigen Start in den Tag und am Nachmittag ziehen Gewitterwolken auf. Gewittert dann ordentlich runter und auch am Abend ist es noch mit kräftigen Regenschauern hier bei uns in der Region zu rechnen. Am Abend ist es mit Niesel, also je weiter wir in Richtung Nacht gehen, gibt es dann immer mehr Nieselregen und das alles bei bis zu 22 Grad.
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2: Der Blick auf die Straßen hier bei uns in der Westpfalz, liebe Autofahrer, sieht eigentlich noch ziemlich gut aus. Momentan keine großen Staus, keine Probleme, gute Fahrt.
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2: Blitzer haben wir derzeit keine. Falls ihr unterwegs welche entdeckt, dann meldet sie uns wie immer über die 0631 75 00 4x die 7.
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1: Vielleicht habt ihr es schon mal versucht, aus Spielkarten oder Bierdeckeln so eine Pyramide zu bauen. Manchmal hält sie, manchmal bricht sie sofort wieder zusammen und irgendwann gibt man entnervt auf. Ein Trio aus Texas hat jetzt aber gezeigt, was möglich ist, wenn man wirklich richtig Geduld hat. Michael Furr, Debbie Reynolds und Terry Janak haben sich etwas vorgenommen, das nach einer verrückten Idee klingt. Eine Pyramide aus Golfbällen. Und zwar nicht so ein paar Dutzend, sondern Achtung, 19.019 Stück. Alle per Hand gestapelt, ohne Kleber, ohne irgendwelche Tricks, nur mit einem ruhigen Händchen, viel Ausdauer und einer maßgefertigten Holzbasis. Entstanden ist das Ganze beim Benbrook Heritage Fest am Benbrook Lake in Texas. Am Ende stand dort die größte Golfballpyramide der Welt. 38 Reihen hoch und groß genug, um den bisherigen Rekord von 17.575 Bällen deutlich zu übertreffen. Wie oft das Trio zwischendurch wieder von vorne anfangen musste, das verraten sie nicht, aber eins ist definitiv klar, die Pyramide ist ein kleines Meisterwerk der Geduld und vielleicht auch ein kleiner Anstoß für euch, selbst mal wieder mit einer Pyramide es zu versuchen. Ob mit Karten, mit Bierdeckeln oder naja, vielleicht nicht direkt mit 19.000 Golfbällen.
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0: Einen wunderschönen guten Morgen für alle, die jetzt hier vielleicht gerade dabei sind, sich anzuziehen und fertig zu machen, um mal eine Runde joggen zu gehen morgens. Ja, da gibt's auch noch Menschen, die machen das. Morgen ist ein Tag genau für euch, Tag des Laufens. Aber eben auch nicht nur für die, die täglich eh schon laufen gehen, sondern für alle. Ja, da kann jeder und jede mitmachen. Warum, wieso, weshalb? Klären wir gleich um ca. 10 nach 8. Bleibt dran.
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0: Der Blick aufs Thermometer zeigt uns momentane 17 Grad angemessen in Kaiserslautern, 17,5 sind es in Pirmasens und in Zweibrücken.
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3: Ich bin David Riemer. Die Europäische Union macht den Weg für Rückkehrzentren in Drittstaaten und die Verschärfung weiterer Asylregeln frei, um mehr Abschiebungen zu ermöglichen. Am Abend einigten sich darauf Vertreter des Europaparlaments und der Regierungen der Mitgliedsländer.
4: Return Hubs heißen diese Abschiebezentren außerhalb der EU und in die sollen abgelehnte Asylbewerber geschickt werden, die nicht in ihre Herkunftsländer gebracht werden können. Aber dafür muss man natürlich solche Drittstaaten finden. Auch Deutschland ist da noch auf der Suche. Ein weiterer Punkt, wer seine Abschiebung zukünftig behindert, der muss mit Leistungskürzungen rechnen. Menschenrechtsorganisationen kritisieren diese härtere Migrationspolitik scharf. Claudia Wächter, Nachrichtenredaktion.
3: Fernzüge der Deutschen Bahn sind weiterhin unpünktlich unterwegs. Nach Konzernangaben erreichten rund 61% der ICE- und Intercity-Züge ihr Ziel pünktlich. Damit lag die Quote zwar unter den Werten von März und April, blieb aber über der Marke von 60%. Die Bahn hält für das gesamte Jahr 2026 an ihrem Ziel von mehr als 60% Pünktlichkeit im Fernverkehr fest. Immer mehr Menschen in Deutschland geraten finanziell unter Druck. Laut dem neuen Armutsbericht des Paritätischen Wohlfahrtsverbands leben inzwischen mehr als 13 Millionen Menschen in Armut. So viele wie noch nie seit Beginn der Erhebung. Besonders oft fehlt das Geld für Strom, Heizung oder größere Anschaffungen. Besonders betroffen sind ältere Menschen. Heute beginnt für die deutsche Fußballnationalmannschaft die WM-Mission. Am Nachmittag geht es von Frankfurt am Main aus in die USA. Zunächst nach Chicago. Dort trifft das deutsche Team am Samstag im letzten Testspiel vor dem WM-Start auf den Gastgeber USA. Kollege Thomas Bremser, wie optimistisch reist das deutsche Team denn jetzt in die USA? Wie groß ist die Vorfreude und Euphorie?
5: Ja, ich glaube, die können es kaum erwarten, dass die WM-Mission endlich startet. Dennis Undaff ist schon im WM-Fieber.
6: Es wird immer größer und sobald wir, glaube ich, in Amerika sind, ist es riesig und dann geht's weiter.
5: Das Selbstvertrauen ist groß nach 8 Siegen in Folge. Die Fans geben dem Team nur das Beste mit auf den Weg.
7: Ich wünsche der Mannschaft Entspannung auf dem Weg und dass sie entspannt, entsprechend und erholt ankommen.
8: Ich wünsche der Mannschaft ganz viel Glück und dass sie wissen, dass, glaube ich, die ganze Nation hinter ihnen steht und wir uns auf einen Fußballsommer freuen.
5: Und der darf gerne bis zum 19. Juli andauern.
3: Vielen Dank, Thomas Bremser. Das DFB-Team fliegt gegen 2:30 am Nachmittag los ab Frankfurt nach Chicago.
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9: Mit Geraldine Werner, schönen guten Morgen. Stadtrat Kaiserslautern macht Weg frei für neuen Schulcampus. Außerdem in den Regionalnachrichten 3:30. Städtisches Krankenhaus Pirmasens informiert Betroffene nach Datenschutzvorfall direkt. Und Kindertag in Zweibrücken wird am Wochenende zum 9. Mal stattfinden. Ausführliche Nachrichten aus der Region gibt's wieder 3:30.
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0: Das Wetter zeigt sich heute mal wieder ein wenig von seiner gemischteren Seite. Die Maximalwerte erreichen nur 22 Grad. Heute Morgen ist es noch etwas sonniger. Am Nachmittag ziehen Gewitterwolken auf und am Abend regnet es noch weiter bis in die Nacht hinein. Also Regenschirm mitnehmen ist eine definitiv gute Idee. Es ist dann nicht mehr ganz so schön sonnig den Rest des Tages über.
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0: Guten Morgen auf die Straßen, liebe Autofahrer. Wie schaut's gerade aus bei uns in der Region? Wir haben etwas dichteren Verkehr, wenn ihr von Dansenberg aus in Richtung Kaiserslautern wollt. Da dauert's knapp 10 Minuten länger. Quadersbach Richtung B270, kurz bevor es da auf die B270 geht, stockt's auch ein wenig. Zeitverlust knapp 5 Minuten da, aber ansonsten kommt da ziemlich gut durch. Wir wünschen euch eine angenehme Fahrt.
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0: Blitzer haben wir noch keine gemeldet bekommen heute Morgen. Falls ihr aber unterwegs welche entdeckt, dann einfach an uns schicken an die 0631 7500 4x7.
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0: Hier ist eure Antenne am Dienstag und morgen ist ein ganz besonderer Tag für alle, die sich gerne mal so ein bisschen bewegen. Es ist der Tag des Laufens und keine Panik, ihr könnt daran teilnehmen, ganz egal, ob ihr richtig fitte Läufer seid, ob ihr sagt, ich bin eher der gemütliche Typ oder vielleicht sogar mit der ein oder anderen Einschränkung. Es kann jeder wirklich mitmachen. Wie genau das Ganze funktioniert, verraten wir euch gleich nach zwei Songs.
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0: Falls ihr noch einen kleinen Schubs braucht, um den inneren Schweinehund von der Couch zu schieben, morgen ist der bundesweite Tag des Laufens, also Laufschuhe raus. Mal tief durchatmen und los geht's. Auch in Kaiserslautern gibt's dazu eine Aktion und was da genau geplant ist, erzählt Jennifer Höning, die Bewegungsmanagerin der Stadt Kaiserslautern.
1: Das ist eine richtig schöne Veranstaltung, die ist inklusiv gedacht. Die ist für Rollstuhlfahrer, für Walker, für Läufer, für Ambitionierte auf der 2 Kilometer Wendestrecke und zwar ist die am Stiftswalder Forsthaus. Parken kann man super gut an der Entersweiler Mühle oder an der Schule am Beilstein und dann läuft man diese 2 Kilometer Strecke asphaltiert und in den Wald hinein und kann die so oft, wie man möchte, rein und rauslaufen.
0: Und wer jetzt denkt, joggen? Boah, anstrengend. Keine Sorge, nach der Bewegung kommt dann auch der gemütliche Teil.
1: Genau, Verpflegung gibt es auf jeden Fall danach, was Kühles zu trinken, einen kleinen Snack. Läufer haben meistens danach nicht so großen Hunger, aber für ein bisschen was ist gesorgt und natürlich auch für Wasser und Kühlung.
0: Also egal wie alt, wie schnell oder mit Einschränkungen, beim Tag des Laufens ist wirklich jeder willkommen. Los geht's morgen um 19 Uhr. Treffpunkt ist am Leichten Weg beim Stiftswalder Forsthaus. Mehr Infos zur Veranstaltung gibt's aber auch nochmal tagdeslaufens.de.
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0: Der Blick aufs Thermometer zeigt uns momentane 17 Grad angemessen in Kaiserslautern, 17,5 sind es in Pirmasens und in Zweibrücken.
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3: Mit Geraldine Werner, schönen guten Morgen. Der Kaiserslauterer Stadtrat hat den geplanten Neubau eines zentralen Schulcampus auf dem Gelände der Stiftswaldschule befürwortet. Dort sollen künftig die Schule am Beilstein und die Fritz-Walter-Schule untergebracht werden. Nach Angaben der Stadt entsprechen die bisherigen Gebäude nicht mehr den heutigen Anforderungen an Barrierefreiheit, Ganztagsbetrieb und Energieeffizienz. Eine Sanierung gilt als wirtschaftlich nicht sinnvoll. Der neue Campus soll moderne Lernbedingungen schaffen und bei Bedarf erweitert werden können. Als Standort setzte sich das Gelände in der Stiftswaldstraße durch. Das städtische Krankenhaus Pirmasens informiert derzeit Patientinnen und Patienten über einen Datenschutzvorfall bei einem ehemaligen Dienstleister. Nach aktuellem Stand könnten bis zu 1488 Personen betroffen sein. Die Benachrichtigung erfolgt direkt durch das Krankenhaus und soll bis zum 12. Juni abgeschlossen werden. Nach Angaben der Klinik bestehen seit mehreren Jahren keine Geschäftsbeziehungen mehr zu dem betroffenen Unternehmen. Die eigenen IT-Systeme des Krankenhauses seien zu keinem Zeitpunkt betroffen gewesen. Die Krankenhausleitung betont, dass der Schutz sensibler Patientendaten höchste Priorität habe. In Zweibrücken steht am kommenden Sonntag der 9. Kindertag auf dem Programm. Von 13 bis 18 Uhr verwandelt sich die Innenstadt in einen großen Erlebnisraum für Kinder. Mehr als 50 Projektpartner bieten Mitmachaktionen, Bühnenprogramm und Aktionen in der gesamten Fußgängerzone an. Höhepunkt wird nach Angaben des City-Managements die große Kindertagsparade, die um 14 Uhr am Hallplatz startet und bis zum Schlossplatz führt. Dort gibt es ein Bühnenprogramm mit Tanz, Shows und einer Feuershow am späten Nachmittag. Auch Oldtimerfahrten durch die Stadt gehören erstmals zum Angebot. Und der Kulturpreis der Stadt Kaiserslautern geht in diesem Jahr an den Fotografen Jörg Hayek. Das hat der Kulturausschuss jetzt einstimmig beschlossen. Hayek lebt in Kaiserslautern und ist vor allem für seine Fotografien der Westpfalz und der Stadt bekannt. Nach Angaben der Stadt habe er die Region über Jahrzehnte hinweg künstlerisch

0: dokumentiert und weit über die Pfalz hinaus bekannt gemacht. Zudem engagiert sich der promovierte Physiker als Kurator, Galerist und Organisator von Kulturprojekten. Der Kulturpreis ist mit 3.000 Euro dotiert und wird jährlich für besondere kulturelle Leistungen mit Bezug zu Kaiserslautern vergeben.
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2: Heute Morgen brauchen wir noch die Sonnenbrille, heute Nachmittag dann doch eher den Regenschirm. Das merken wir heute am Wetter. Es ist ziemlich gemischt. Wir haben heute einen sonnigen Start in den Tag und am Nachmittag ziehen Gewitterwolken auf. Gewittert dann ordentlich runter und auch am Abend ist es noch mit kräftigen Regenschauern hier bei uns in der Region zu rechnen. Am Abend ist es mit Niesel, also je weiter wir in Richtung Nacht gehen, gibt es dann immer mehr Nieselregen und das alles bei bis zu 22 Grad.
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2: Guten Morgen auf die Straßen, liebe Autofahrer. Wie schaut's gerade aus bei uns in der Region? Wir haben etwas dichteren Verkehr, wenn ihr von Dansenberg aus in Richtung Kaiserslautern wollt. Da dauert's knapp 10 Minuten länger. Queilersbach Richtung B270, kurz bevor es da auf die B270 geht, stockt's auch ein wenig. Zeitverlust knapp 5 Minuten da, aber ansonsten kommt da ziemlich gut durch. Wir wünschen euch eine angenehme Fahrt.
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2: Blitzer haben wir noch keine gemeldet bekommen heute Morgen. Falls ihr aber unterwegs welche entdeckt, dann einfach an uns schicken an die 0631 7500 4x die 7.
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2: Schönen guten Morgen, Marco. Ja, lass mal reden über wunderbare Musik auf dem Schillerplatz.
1: Warte mal. Mach mal das Ohr auf. Ich höre noch nichts.
2: Sowas.
1: Aber wird wahrscheinlich lauter hier, oder?
2: Ganz bald auf jeden Fall. Ja, die Schiller-Events sind nämlich zurück,
1: aha,
2: Marco. Von Donnerstag bis Samstag gibt's hier auf dem Schillerplatz 3 Musikabende. Heißt, es geht direkt heiter weiter im Jubiläumsjahr.
1: Heiter weiter, perfekt. Ja, dann kommen wir doch mal wieder alle auf unsere Kosten. Was gibt's auf die Ohren?
2: Also, am Donnerstag geht's ab 19 Uhr mit den 80ern los. Popshop 80s spielt Klassiker von Falco, Peter Schilling, Bon Jovi, Depeche Mode. Alles mit dabei und Eintritt ist frei.
1: So, mitsingen, mittanzen, ausdrücklichst erwünscht.
2: Auf jeden Fall. Und am Freitag startet ab 16 Uhr die Easy Swing Big Band mit Swing, Rock, Pop und Latin. 19:30 übernimmt die Bläserphilharmonie Donnersberg mit Symphonic Cinema, also gibt Filmmusik von Star Wars bis Fluch der Karibik. Auch hier Eintritt frei.
1: Stark. Und am Samstag?
2: Also Samstag, auch ganz wichtig, 19:30 Uhr gibt's nämlich den Abschluss KL Proms Open Air, lautere Stimmen mit dem Crossover Orchester Westpfalz, Band, Chor und Stimmen aus der Region. Gibt Songs von Tina Turner, von Robbie Williams, Kings of Leon und mehr. Man kann sich da aber auch Sitzplätze organisieren im Innenbereich vom Schillerplatz, kosten dann 7,50 Euro.
1: Alles klar. Also 3 Abende, 3 Musikrichtungen und wie kann ich mir einen Sitzplatz sichern?
2: Gibt ganz viele Möglichkeiten, unter anderem über die Stadt KL App. Man kann es auch online machen über Reservix oder auch bei der Touristinformation.
1: Also ihr Lieben, seid dabei, wenn sich der Lautrap Schillerplatz in eine Open-Air-Bühne verwandelt bei den Schiller-Events. Vom 4. bis 6. Juni. Die Infos gibt es natürlich nochmal auf der Website der Stadt oder auf 750kl.de.
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0: Der Blick auf die Temperaturen sieht aktuell so aus, dass wir schon bei 19 Grad angelangt sind in Kaiserslautern und bei 20 Grad sogar in Pirmasens und in Zweibrücken.
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3: Ich bin David Riemer. In der Europäischen Union wird an einer Reform der Fluggastrechte gearbeitet. Aber EU-Parlament und Mitgliedstaaten streiten noch um Details, zum Beispiel bei Entschädigungen. Heute versuchen die beiden Seiten in Brüssel wieder, sich zu einigen.
4: Schon im vergangenen Sommer schlugen die EU-Regierungen vor, die Rechte von Fluggästen zu verschlechtern. Bei Verspätungen ab 4 bis 6 Stunden sollten nur noch Entschädigungen zwischen 300 und 500 Euro gezahlt werden. Die EU-Abgeordneten sind dagegen. Sie wollen die bisherigen höheren Entschädigungen ab 2 Stunden nicht antasten. Und sie fordern das Recht auf ein Handgepäckstück festzuschreiben. Entschädigungen sollen auch einfacher zu bekommen sein. Aus Brüssel, Dieter Ebeling.
3: Um mehr Abschiebungen zu ermöglichen, hat die Europäische Union den Weg für Rückkehrzentren in Drittstaaten und die Verschärfung weiterer Asylregeln freigemacht. Darauf verständigten sich Vertreter des Europaparlaments und der Regierungen der Mitgliedsländer. In die Rückkehrzentren außerhalb der Europäischen Union sollen abgelehnte Asylbewerber kommen, die nicht in ihre Herkunftsländer zurückgebracht werden können. Der Stellplatzinformationsdienst soll Fahrerinnen und Fahrer von Lastwagen helfen, einen Parkplatz zu finden. Enthalten sind Daten von allen gut 1800 Rastplätzen in ganz Deutschland. Bundesverkehrsminister Schnieder gibt das System in diesen Minuten auf der Rastanlage Rhinern Süd an der A2 bei Hamm in Nordrhein-Westfalen offiziell frei.
5: Wo genau ist noch ein Stellplatz frei? Lkw-Fahrer sollen nicht mehr lange suchen müssen und so auch schneller runter von Autobahnen und anderen Straßen, wo sie anderen im Weg rumfahren. Gespeist wird die Stellplatzsuchhilfe mit Daten aus dem Mautsystem, nahezu in Echtzeit. Ruhezeiten sollen so besser eingehalten werden können und am Ende alle Verkehrsteilnehmer profitieren von mehr Platz auf den Straßen und einer verbesserten Sicherheit. Aus Berlin Jan-Henna Reitze.
3: Die deutsche Fußballnationalmannschaft bricht heute zur Weltmeisterschaft auf. Der DFB-Tross fliegt von Frankfurt nach Chicago. Dort wird Bundestrainer Nagelsmann dann die letzten Vorbereitungen für das am 11. Juni beginnende Turnier treffen. Am kommenden Samstag findet die WM-Generalprobe gegen die USA statt. Das erste Gruppenspiel gegen WM-Neuling Curaçao steigt dann am 14. Juni in Houston.
2: Und jetzt noch mehr Informationen aus unserer Region.
6: Mit Geraldine Werner. Schönen guten Morgen. Stadtrat Kaiserslautern macht Weg frei für neuen Schulcampus. Außerdem in den Regionalnachrichten um 9:30. Städtisches Krankenhaus Pirmasens informiert Betroffene nach Datenschutzvorfall direkt. Und Kindertag in Zweibrücken wird am Wochenende zum 9. Mal stattfinden. Ausführliche Nachrichten aus der Region gibt's wieder um 9:30.
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0: Beim Wetter sieht es heute Morgen noch schön sonnig aus. Die Temperaturen wachsen auch an auf bis zu 22 Grad. Am Nachmittag gibt es dann Gewitter mit kräftigem Wind sogar noch dazu. Am Abend kräftigen Regen und in der Nacht noch ein bisschen Niesel hier und da. Das alles bei bis zu 22 Grad maximal.
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0: Auf unseren Straßen sieht es momentan gut aus. Keine großen Staus, keine großen Probleme. Wir wünschen euch eine gute Fahrt.
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0: Blitzer gibt es derzeit keine. Falls ihr welche entdeckt von unterwegs aus, dann meldet uns wie immer an die 0631 75 00 4x die 7.
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0: Hier ist eure Antenne am Dienstagmorgen. Schön, dass ihr mit dabei seid. Kurz nach 9 haben wir es jetzt genau. Und es ist momentan was unterwegs. Das ist gar nicht so gut für die Imkerinnen und Imker bei uns in der Westpfalz. Und zwar die asiatische Hornisse. Was die genau macht und warum das vielleicht gerade für die Imkerinnen und Imker nicht so gut ist und welche Auswirkungen das eventuell auch für uns haben könnte. Darüber reden wir gleich in total regional nach 2 Songs.
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2: In der Westpfalz, also bei uns in Kaiserslautern, Pirmasens und in Zweibrücken, breitet sich eine asiatische Hornisse immer weiter aus. Was vor ein paar Jahren noch als Einzelfund galt, ist inzwischen ein regelmäßiges Bild. Immer mehr Nester werden entdeckt und die Zahl der Meldungen steigt von Saison zu Saison immer weiter an. Für die Imkerinnen und Imker in der Region bedeutet das aber zusätzliche Arbeit und für die Behörden ist das eine wachsende Herausforderung. Wie gefährlich die invasive Art jetzt aber wirklich ist und warum sie so schnell sich ausgebreitet hat und was man tun sollte, wenn man ein Nest findet, hat Kollege Elliot mal rausgefunden.
3: Die asiatische Hornisse stammt ursprünglich aus Südostasien und hat sich in den vergangenen Jahren über Frankreich bis nach Rheinland-Pfalz ausgebreitet. Für Menschen ist sie in der Regel nicht gefährlicher als heimische Hornissen, doch für Honigbienen kann sie zur echten Belastung werden. Die Tiere jagen bevorzugt vor den Fluglöchern der Stöcke, greifen einzelne Bienen ab und schwächen so ganze Völker. In der Westpfalz hat sich die Art inzwischen fest etabliert, besonders entlang des Pfälzer Walds. Dort werden immer mehr Nester entdeckt, in hohen Baumkronen, an Gebäuden oder in Kleingartenanlagen. Die Behörden gehen davon aus, dass sich die Art weiter ausbreiten wird, denn die Bedingungen in der Region sind für sie ideal. Wie man die asiatische Hornisse und ihr Nest erkennt, erklärt uns der Vorsitzende des Imkervereins Kaiserslautern, Rainer Frisch.
4: Die asiatische ist ein Hauch kleiner wie die europäische Hornisse, ist eigentlich sehr dunkel, bis auf den Hinterleib, da ist die letzten zwei Segmente sind eigentlich gelb bis orange. Und dann eventuell so zum Brustbereich hin nochmal ein hauchdünner gelber, orangener Streifchen. Also die Nester beispielsweise, die kann man auch recht gut erkennen. A, die haben eine unheimliche Größe und vor allen Dingen ein typisches Beispiel oder Merkmal an diesen Nestern ist, das Einflugloch ist auf der Seite. Bei europäischen Hornissen ist Einflugloch immer unten. Bei den meisten Wespennestern meines Wissens auch. Das heißt also, wenn man hier irgendwo so ein Ballon, Medizinball großes Papiernest irgendwo entdeckt und sieht dann, okay, die Tierchen fliegen auf der Seite rein, das ist mit an sicherer grenzender Wahrscheinlichkeit ein Nest der asiatischen Hornisse.
3: Auch wenn die Tiere für die meisten Menschen keine größere Gefahr darstellen, können ihre Stiche sehr schmerzhaft sein und für Allergiker sogar lebensbedrohlich. Deshalb sollte man ein Nest niemals selbst entfernen oder versuchen, die Tiere zu vertreiben. Stattdessen gilt, Abstand halten, den Fund dokumentieren und unbedingt Fachleute informieren. In der Westpfalz übernehmen das in der Regel professionelle Schädlingsbekämpfer, die mit der Art vertraut sind. Zusätzlich sollte der Fund über den Artenfinder Rheinland-Pfalz gemeldet werden, damit die Ausbreitung weiter beobachtet werden kann. So lassen sich Risiken für Menschen und Bienen minimieren und die Völker in der Region können weiterhin dafür sorgen, dass es bei uns summt, blüht und Früchte trägt.
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0: Der Blick auf die Temperaturen sieht aktuell so aus, dass wir schon bei 19 Grad angelangt sind in Kaiserslautern und bei 20 Grad sogar in Pirmasens und in Zweibrücken.
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3: Mit Geraldine Werner, schönen guten Morgen. Der Kaiserslauterer Stadtrat hat den geplanten Neubau eines zentralen Schulcampus auf dem Gelände der Stiftswaldschule befürwortet. Dort sollen künftig die Schule am Beilstein und die Fritz-Walter-Schule untergebracht werden. Nach Angaben der Stadt entsprechen die bisherigen Gebäude nicht mehr den heutigen Anforderungen an Barrierefreiheit, Ganztagsbetrieb und Energieeffizienz. Eine Sanierung gilt als wirtschaftlich nicht sinnvoll. Der neue Campus soll moderne Lernbedingungen schaffen und bei Bedarf erweitert werden können. Als Standort setzte sich das Gelände in der Stiftswaldstraße durch. Das städtische Krankenhaus Pirmasens informiert derzeit Patientinnen und Patienten über einen Datenschutzvorfall bei einem ehemaligen Dienstleister. Nach aktuellem Stand könnten bis zu 1488 Personen betroffen sein. Die Benachrichtigung erfolgt direkt durch das Krankenhaus und soll bis zum 12. Juni abgeschlossen werden. Nach Angaben der Klinik bestehen seit mehreren Jahren keine Geschäftsbeziehungen mehr zu dem betroffenen Unternehmen. Die eigenen IT-Systeme des Krankenhauses seien zu keinem Zeitpunkt betroffen gewesen. Die Krankenhausleitung betont, dass der Schutz sensibler Patientendaten höchste Priorität habe. In Zweibrücken steht am kommenden Sonntag der 9. Kindertag auf dem Programm. Von 13 bis 18 Uhr verwandelt sich die Innenstadt in einen großen Erlebnisraum für Kinder. Mehr als 50 Projektpartner bieten Mitmachaktionen, Bühnenprogramm und Aktionen in der gesamten Fußgängerzone an. Höhepunkt wird nach Angaben des City-Managements die große Kindertagsparade, die um 14 Uhr am Hallplatz startet und bis zum Schlossplatz führt. Dort gibt es ein Bühnenprogramm mit Tanz, Shows und einer Feuershow am späten Nachmittag. Auch Oldtimer-Fahrten durch die Stadt gehören erstmals zum Angebot. Und der Kulturpreis der Stadt Kaiserslautern geht in diesem Jahr an den Fotografen Jörg Hayek. Das hat der Kulturausschuss jetzt einstimmig beschlossen. Hayek lebt in Kaiserslautern und ist vor allem für seine Fotografien der Westpfalz und der Stadt bekannt. Nach Angaben der Stadt habe er die Region über Jahrzehnte hinweg künstlerisch dokumentiert und weit über die Pfalz hinaus bekannt gemacht. Zudem engagiert sich der promovierte Physiker als Kurator, Galerist und Organisator von Kulturprojekten. Der Kulturpreis ist mit 3.000 Euro dotiert und wird jährlich für besondere kulturelle Leistungen mit Bezug zu Kaiserslautern vergeben.
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0: Heute Morgen brauchen wir noch die Sonnenbrille, heute Nachmittag dann doch eher den Regenschirm. Das merken wir heute am Wetter. Es ist ziemlich gemischt. Wir haben heute einen sonnigen

0: starten in den Tag und am Nachmittag ziehen Gewitterwolken auf. Gewittert dann ordentlich runter und auch am Abend ist es noch mit kräftigen Regenschauern hier bei uns in der Region zu rechnen. Am Abend ist es mit Niesel, also je weiter wir in Richtung Nacht gehen, gibt es dann immer mehr Nieselregen und das alles bei bis zu 22 Grad.
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0: Auf unseren Straßen sieht es momentan gut aus. Keine großen Staus, keine großen Probleme. Wir wünschen euch eine gute Fahrt.
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0: Geblitzt wird momentan in Kaiserslautern in der Eisenbahnstraße. Raimund hat uns den gerade gemeldet. Und zwar, wenn ihr unterwegs seid in Fahrtrichtung Bahnhof, hoch zu ist quasi, da sind 30 erlaubt. Am Finanzamt steht der Blitzer. Deswegen bitte Fuß vom Gas. Und wenn ihr noch was entdeckt, dann meldet uns gerne wie immer an die 0631 75 00 4 mal die 7.
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0: Kurzer Blick auf die aktuellen Temperaturen in Käshofen, bei euch in Höfröschen und auch bei euch in Alsenborn messen wir 20 Grad.
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2: Ich bin David Riemer. Vertreter der EU-Staaten und des Europaparlaments verhandeln heute zu einer Reform der europäischen Fluggastrechte. Dabei geht es unter anderem darum, ab welcher Verspätung von Flügen Passagiere künftig eine Entschädigung bekommen. Die EU-Staaten haben sich im vergangenen Jahr dafür ausgesprochen, dass Fluggäste künftig erst nach 4 Stunden Verspätung entschädigt werden. Das EU-Parlament und auch die deutsche Bundesregierung wollen dagegen, dass es wie bisher ab mindestens 3 Stunden Verspätung Geld gibt. Mehr als jeder dritte Fernzug der Deutschen Bahn kam im vergangenen Monat zu spät. Damit ist der Konzern unpünktlicher als zuletzt, liegt aber immer noch im selbstgesetzten Zielbereich von über 60%. Für Reisende bessert sich damit allerdings wenig.
3: Anschlusszug verpasst, ewig langes Warten, Frust, viele kennen das. Und selbst der Bundesverkehrsminister meint, er sei schon froh, wenn man eine Pünktlichkeit von 60% erreiche. Verspätet gilt ein Zug, sobald er mehr als knapp 6 Minuten nach der geplanten Zeit ankommt. Seit Jahren hat die Bahn ein Pünktlichkeitsproblem und begründet das mit maroden Schienen, Baustellen oder miesem Wetter. Doch die Konzernchefin ist sich sicher, schlimmer wird es nicht mehr. Claudia Wächter, Nachrichtenredaktion.
2: Die Europäische Union macht den Weg für Rückkehrzentren in Drittstaaten und die Verschärfung weiterer Asylregeln frei, um mehr Abschiebungen zu ermöglichen. Am Abend einigten sich darauf Vertreter des Europaparlaments und der Regierungen der Mitgliedsländer.
4: In die speziellen Rückkehrzentren, sogenannten Return Hubs, außerhalb der EU sollen abgelehnte Asylbewerber kommen, die nicht in ihre Herkunftsländer zurückgebracht werden können. Etwa weil das Heimatland sich weigert, sie zurückzunehmen oder die Bundesregierung keine diplomatischen Beziehungen zu dem betroffenen Staat pflegt. Deutschland bemüht sich aktuell gemeinsam mit einigen anderen EU-Staaten um Vereinbarungen mit Ländern, die bereit wären, auf ihrem Staatsgebiet solche Rückkehrzentren einzurichten. Die Zahl der Abschiebungen war in der EU im vergangenen Jahr gestiegen. Gleichzeitig sank die Zahl der Asylanträge zuletzt kontinuierlich. Aus Berlin, Tine Klimach.
2: Immer mehr Menschen in Deutschland geraten finanziell unter Druck. Laut dem neuen Armutsbericht des Paritätischen Wohlfahrtsverbands leben inzwischen mehr als 13 Millionen Menschen in Armut. So viele wie noch nie seit Beginn der Erhebung. Besonders oft fehlt das Geld für Strom, Heizung oder größere Anschaffungen. Besonders betroffen sind ältere Menschen. Fast jede 5. Person ab 65 Jahren gilt als arm oder armutsgefährdet.
1: Und jetzt noch mehr Informationen aus unserer Region.
5: Mit Geraldine Werner. Schönen guten Tag. Stadtrat Kaiserslautern macht Weg frei für neuen Schulcampus. Außerdem in den Regionalnachrichten um 9:30. Städtisches Krankenhaus Pirmasens informiert Betroffene nach Datenschutzvorfall direkt. Und Kindertag in 2 Brücken wird am Wochenende zum 9. Mal stattfinden. Ausführliche Nachrichten aus der Region gibt's wieder um 9:30.
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0: Wettertechnisch sieht es heute etwas durchwachsen aus bei uns in der Region. So ein Mix aus Sonne und Wolken ist es heute größtenteils. Aber am Nachmittag müssen wir uns dann auch auf Regen bzw. Gewitter einstellen. Der Regen hält auch bis in die Nacht hin an. Das Ganze bei maximal 23 Grad. Ansonsten wird es morgen ein kleines bisschen freundlicher, am Vormittag noch ein bisschen verhaltener. Ansonsten am Nachmittag dann ein paar trockenere Phasen mit ein bisschen mehr Sonnenschein. Das Ganze bei maximal 20 Grad.
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0: Aktuell ist alles im grünen Bereich auf den Straßen. Gute Fahrt.
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0: Wir haben auch heute wieder eine Abstandsmessung und zwar auf der A6 zwischen den Abfahrten Waldmoor und Bruchmühlbach-Miesau. Und zwar stehen hier die Lasergeräte mal wieder auf einer Brücke oben drauf. Ansonsten wird geknipst auf der A6 Richtung Mannheim und zwar in Höhe der Abfahrt Kaiserslautern Zentrum in der 130er-Zone. Gleiches gilt auch für die Gegenfahrbahn, also von Mannheim aus kommend. Auch hier haben wir einen Blitzer an der Abfahrt Enkenbach-Alsenborn, ebenfalls 130 erlaubt. Wir schauen zu euch auf die A62 und zwar in Höhe des Kreuzes zur A6. Hier haben wir einen Blitzer in der 100er-Zone und letzter Blitzer steht aktuell bei euch in Kaiserslautern in der Eisenbahnstraße. Hier sind 30 erlaubt. Falls ihr unterwegs noch etwas entdeckt, Blitzerstausperrungen oder ähnliches, dann meldet uns das einfach über die 0631 75 00 4x die 7.
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0: Schönen Dienstagmittag euch, ihr hört die Antenne. Schön, dass ihr da seid und wir diskutieren gleich wieder gemeinsam in unserem Talk of Town. Und zwar geht es um ein heiß diskutiertes Thema aktuell in Berlin und zwar um die BAföG-Reform. Soll sie jetzt kommen oder nicht? Immerhin, viele Studenten haben es finanziell gerade ziemlich schwierig, denn es ist alles etwas teurer geworden in den letzten Monaten und das macht sich dann natürlich auch im eigenen Geldbeutel bemerkbar. Aber kommt sie denn jetzt eigentlich? Die Reform, soll es mehr Geld geben für Studierende? Das klären wir gleich alles mal gemeinsam nach zwei Hits, also dranbleiben.
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0: The Weeknd mit Save Your Tears an eurem Dienstagmittag hier bei der Antenne. Mehr Geld für Studierende oder am Ende doch wieder alles auf Eis? Genau darum geht's bei der nächsten Debatte in Berlin. Eigentlich sollte die BAföG-Reform Studierende ab dem Wintersemester 2026/27 entlasten mit mehr Geld fürs Wohnen und später auch mit höheren Bedarfssätzen. Jetzt wackelt das Ganze aber offenbar wieder. Worum es genau geht, weiß meine Kollegin Lisa.
1: Eigentlich hatte sich die Koalition auf eine Reform verständigt. Zum Wintersemester 2026/27 sollte unter anderem die Wohnkostenpauschale im BAföG steigen. Von 380 auf 440 Euro im Monat. Danach sollte auch der Grundbedarf schrittweise angehoben werden. Jetzt sorgt Bundesforschungsministerin Dorothee Bär aber für Wirbel. Sie sagt, sie rechne nicht mehr mit einer schnellen Umsetzung der Reform. Es gebe offenbar nicht mehr genug Unterstützung in den Regierungsfraktionen. Außerdem verweist sie auf die angespannte Haushaltslage, etwa bei Pflege, Elterngeld und anderen Sozialausgaben. Für Kritik sorgt auch ihre Einschätzung, Studierende in Deutschland seien vergleichsweise privilegiert, weil es keine Studiengebühren gäbe. Kritiker halten dagegen. Ganz kostenlos ist Studieren trotzdem nicht. Jedes Semester fallen verpflichtende Beiträge an, etwa für Verwaltung, Studierendenwerk und oft auch das Semesterticket. Die SPD reagiert deutlich. Sie sagt, die Reform sei vereinbart, die Finanzierung sei geklärt und die Union dürfe jetzt kein neues Chaos verursachen. Auch aus Bärs eigenem Ministerium heißt es, man arbeite weiter daran, die Reform Ende Juli ins Kabinett zu bringen. Das Deutsche Studierendenwerk kritisiert, Teile der Union würden die Lebenswirklichkeit vieler Studierender verkennen. Viele müssen neben dem Studium arbeiten, kämpfen mit teuren Mieten und haben wenig finanziellen Spielraum. Ohne höhere Unterstützung könnte es gerade für junge Menschen aus Familien mit wenig Geld schwerer werden, ein Studium durchzuhalten. Am Ende bleibt also Unsicherheit. Kommt die BAföG-Reform wie geplant oder wird sie am Sparkurs der Bundesregierung ausgebremst?
0: Und jetzt seid ihr dran. Sollte der Staat Studierende stärker unterstützen, damit Bildung nicht am Geld scheitert? Oder sagt ihr, in Zeiten knapper Kassen müssen auch beim BAföG Grenzen gesetzt werden? Schickt uns eure Meinung per WhatsApp oder Sprachnachricht an die 0631 75 00 4x die 7.
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0: Euer entspannter Sound am Dienstagmittag mit Sade, Smooth Operator, hier ist eure Antenne und wir sprechen gleich in unserem Alltagscheck über die Sonne. Ja, gut, aktuell ist sie jetzt nicht wirklich da, aber es hat jetzt in den vergangenen Tagen dann doch schon den einen oder anderen ziemlich warmen Tag gegeben und da ist es natürlich auch wichtig, dass wir uns vor den UV-Strahlen schützen. Und wie wir das genau machen, klären wir gleich mal in weniger als 20 Minuten, also dranbleiben.
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0: Mit Geraldine Werner, schönen guten Tag. Der Kaiserslauterer Stadtrat hat den geplanten Neubau eines zentralen Schulcampus auf dem Gelände der Stiftswaldschule befürwortet. Dort sollen künftig die Schule am Beilstein und die Fritz-Walter-Schule untergebracht werden. Nach Angaben der Stadt entsprechen die bisherigen Gebäude nicht mehr den heutigen Anforderungen an Barrierefreiheit, Ganztagsbetrieb und Energieeffizienz. Eine Sanierung gilt als wirtschaftlich nicht sinnvoll. Der neue Campus soll moderne Lernbedingungen schaffen und bei Bedarf erweitert werden können. Als Standort setzte sich das Gelände in der Stiftswaldstraße durch. Das städtische Krankenhaus Pirmasens informiert derzeit Patientinnen und Patienten über einen Datenschutzvorfall bei einem ehemaligen Dienstleister. Nach aktuellem Stand könnten bis zu 1488 Personen betroffen sein. Die Benachrichtigung erfolgt direkt durch das Krankenhaus und soll bis zum 12. Juni abgeschlossen werden. Nach Angaben der Klinik bestehen seit mehreren Jahren keine Geschäftsbeziehungen mehr zu dem betroffenen Unternehmen. Die eigenen IT-Systeme des Krankenhauses seien zu keinem Zeitpunkt betroffen gewesen. Die Krankenhausleitung betont, dass der Schutz sensibler Patientendaten höchste Priorität habe. In Zweibrücken steht am kommenden Sonntag der 9. Kindertag auf dem Programm. Von 13 bis 18 Uhr verwandelt sich die Innenstadt in einen großen Erlebnisraum für Kinder. Mehr als 50 Projektpartner bieten Mitmachaktionen, Bühnenprogramm und Aktionen in der gesamten Fußgängerzone an. Höhepunkt wird nach Angaben des City-Managements die große Kindertagsparade, die um 14 Uhr am Hallplatz startet und bis zum Schlossplatz führt. Dort gibt es ein Bühnenprogramm mit Tanz, Shows und einer Feuershow am späten Nachmittag. Auch Oldtimerfahrten durch die Stadt gehören erstmals zum Angebot. Und der Kulturpreis der Stadt Kaiserslautern geht in diesem Jahr an den Fotografen Jörg Hayek. Das hat der Kulturausschuss jetzt einstimmig beschlossen. Hayek lebt in Kaiserslautern und ist vor allem für seine Fotografien der Westpfalz und der Stadt bekannt. Nach Angaben der Stadt habe er die Region über Jahrzehnte hinweg künstlerisch dokumentiert und weit über die Pfalz hinaus bekannt gemacht. Zudem engagiert sich der promovierte Physiker als Kurator, Galerist und Organisator von Kulturprojekten. Der Kulturpreis ist mit 3.000 Euro dotiert und wird jährlich für besondere kulturelle Leistungen mit Bezug zu Kaiserslautern vergeben.
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2: Wetterchen ist heute etwas durchwachsener. Wir kriegen vor allem am Nachmittag noch ein bisschen Regen und auch ein paar Gewitterchen kommen vorbei. Das Ganze bei maximal 23 Grad. Ansonsten müssen wir uns weiterhin auf Nieselregen einstellen, auch am Abend und in der Nacht. Da wird es nicht wirklich trockener. Morgen Vormittag müssen wir ebenfalls mit ein bisschen Regen rechnen, aber keine Sorge, auch hier kriegen wir natürlich ein paar trockene Stunden, wo auch ein bisschen Sonne mit dazukommt, dann zum Nachmittag hin. Die Temperaturen alles in allem flachen so ein kleines bisschen ab, da liegen wir morgen dann nur noch bei 20 Grad maximal.
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2: Kurzer Blick zu euch auf die Straßen. Derzeit ist da alles im grünen Bereich. Ihr kommt soweit gut durch.
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2: Wir haben wieder eine Abstandsmessung auf der A6 zwischen den Abfahrten Waldmoor und Bruchmühlbach-Miesau. Es wird außerdem geblitzt auf der A6 in Fahrtrichtung Mannheim an der Abfahrt Kaiserslautern Zentrum und auf der Gegenfahrbahn von Mannheim aus kommend an der Abfahrt Enkenbach-Alsenborn, jeweils in der 130er-Zone. Fuß am Gas heißt es auch bei euch auf der A62, und zwar wenn ihr in Höhe des Kreuzes zur A6 unterwegs seid. Hier steht ein Blitzer in der 100er-Zone und der letzte Blitzer steht aktuell in Kaiserslautern in der Eisenbahnstraße. Hier sind 30 erlaubt. Falls ihr unterwegs noch etwas entdeckt, Blitzerstausperrungen oder ähnliches, dann einfach Telefon schnappen und bei uns durchklingeln oder eine WhatsApp schreiben unter der 0631 75 00 4x7.
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0: Nina mit 99 Luftballons hier bei der Antenne. Schön, dass ihr mit am Start seid. Cremt ihr euch gut ein, bevor es in die Sonne geht? Viele denken sich nämlich, ach komm, ich gehe jetzt nur mal kurz raus. Das geht schon ohne Sonnencreme oder Kopfabdeckung. Ja, aber genau das kann tückisch sein.
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0: Die UV-Strahlung ist auch jetzt überraschend stark. Josie aus der Redaktion, wie gefährlich ist die Sonne denn jetzt aktuell Anfang Juni?
2: Entscheidend ist nicht die Temperatur, sondern der UV-Index. Der kann an klaren Tagen im Juni schon deutlich im hohen Bereich liegen und das bedeutet, Sonnenbrand ist in kurzer Zeit möglich, auch wenn es draußen angenehm wirkt. Ja, der Deutsche Wetterdienst, der weist regelmäßig darauf hin, dass UV-Strahlung auch bei leichter Bewölkung wirkt. Viele unterschätzen außerdem die sogenannte Nebenwirkung. Das heißt, zum Beispiel Wasser, Sand oder helle Flächen, die reflektieren die Strahlung nämlich zusätzlich.
0: Und was heißt das konkret für den Alltag? Wie schützt man sich ohne großen Aufwand?
2: Ja, wir sind alle faul, oder? Aber schon einfache Dinge machen viel aus. Schatten nutzen, besonders um die Mittagszeit. Ja, Kleidung, die hilft oft besser als gedacht. Lange, luftige Stoffe, die sind da ideal. Und Sonnencreme nicht nur am Strand, sondern auch beim Spaziergang oder auf dem Spielplatz nutzen. Ja, die Faustregel lautet, lieber einmal mehr eincremen als einmal zu wenig. Besonders bei Kindern und empfindlicher Haut. Wichtig ist natürlich da auch regelmäßiges Nachcremen. Vor allem nach Schwitzen oder nach Wasser.
0: Danke dir, Josie. Morgen geht's um Lebensmittel im Sommer, Grillen, Kühlkette und was wirklich wichtig ist, damit nichts schlecht wird.
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0: Ein paar Tage noch, dann geht's endlich los. Die Fußball-Weltmeisterschaft 2026 steht so langsam aber sicher in den Startlöchern. Und wir haben mal auf den Straßen nachgefragt. Freut ihr euch eigentlich auf die WM? Oder ist da eher irgendwas, was euch so ein bisschen stört? Klären wir gleich alles mal hier bei der Antenne in circa 20 Minuten. Also dranbleiben.
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0: Kurzer Blick aufs Thermometer in Bubenhausen und im Winzler Viertel messen wir 20 Grad. Wir haben 21 Grad bei euch in Mehlingen.
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2: Ich bin David Riemer. Mindestens 10 Tote und fast 100 Verletzte. Russland hat die ukrainische Hauptstadt Kiew und andere Landesteile erneut massiv mit Raketen und Drohnen angegriffen. Der ukrainische Präsident Selenskyj hatte davor gewarnt. Russland spricht von Vergeltungsschlägen.
3: Ziele der militärischen Infrastruktur seien beschossen worden, teilte das russische Verteidigungsministerium mit. Das ist die Standardfloskel, die Moskau nach jedem schweren Angriff verwendet. Die Attacke in dieser Nacht war befürchtet, ja seit Tagen vorausgesagt worden. Ob der Kreml damit seinen Rachedurst gestillt hat, ist zweifelhaft. Putin hatte erst am Vorabend den Ukrainern einmal mehr vorgeworfen, den Konflikt auf eine neue Ebene gehoben zu haben und Kiew mit den entsprechenden Folgen gedroht. Aus Moskau, André Berlin.
2: Der Iran droht wegen des Konflikts zwischen Israel und der Hisbollah im Libanon mit einem Abbruch der Verhandlungen mit den USA im Iran-Krieg. Ein hochrangiger Politiker erklärte, sollte die israelische Aggression gegen den Libanon andauern, werde man nicht nur den Verhandlungsweg stoppen, sondern auch in eine direkte Konfrontation mit dem Feind treten. US-Präsident Trump betonte dagegen, die Gespräche mit Teheran würden in schnellem Tempo fortgeführt. Mehr Hitzewellen, Dürren und Überschwemmungen drohen. Die ungewöhnlich hohen Meerestemperaturen im tropischen Pazifik kündigen das regelmäßig wiederkehrende Wetterphänomen El Niño an, heißt es von der Weltwetterbehörde. Nur könnte es diesmal ungewöhnlich stark ausfallen.
4: 50-50 stehen die Chancen, dass es ein super El Niño wird, sagt einer der Experten. Und für uns in Deutschland hier würde das bedeuten, es wird kälter und nasser als üblich. Aber auch in den Supermarktregalen könnten wir das Wetterphänomen spüren, indirekt. Weil durch schlechte Ernten im Pazifikraum die Preise für Kaffee, Zucker oder Kakao möglicherweise steigen. El Niño, so die Forscher, kann die Folgen des Klimawandels noch verstärken. Claudia Wächter, Nachrichtenredaktion.
2: Mehr als die Hälfte der Erwachsenen in Deutschland ist übergewichtig. Das zeigen neue Zahlen des Statistischen Bundesamtes. Demnach hatten 2025 insgesamt rund 53% der Erwachsenen einen Body-Mass-Index über 25. Fast 18% galten sogar als stark übergewichtig. Und Männer sind deutlich häufiger betroffen als Frauen.
1: Und jetzt noch mehr Informationen aus unserer Region.
5: Mit Geraldine Werner. Schönen guten Tag. Stadtrat Kaiserslautern macht Weg frei für neuen Schulcampus. Außerdem in den Regionalnachrichten um halb. Städtisches Krankenhaus Pirmasens informiert Betroffene nach Datenschutzvorfall direkt. Und Kindertag in Zweibrücken wird am Wochenende zum 9. Mal stattfinden. Ausführliche Nachrichten aus der Region gibt's wieder um halb.
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0: Wetterchen ist heute ziemlich abwechslungsreich. Wir haben zwar größtenteils so einen Mix aus Sonne und Wolken am Start, aber Achtung, wir müssen uns vor allem am Nachmittag dann doch auf Regen einstellen. Gebietsweise kann es auch zu Gewittern kommen, das Ganze bei milden 23 Grad maximal. Ansonsten am Abend und auch in der Nacht sind weiterhin ein paar kleine Regenwölkchen unterwegs. Gleiches gilt auch für morgen Vormittag, aber keine Sorge, spätestens ab dem Nachmittag kriegen wir dann auch ein paar trockenere Phasen mit ein bisschen mehr Sonnenschein. Das Ganze aber bei Werten von um die 20 Grad heißt also, wir müssen uns auch in den nächsten Tagen auf ein bisschen kältere Temperaturen einstellen.
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0: Kurzer Verkehrscheck bei uns in der Westpfalz. Aktuell kommt ihr da gut durch. Ich wünsche euch eine gute und vor allem sichere Fahrt.
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0: Eine Abstandsmessung haben wir auch heute wieder, und zwar auf der A6 zwischen den Abfahrten Waldmoor und Bruchmühlbach-Miesau. Es wird außerdem geblitzt auf der A6 in Fahrtrichtung Mannheim an der Abfahrt Kaiserslautern-Zentrum und auf der Gegenfahrbahn von Mannheim aus kommend an der Abfahrt Enkenbach-Alsenborn, jeweils in der 130er-Zone. Fuß am Gas auf der A62 in Höhe des Kreuzes zur A6, hier wird geblitzt in der 100er-Zone. Und der letzte Blitzer steht aktuell bei euch in Kaiserslautern in der Eisenbahnstraße, hier sind 30 erlaubt. Falls ihr unterwegs noch etwas seht, Blitzerstausperrungen oder ähnliches, dann einfach durchklingeln oder eine WhatsApp schreiben unter der 0631 75 00 4x die 7.
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0: Schönen Dienstagmittag euch, ihr hört die Antenne und ja, es dauert nicht mehr lang, dann steht schon das erste Deutschlandspiel an in der Fußball-WM und zwar am Sonntag, den 14. Juni um 19 Uhr. Bin schon ein bisschen gespannt, muss ich echt sagen, aber wie sieht's denn eigentlich bei euch da draußen aus, bei uns allen? Wir haben mal nachgefragt bei euch, seid ihr eigentlich schon alle im WM-Fieber? Und das klären wir gleich mal gemeinsam auf nach zwei Hits, also dranbleiben.
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0: Gut gelaunt und entspannt begleiten wir euch durch den Dienstagmittag hier natürlich bei der Antenne. Nächste Woche geht's los. Die Fußball-Weltmeisterschaft startet und für viele Fans beginnt damit wieder die Zeit von Public Viewing, Trikottragen und hitzigen Diskussionen über Aufstellungen, Taktiken und Co. Aber wie ist die Stimmung eigentlich schon jetzt bei uns in Kaiserslautern und der Region? Freuen sich die Leute schon auf das Turnier oder hält sich die Begeisterung noch in Grenzen? Wir haben nachgefragt.
1: Ja, definitiv.
2: Mittel. Es kommt jetzt langsam. Langsam wird es interessant. Die Werbung mehr im Fernsehen und im Radio. Und man sieht ja auch jetzt schon, wo man Trikot kaufen kann und so weiter. Also ich freue mich auch drauf.
3: Ja, auf jeden Fall.
4: Könnte noch ein bisschen mehr sein, aber ich freue mich auf jeden Fall. Alles ein bisschen chaotisch gewesen vorher mit dem Kader und sowas. Bin ich nicht hundertprozentig zufrieden. Und ja, generell ist, glaube ich, irgendwie nicht so Fußball gerade so das große Thema, was auch okay ist. Aber ja, es war mal mehr. Aber jetzt, wo das Wetter besser wird, wird die Stimmung auch besser da drauf.
0: Also Vorfreude ist durchaus vorhanden, aber nicht jeder ist schon im WM-Fieber. Manche schauen dem Turnier noch etwas skeptisch entgegen.
5: Ja, ich kann mich mit der Nationalmannschaft gerade noch nicht so identifizieren, eher so mit dem Betze hier in der Region.
6: Ich finde die ganze Organisation über die WM mit Mexiko, Südamerika oder USA nicht ganz so gelungen, ehrlich gesagt.
7: Weil mir die politische Lage und die Ausdehnung des Turniers auf 48 Mannschaften, dann das in drei verschiedenen Ländern stattfindet. Ein weiterer Punkt ist die wahnsinnig überteuerten Eintrittspreise. Also ich denke, für Mexikaner ist es fast unerschwinglich, da ins Stadion zu gehen. Deswegen bin ich da sehr, sehr reserviert. Aber eigentlich ein Fußballfan, aber sehr reserviert mittlerweile.
8: Ja, die ganzen Voraussetzungen, die Infantino-Show mit Trump in Amerika und die ganzen Bedingungen dort, Ticketpreise. Und das ist eine reine Inszenierung mittlerweile. Und ich habe da ein bisschen Angst, was in der USA alles dann so abgeht. Deshalb dämpft das meine Freude.
9: Hat mich einfach noch nicht gepackt. Ist weit weg. Man spürt es so auch noch nicht in der Stadt irgendwie. Also es ist ein großer Unterschied, ob halt so wie 2024 zu Hause in Deutschland was ist, die Heim-EM damals oder jetzt in den USA. Packt mich irgendwie bisher nicht.
0: Zwischen großer Freude und vorsichtiger Zurückhaltung ist also alles dabei. Spätestens wenn der Ball nächste Woche rollt, dürfte die WM aber auch bei uns in Kaiserslautern und der Region für Gesprächsstoff sorgen. Ob vor dem Fernseher, beim Public Viewing oder einfach am Gartenzaun.
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0: Das regt mich sowas von auf, da werde ich fuchsteufelswild. Ja, nee, keine Sorge, ich reg mich jetzt nicht wirklich auf, aber fuchsteufelswild, ich denke, das Wort kennt jeder von euch, aber wo kommt es eigentlich genau her? Hat uns Simone aus Zweibrücken gefragt und das ist natürlich eine perfekte Frage für unser Warum ist das so? Die Antwort gibt's gleich in ein paar Minuten für euch, also bleibt bei uns.
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0: Kurzer Temperaturcheck bei uns in der Region in Lohnsfeld messen wir 21 Grad. Wir haben 20 Grad bei euch auf dem Sommerwald und 20 Grad bei euch in Ixheim.
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2: Mit Geraldine Werner, schönen guten Tag. Der Kaiserslauterer Stadtrat hat den geplanten Neubau eines zentralen Schulcampus auf dem Gelände der Stiftswaldschule befürwortet. Dort sollen künftig die Schule am Beilstein und die Fritz-Walter-Schule untergebracht werden. Nach Angaben der Stadt entsprechen die bisherigen Gebäude nicht mehr den heutigen Anforderungen an Barrierefreiheit, Ganztagsbetrieb und Energieeffizienz. Eine Sanierung gilt als wirtschaftlich nicht sinnvoll. Der neue Campus soll moderne Lernbedingungen schaffen und bei Bedarf erweitert werden können. Als Standort setzte sich das Gelände in der Stiftswaldstraße durch. Das städtische Krankenhaus Pirmasens informiert derzeit Patientinnen und Patienten über einen Datenschutzvorfall bei einem ehemaligen Dienstleister. Nach aktuellem Stand könnten bis zu 1488 Personen betroffen sein. Die Benachrichtigung erfolgt direkt durch das Krankenhaus und soll bis zum 12. Juni abgeschlossen werden. Nach Angaben der Klinik bestehen seit mehreren Jahren keine Geschäftsbeziehungen mehr zu dem betroffenen Unternehmen. Die eigenen IT-Systeme des Krankenhauses seien zu keinem Zeitpunkt betroffen gewesen. Die Krankenhausleitung betont, dass der Schutz sensibler Patientendaten höchste Priorität habe. In Zweibrücken steht am kommenden Sonntag der 9. Kindertag auf dem Programm. Von 13 bis 18 Uhr verwandelt sich die Innenstadt in einen großen Erlebnisraum für Kinder. Mehr als 50 Projektpartner bieten Mitmachaktionen, Bühnenprogramm und Aktionen in der gesamten Fußgängerzone an. Höhepunkt wird nach Angaben des City-Managements die große Kindertagsparade, die um 14 Uhr am Hallplatz startet und bis zum Schlossplatz führt. Dort gibt es ein Bühnenprogramm mit Tanz, Shows und einer Feuershow am späten Nachmittag. Auch Oldtimerfahrten durch die Stadt gehören erstmals zum Angebot. Und der Kulturpreis der Stadt Kaiserslautern geht in diesem Jahr an den Fotografen Jörg Hayek. Das hat der Kulturausschuss jetzt einstimmig beschlossen. Hayek lebt in Kaiserslautern und ist vor allem für seine Fotografien der Westpfalz und der Stadt bekannt. Nach Angaben der Stadt habe er die Region über Jahrzehnte hinweg künstlerisch dokumentiert und weit über die Pfalz hinaus bekannt gemacht. Zudem engagiert sich der promovierte Physiker als Kurator, Galerist und Organisator von Kulturprojekten. Der Kulturpreis ist mit 3.000 Euro dotiert und wird jährlich für besondere kulturelle Leistungen mit Bezug zu Kaiserslautern vergeben.
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0: Wettertechnisch sieht es heute etwas durchwachsen aus bei uns in der Region. So ein Mix aus Sonne und Wolken ist es heute größtenteils. Aber am Nachmittag müssen wir uns dann auch auf Regen bzw. Gewitter einstellen. Der Regen hält auch bis in die Nacht hin an. Das Ganze bei maximal 23 Grad. Ansonsten wird es morgen ein kleines bisschen freundlicher. Am Vormittag noch ein bisschen verhaltener. Ansonsten am Nachmittag dann ein paar trockenere Phasen mit ein bisschen mehr Sonnenschein. Das Ganze bei maximal 20 Grad.
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0: Aktuell ist alles im grünen Bereich auf den Straßen. Gute Fahrt.
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0: Wir haben auch heute wieder eine Abstandsmessung und zwar auf der A6 zwischen den Abfahrten Waldmoor und Bruchmühlbach-Miesau. Und zwar stehen hier die Lasergeräte mal wieder auf einer Brücke oben drauf. Ansonsten wird geknipst auf der A6 Richtung Mannheim und zwar in Höhe der Abfahrt Kaiserslautern Zentrum in der 130er-Zone. Gleiches gilt auch für die Gegenfahrbahn, also von Mannheim aus kommend. Auch hier haben wir einen Blitzer an der Abfahrt Enkenbach-Alsenborn, ebenfalls 130 erlaubt. Wir schauen zu euch auf die A62 und zwar in Höhe des Kreuzes zur A6. Hier haben wir einen Blitzer in der 100er-Zone und letzter Blitzer steht aktuell bei euch in Kaiserslautern in der Eisenbahnstraße. Hier sind 30 erlaubt. Falls ihr unterwegs noch etwas entdeckt, Blitzerstau, Sperrungen oder ähnliches, dann meldet uns das einfach über die 0631 75 00 4x7.
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0: Die besten Hits aller Zeiten natürlich nur hier bei der Antenne. Und jetzt mit einer Antwort auf eine Frage von der Simone aus Zweibrücken. Die wollte gerne mal wissen, woher kommt eigentlich das Sprichwort Fuchs Teufelswild? Eine perfekte Frage für unser Warum ist das so? Mein Kollege Marco mit der Antwort.
1: Ich hab gar nichts verstanden.
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3: Wenn jemand so richtig wütend ist und sich auch so verhält, dann sagt man, du bist ja fuchsteufelswild. Aber woher kommt eigentlich die Verbindung zum Fuchs und dem Teufel? Die Redewendung hat ihren Ursprung im 16. Jahrhundert. Damals hat man noch Fuchswild gesagt. Mit dem Ausdruck wurden tatsächlich Füchse beschrieben, die in Käfigen gefangen gehalten wurden. Die Füchse führten sich in ihren Käfigen ziemlich wild auf, weil sie eben nicht gerne in Gefangenschaft lebten. Aber zu der Zeit war auch die Tollwut sehr verbreitet, weshalb viele Füchse eben extrem wild reagiert hatten und die Menschen sich vor einer Ansteckung fürchteten. Da sagte man auch Fuchswild. Im Laufe der Zeit wurde die Redewendung dann aber abgeändert und tauchte zum ersten Mal im Wörterbuch der Gebrüder Grimm auf. Man war fuchsteufelswild, wenn man nicht nur wild wie ein Fuchs war, sondern auch noch wie vom Teufel besessen agierte. Und so hat sich der Begriff eingebürgert und bis heute gehalten.
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0: Kurzer Blick auf die aktuellen Temperaturen. In Rodenbach haben wir 21 Grad, wir messen 21 Grad in Rosenkopf und auch 21 Grad bei euch in Weselberg.
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2: Ich bin David Riemer. Die Antidiskriminierungsstelle des Bundes verzeichnet so viele Fälle wie nie zuvor. Mehr als 13.000 Menschen wandten sich im vergangenen Jahr an die Beratung, weil sie sich wegen ihrer Hautfarbe oder ihrer Religion, wegen Geschlecht, Alter oder anderer Merkmalen benachteiligt sahen. Das waren 15% mehr als im Jahr davor.
3: Am häufigsten, bei mehr als 40% der Fälle, ging es um Rassismus. Registriert wurden etwa fremdenfeindliche Beleidigungen und Abwertungen oder die Menschen sahen sich wegen ihrer Herkunft benachteiligt, etwa im Bewerbungsprozess, bei der Wohnungssuche oder bei Arztterminen. Rassistische Einstellungen verfestigen sich und führen zu deutlich heftiger erlebter Diskriminierung, sagte die Antidiskriminierungsbeauftragte Attermann. Mehr als ein Viertel der Fälle bezog sich auf Benachteiligungen wegen einer Behinderung oder Krankheit. Mehr als jeder fünfte Fall drehte sich um Diskriminierung wegen des Geschlechts. Ursula Winkler, Nachrichtenredaktion.
2: Bundeskanzler Merz wirbt für einen breiten Schulterschluss bei den geplanten Reformen in Deutschland. Er wolle keinen Vertrauensvorschuss, aber die konstruktive Mitarbeit aller Bürgerinnen und Bürger, sagt er beim Ostdeutschen Wirtschaftsforum. Es gebe keinen Grund zur Schwarzmalerei, betonte Merz außerdem. Die schwarz-rote Koalition will bis zur Sommerpause ein großes Reformpaket zu Themen wie Rente und Steuern auf den Weg bringen. Mehr als die Hälfte der Erwachsenen in Deutschland ist übergewichtig. Laut neuer Zahlen des Statistischen Bundesamtes trifft das auf insgesamt rund 53% der Erwachsenen zu. Fast 18% galten sogar als stark übergewichtig. Außerdem ist das Durchschnittsgewicht in Deutschland leicht gestiegen. Es lag im vergangenen Jahr bei 78,3 Kilogramm. Heute beginnt für die deutsche Fußballnationalmannschaft die WM-Mission. Am Nachmittag geht es von Frankfurt am Main aus in die USA, zunächst nach Chicago.
4: Rund 9 Stunden Flugzeit sind es von Frankfurt nach Chicago. Durch die Zeitverschiebung fliegt das Team am Nachmittag los und kommt auch am Nachmittag an. Die ersten Tage gilt es also, den Jetlag zu überwinden. Das Klima ist sommerlich heiß. Bundestrainer Nagelsmann will die kommenden Tage nutzen und so viel wie möglich trainieren, um den Feinschliff vorzunehmen für den WM-Start. In Chicago stößt dann auch Stürmer Kai Havertz zum Team und macht den 26-Mann-Kader perfekt. Thomas Bremser, Sportredaktion.
2: Das deutsche Team trifft am kommenden Samstag im letzten Testspiel vor dem WM-Start auf Gastgeber USA.
1: Und jetzt noch mehr Informationen aus unserer Region.
5: Mit Geraldine Werner, schönen guten Tag. Stadtrat Kaiserslautern macht Weg frei für neuen Schulcampus. Außerdem in den Regionalnachrichten um 9:30. Städtisches Krankenhaus Pirmasens informiert Betroffene nach Datenschutzvorfall direkt. Und Kindertag in Zweibrücken wird am Wochenende zum 9. Mal stattfinden. Ausführliche Nachrichten aus der Region gibt's wieder um 9:30.
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0: Wetterchen ist heute etwas durchwachsener. Wir kriegen vor allem am Nachmittag noch ein bisschen Regen und auch ein paar Gewitterchen kommen vorbei. Das Ganze bei maximal 23 Grad. Ansonsten müssen wir uns weiterhin auf Nieselregen einstellen, auch am Abend und in der Nacht. Da wird es nicht wirklich trockener. Morgen Vormittag müssen wir ebenfalls mit ein bisschen Regen rechnen, aber keine Sorge, auch hier kriegen wir natürlich ein paar trockene Stunden, wo auch ein bisschen Sonne mit dazukommt, dann zum Nachmittag hin. Die Temperaturen alles in allem flachen so ein kleines bisschen ab, da liegen wir morgen dann nur noch bei 20 Grad maximal.
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0: Kurzer Blick zu euch auf die Straßen. Derzeit ist da alles im grünen Bereich. Ihr kommt soweit gut durch.
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0: Wir haben wieder eine Abstandsmessung auf der A6 zwischen den Abfahrten Waldmoor und Bruchmühlbach-Miesau. Es wird außerdem geblitzt auf der A6 in Fahrtrichtung Mannheim an der Abfahrt Kaiserslautern Zentrum und auf der Gegenfahrbahn von Mannheim aus kommend an der Abfahrt Enkenbach-Alsenborn jeweils in der 130er-Zone. Fuß am Gas heißt es auch bei euch auf der A62 und zwar, wenn ihr in Höhe des Kreuzes zur A6 unterwegs seid. Hier steht ein Blitzer in der 100er-Zone und der letzte Blitzer steht aktuell in Kaiserslautern in der Eisenbahnstraße. Hier sind 30 erlaubt. Falls ihr unterwegs noch etwas entdeckt, Blitzerstausperrungen oder ähnliches, dann einfach Telefon schnappen und bei uns durchklingeln oder eine WhatsApp schreiben unter der 0631 75 00 4x7.
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0: Eine neue Stunde im wunderbaren Jubiläumsjahr der Stadt Kaiserslautern. Wir feiern natürlich weiterhin das ganze Jahr über 750 Jahre Stadtgeschichte und spielen eure Geburtstagswünsche für die Stadt. Wenn ihr der Stadt gratulieren wollt, dann schickt uns einfach eine WhatsApp-Sprachnachricht an die 0631 75 00 4x die 7 und den nächsten Wunsch, den gibt's für euch nach zwei Hits. Wir starten rein natürlich mit dem besten Hit aller Zeiten. Foreigner mit Urgent gibt's jetzt.
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1: Mein Name ist Zoe. Ja, also ich wünsche mir von der Stadt mehr konsumfreie Räume für Jugendliche, dass man nicht immer sein Geld ausgeben muss, um zu sitzen.
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0: Mit Bierdeckeln eine Pyramide bauen. Hat bestimmt der eine oder andere von uns schon mal gemacht. So, wenn einem langweilig ist in der Bar oder in einem Restaurant, zack, zack, eben mal eine Pyramide aufgebaut. Geht ja eigentlich ziemlich simpel, mal solange die Bierdeckel auch viereckig sind. Mit Golfbällen könnte das allerdings schon so ein bisschen schwierig werden. Hat sich ein Trio aus Texas aber gedacht, nee, komm, das probieren wir mal. Und zwar, ich sag mal, ja, in einer ziemlich, ziemlich großen Version. Was da genau passiert ist, klären wir gleich mal in unserer Entdeckung des Tages. Also, bleibt bei uns.
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0: 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Im Gasthaus Lichtluft könnt ihr heute Zwiebelschnitzel mit Zwiebelsoße, dazu Pommes und die Tagessuppe für 13,90 Euro genießen. Und im Kappmarkt an der Waschstraße gibt es heute für euch Tortellini Bolognese für 4,99 Euro. Wir wünschen euch einen guten Appetit.
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0: Kurzer Temperaturcheck bei uns in der Region. In Zippersfeld haben wir 22 Grad. Wir messen 21 Grad bei euch auf der Husterhöhe und 22 Grad in Riedelberg.
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3: Mit Geraldine Werner, schönen guten Tag. Der Kaiserslauterer Stadtrat hat den geplanten Neubau eines zentralen Schulcampus auf dem Gelände der Stiftswaldschule befürwortet. Dort sollen künftig die Schule am Beilstein und die Fritz-Walter-Schule untergebracht werden. Nach Angaben der Stadt entsprechen die bisherigen Gebäude nicht mehr den heutigen Anforderungen an Barrierefreiheit, Ganztags-

0: und soll bis zum 12. Juni abgeschlossen werden. Nach Angaben der Klinik bestehen seit mehreren Jahren keine Geschäftsbeziehungen mehr zu dem betroffenen Unternehmen. Die eigenen IT-Systeme des Krankenhauses seien zu keinem Zeitpunkt betroffen gewesen. Die Krankenhausleitung betont, dass der Schutz sensibler Patientendaten höchste Priorität habe. In Zweibrücken steht am kommenden Sonntag der 9. Kindertag auf dem Programm. Von 13 bis 18 Uhr verwandelt sich die Innenstadt in einen großen Erlebnisraum für Kinder. Mehr als 50 Projektpartner bieten Mitmachaktionen, Bühnenprogramm und Aktionen in der gesamten Fußgängerzone an. Höhepunkt wird nach Angaben des City-Managements die große Kindertagsparade, die um 14 Uhr am Hallplatz startet und bis zum Schlossplatz führt. Dort gibt es ein Bühnenprogramm mit Tanz, Shows und einer Feuershow am späten Nachmittag. Auch Oldtimerfahrten durch die Stadt gehören erstmals zum Angebot. Und der Kulturpreis der Stadt Kaiserslautern geht in diesem Jahr an den Fotografen Jörg Hayek. Das hat der Kulturausschuss jetzt einstimmig beschlossen. Hayek lebt in Kaiserslautern und ist vor allem für seine Fotografien der Westpfalz und der Stadt bekannt. Nach Angaben der Stadt habe er die Region über Jahrzehnte hinweg künstlerisch dokumentiert und weit über die Pfalz hinaus bekannt gemacht. Zudem engagiert sich der promovierte Physiker als Kurator, Galerist und Organisator von Kulturprojekten. Der Kulturpreis ist mit 3.000 Euro dotiert und wird jährlich für besondere kulturelle Leistungen mit Bezug zu Kaiserslautern vergeben.
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2: Wetterchen ist heute ziemlich abwechslungsreich. Wir haben zwar größtenteils so einen Mix aus Sonne und Wolken am Start, aber Achtung, wir müssen uns vor allem am Nachmittag dann doch auf Regen einstellen. Gebietsweise kann es auch zu Gewittern kommen, das Ganze bei milden 23 Grad maximal. Ansonsten am Abend und auch in der Nacht sind weiterhin ein paar kleine Regenwölkchen unterwegs. Gleiches gilt auch für morgen Vormittag, aber keine Sorge, spätestens ab dem Nachmittag kriegen wir dann auch ein paar trockenere Phasen mit ein bisschen mehr Sonnenschein. Das Ganze aber bei Werten von um die 20 Grad heißt also, wir müssen uns auch in den nächsten Tagen auf ein bisschen kältere Temperaturen einstellen.
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2: Kurzer Verkehrscheck bei uns in der Westpfalz. Aktuell kommt ihr da gut durch. Ich wünsche euch eine gute und vor allem sichere Fahrt.
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2: Eine Abstandsmessung haben wir auch heute wieder, und zwar auf der A6 zwischen den Abfahrten Waltemoor und Bruchmühlbach-Miesau. Es wird außerdem geblitzt auf der A6 in Fahrtrichtung Mannheim an der Abfahrt Kaiserslautern Zentrum und auf der Gegenfahrbahn von Mannheim aus kommend an der Abfahrt Enkenbach-Alsenborn jeweils in der 130er-Zone. Fuß am Gas auf der A62 in Höhe des Kreuzes zur A6. Hier wird geblitzt in der 100er-Zone. Und der letzte Blitzer steht aktuell bei euch in Kaiserslautern in der Eisenbahnstraße. Hier sind 30 erlaubt. Falls ihr unterwegs noch etwas seht, Blitzerstausperrungen oder ähnliches, dann einfach durchklingeln oder eine WhatsApp schreiben unter der 0631 75 00 4x die 7.
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0: Ryan Paris mit Dolce Vita hier bei der Antenne. Schön, dass ihr da seid.
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0: Vielleicht habt ihr es auch schon mal versucht, aus Spielkarten oder Bierdeckeln eine Pyramide bauen. Manchmal hält sie, manchmal bricht sie auch sofort wieder zusammen und irgendwann gibt man dann entnervt auf. Ein Trio aus Texas hat jetzt gezeigt, was möglich ist, wenn man wirklich Geduld hat. Michael Furr, Debbie Reynolds und Terry Janek haben sich etwas vorgenommen, das nach einer verrückten Idee klingt, eine Pyramide aus Golfbällen. Und zwar nicht ein paar Dutzend, sondern 19.019 Stück, alle per Hand gestapelt, ohne Kleber, ohne Tricks. Nur mit ruhiger Hand, viel Ausdauer und einer maßgefertigten Holzbasis. Entstanden ist das Ganze beim Benbrook Heritage Fest am Benbrook Lake in Texas. Am Ende stand dort die größte Golfballpyramide der Welt, 38 Reihen hoch und groß genug, um den bisherigen Rekord von 17.575 Bällen deutlich zu übertreffen. Wie oft das Trio zwischendurch wieder von vorne anfangen musste, verraten sie nicht, aber eines ist klar, diese Pyramide ist ein kleines Meisterwerk der Geduld und vielleicht auch ein kleiner Anstoß für euch, es selbst mal wieder mit einer Pyramide zu versuchen. Ob mit Karten, Bierdeckeln oder, naja, vielleicht nicht direkt mit 19.000 Golfbällen.
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0: Madonna mit Into the Groove hier bei der Antenne. Schön, dass ihr da seid. Und vielleicht hat es der ein oder andere von euch im Kalender stehen. Morgen ist Tag des Laufens. Und diesen Tag werden wir natürlich in der Region auch gerecht. Denn morgen in Kaiserslautern findet wieder eine passende Veranstaltung zum Tag des Laufens statt. Denn, Überraschung, es wird gemeinsam gelaufen. Aber wirklich gemeinsam, denn es ist eine inklusive Veranstaltung. Und was da genau geplant ist, das weiß Jennifer Höning, Bewegungsmanagerin der Stadt Kaiserslautern. Alle Infos gibt's gleich für euch. Also dranbleiben.
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0: Kurzer Blick auf die aktuellen Temperaturen bei euch in Münchweiler an der Alsenz. Haben wir 22 Grad, wir messen 23 Grad bei euch in Enkenbach-Halsenborn und 22 Grad in Kleinsteinhausen.
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2: Ich bin David Riemer. Die Zahl der Teilzeitbeschäftigten in Deutschland ist so hoch wie noch nie. Nach Angaben des Instituts für Arbeitsmarkt- und Berufsforschung waren im ersten Quartal dieses Jahres rund 40% aller Erwerbstätigen in Teilzeit beschäftigt. Außerdem meldeten sich weniger Beschäftigte krank als im Vorjahreszeitraum. Bundeskanzler Merz wirbt bei den geplanten Reformvorhaben in Deutschland für einen breiten Schulterschluss. Er sagte beim Ostdeutschen Wirtschaftsforum in brandenburgischen Bad Saarow, er wisse um die Größe der Aufgabe und wolle dafür keinen Vertrauensvorschuss haben. Außerdem sagte der Kanzler:
3: Es gibt auch keinen Grund für Pessimismus und Schwarzmalerei über die Zukunft unseres Landes. Es liegen nicht die besten Jahre unseres Landes hinter uns, sondern es liegen sehr gute Jahre vor uns. In Ostdeutschland, in Westdeutschland, in der Bundesrepublik Deutschland insgesamt und in Europa.
2: Die schwarz-rote Koalition will bis zur Sommerpause ein großes Reformpaket zu Themen wie Rente und Steuern auf den Weg bringen. Der Kölner Dom wird für Besucher ab Juli 12 Euro Eintritt kosten. Damit sollen die gestiegenen Kosten etwa für den Schutz des Denkmals gedeckt werden, teilte die Leitung des Doms mit. Zum Beten und für den Besuch von Gottesdiensten bleibt der Zutritt aber kostenlos. Kollegin Tanja Wagner, Eintritt zahlen, um in die Kirche zu gehen, das ist ja schon kurios, oder?
4: Na, es geht auch anders. Der Besuch von Notre Dame in Paris beispielsweise ist kostenlos. Dabei hat die Sanierung der Kathedrale nach dem Riesenfeuer 2019 ja einige 100 Millionen Euro gekostet. Andererseits ist es auch gar nicht so ungewöhnlich, Eintritt zu nehmen. Für den Besuch in der St. Paul's Cathedral in London werden 31 Euro fällig. Die Sagrada Familia in Barcelona kostet 26 Euro. Es kostet halt einiges, so große Bauwerke zu putzen, instand zu halten und zu pflegen. Und dafür reichen die Kirchensteuern schon lange nicht mehr aus, gerade weil auch immer mehr aus der Kirche austreten.
2: Danke, Tanja. Die deutsche Nationalmannschaft bricht am Nachmittag zur Fußball-Weltmeisterschaft auf. Der DFB-Tross hebt in Frankfurt am Main ab und soll nach rund 9 Stunden Flugzeit in Chicago eintreffen. Dort wird Bundestrainer Nagelsmann den Feinschliff für das am 11. Juni beginnende Turnier vornehmen. Am Samstag findet dann die WM-Generalprobe gegen die USA statt. Das erste Gruppenspiel gegen WM-Neuling Curaçao steigt am 14. Juni in Houston.
1: Und jetzt noch mehr Informationen aus unserer Region.
5: Mit Geraldine Werner, schönen guten Tag. Stadtrat Kaiserslautern macht Weg frei für neuen Schulcampus. Außerdem in den regionalen Nachrichten um 9:30. Städtisches Krankenhaus Pirmasens informiert Betroffene nach Datenschutzvorfall direkt. Und Kindertag in Zweibrücken wird am Wochenende zum 9. Mal stattfinden. Ausführliche Nachrichten aus der Region gibt's wieder um 9:30.
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0: Wettertechnisch sieht es heute etwas durchwachsen aus bei uns in der Region. So ein Mix aus Sonne und Wolken ist es heute größtenteils. Aber am Nachmittag müssen wir uns dann auch auf Regen bzw. Gewitter einstellen. Der Regen hält auch bis in die Nacht hin an. Das Ganze bei maximal 23 Grad. Ansonsten wird es morgen ein kleines bisschen freundlicher, am Vormittag noch ein bisschen verhaltener. Ansonsten am Nachmittag dann ein paar trockenere Phasen mit ein bisschen mehr Sonnenschein. Das Ganze bei maximal 20 Grad.
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0: Aktuell ist alles im grünen Bereich auf den Straßen. Gute Fahrt.
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0: Wir haben auch heute wieder eine Abstandsmessung und zwar auf der A6 zwischen den Abfahrten Waldmoor und Bruchmühlbach-Miesau. Und zwar stehen hier die Lasergeräte mal wieder auf einer Brücke oben drauf. Ansonsten wird geknipst auf der A6 Richtung Mannheim und zwar in Höhe der Abfahrt Kaiserslautern Zentrum in der 130er-Zone. Gleiches gilt auch für die Gegenfahrbahn, also von Mannheim aus kommend. Auch hier haben wir einen Blitzer an der Abfahrt Enkenbach-Halsenborn, ebenfalls 130 erlaubt. Wir schauen zu euch auf die A62 und zwar in Höhe des Kreuzes zur A6. Hier haben wir einen Blitzer in der 100er-Zone und letzter Blitzer steht aktuell bei euch in Kaiserslautern in der Eisenbahnstraße. Hier sind 30 erlaubt. Falls ihr unterwegs noch etwas entdeckt, Blitzerstau, Sperrungen oder ähnliches, dann meldet uns das einfach über die 0631 75 00 4x die 7.
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0: Euer Dienstagmittag hier bei der Antenne. Schön, dass ihr mit dabei seid und das wird morgen wieder richtig sportlich in Kaiserslautern. Denn beim Tag des Laufens findet natürlich morgen dazu auch wieder eine Veranstaltung statt. Und bei der können tatsächlich alle mitmachen. Das heißt, egal ob ihr Anfänger seid, Profis seid, ob ihr vielleicht eine Beeinträchtigung habt oder egal welches Alter ihr habt, alle können mitmachen. Und wo genau und vor allem wann genau, klären wir gleich alles mal nach zwei Hits. Also dranbleiben.
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0: Depeche Mode mit People Are People hier bei der Antenne. Schön, dass ihr mit dabei seid. Falls ihr noch einen kleinen Schubs braucht, um den inneren Schweinehund von der Couch zu schieben, morgen ist bundesweiter Tag des Laufens, also Laufschuhe raus, einmal tief durchatmen und los. Auch in Kaiserslautern gibt es dazu eine Aktion. Was genau geplant ist, erzählt Jennifer Höning, Bewegungsmanagerin der Stadt Kaiserslautern.
1: Das ist eine richtig schöne Veranstaltung, die ist inklusiv gedacht. Die ist für Rollstuhlfahrer, für Walker, für Läufer, für Ambitionierte auf der 2 Kilometer Wendestrecke, und zwar ist die am Stiftswalder Forst. Haus. Parken kann man super gut an der Entersweiler Mühle oder an der Schule am Beilstein, und dann läuft man diese 2 Kilometer Strecke asphaltiert und in den Wald hinein und kann die so oft wie man möchte rein und raus laufen.
0: Und wer jetzt denkt, Joggen, boah, ganz schön anstrengend, keine Sorge. Nach der Bewegung kommt dann auch der gemütlichere Teil.
1: Genau, Verpflegung gibt es auf jeden Fall danach, was Kühles zu trinken, einen kleinen Snack. Läufer haben meistens danach nicht so großen Hunger, aber für ein bisschen was ist gesorgt und natürlich auch für Wasser und Kühlung.
0: Also ihr Lieben, egal wie alt, wie schnell oder ob mit Einschränkungen, beim Tag des Laufens ist jeder willkommen. Los geht's morgen um 19 Uhr. Treffpunkt ist am leichten Weg beim Stiftswalder Forsthaus. Mehr Infos zur Veranstaltung findet ihr auch nochmal auf tagdeslaufens.de.
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0: Viele tolle Veranstaltungen gibt's hier wieder in der Region und was ihr so Schönes unternehmen könnt in dieser Woche, erfahrt ihr gleich in unseren Veranstaltungstipps. Also bleibt dran.
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1: Derzeit nur eine Zahl auf dem Thermometer. Bei euch in Ernstweiler, bei euch in Donsiders und auch bei euch in Eulenbiss messen wir 22 Grad.
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3: Mit Geraldine Werner, schönen guten Tag. Der Kaiserslauterer Stadtrat hat den geplanten Neubau eines zentralen Schulcampus auf dem Gelände der Stiftswaldschule befürwortet. Dort sollen künftig die Schule am Beilstein und die Fritz-Walter-Schule untergebracht werden. Nach Angaben der Stadt entsprechen die bisherigen Gebäude nicht mehr den heutigen Anforderungen an Barrierefreiheit, Ganztagsbetrieb und Energieeffizienz. Eine Sanierung gilt als wirtschaftlich nicht sinnvoll.

0: Angaben der Klinik bestehen seit mehreren Jahren keine Geschäftsbeziehungen mehr zu dem betroffenen Unternehmen. Die eigenen IT-Systeme des Krankenhauses seien zu keinem Zeitpunkt betroffen gewesen. Die Krankenhausleitung betont, dass der Schutz sensibler Patientendaten höchste Priorität habe. In Zweibrücken steht am kommenden Sonntag der 9. Kindertag auf dem Programm. Von 13 bis 18 Uhr verwandelt sich die Innenstadt in einen großen Erlebnisraum für Kinder. Mehr als 50 Projektpartner bieten Mitmachaktionen, Bühnenprogramm und Aktionen in der gesamten Fußgängerzone an. Höhepunkt wird nach Angaben des City-Managements die große Kindertagsparade, die um 14 Uhr am Hallplatz startet und bis zum Schlossplatz führt. Dort gibt es ein Bühnenprogramm mit Tanz, Shows und einer Feuershow am späten Nachmittag. Auch Oldtimerfahrten durch die Stadt gehören erstmals zum Angebot. Und der Kulturpreis der Stadt Kaiserslautern geht in diesem Jahr an den Fotografen Jörg Hayek. Das hat der Kulturausschuss jetzt einstimmig beschlossen. Hayek lebt in Kaiserslautern und ist vor allem für seine Fotografien der Westpfalz und der Stadt bekannt. Nach Angaben der Stadt habe er die Region über Jahrzehnte hinweg künstlerisch dokumentiert und weit über die Pfalz hinaus bekannt gemacht. Zudem engagiert sich der promovierte Physiker als Kurator, Galerist und Organisator von Kulturprojekten. Der Kulturpreis ist mit 3.000 Euro dotiert und wird jährlich für besondere kulturelle Leistungen mit Bezug zu Kaiserslautern vergeben.
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2: Wetterchen ist heute etwas durchwachsener. Wir kriegen vor allem am Nachmittag noch ein bisschen Regen und auch ein paar Gewitterchen kommen vorbei. Das Ganze bei maximal 23 Grad. Ansonsten müssen wir uns weiterhin auf Nieselregen einstellen, auch am Abend und in der Nacht. Da wird es nicht wirklich trockener. Morgen Vormittag müssen wir ebenfalls mit ein bisschen Regen rechnen, aber keine Sorge, auch hier kriegen wir natürlich ein paar trockene Stunden, wo auch ein bisschen Sonne mit dazukommt, dann zum Nachmittag hin. Die Temperaturen alles in allem flachen so ein kleines bisschen ab, da liegen wir morgen dann nur noch bei 20 Grad maximal.
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2: Kurzer Blick zu euch auf die Straßen. Derzeit ist da alles im grünen Bereich. Ihr kommt soweit gut durch.
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2: Wir haben wieder eine Abstandsmessung auf der A6 zwischen den Abfahrten Waldmoor und Bruchmühlbach-Miesau. Es wird außerdem geblitzt auf der A6 in Fahrtrichtung Mannheim an der Abfahrt Kaiserslautern Zentrum und auf der Gegenfahrbahn von Mannheim aus kommend an der Abfahrt Enkenbach-Alsenborn jeweils in der 130er-Zone. Fuß am Gas heißt es auch bei euch auf der A62 und zwar, wenn ihr in Höhe des Kreuzes zur A6 unterwegs seid. Hier steht ein Blitzer in der 100er-Zone und der letzte Blitzer steht aktuell in Kaiserslautern in der Eisenbahnstraße. Hier sind 30 erlaubt. Falls ihr unterwegs noch etwas entdeckt, Blitzerstausperrungen oder ähnliches, dann einfach Telefon schnappen und bei uns durchklingeln oder eine WhatsApp schreiben unter der 0631 75 00 4x die 7.
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2: Morgen gibt's das Pfalztheater mal ganz anders, nämlich ganz nahbar. Beim Theaterstammtisch im Spinnrädel könnt ihr die Künstlerinnen und Künstler, die Dramaturgie und sogar die Direktoren des Pfalztheaters ganz entspannt treffen. Ohne Bühne, ohne Programm, einfach bei einem Glas Bier oder einem Gläschen Wein ins Gespräch kommen. Es kann über Theater gehen oder auch über alle anderen Sachen. Einfach locker vorbeikommen und gemeinsam ins Gespräch kommen. Morgen um 20 Uhr im Spinnrädel in Kaiserslautern. Sommer, Feierabend und gute Musik in Pirmasens gibt's morgen genau die richtige Mischung dafür. Auf der VR-Bank-Terrasse oberhalb des Schlossplatzes startet wieder die Sunset Lounge, das Afterwork-Event im Juni. Entspannte Beats, kühle Drinks und ein richtig schöner Blick über die Stadt sorgen für die perfekten Feierabend-Vibes. Diesmal steht DJ Dario an den Turntables und bringt die passenden Sounds mit. Los geht's morgen ab 17 Uhr. Gefeiert wird bis 22 Uhr. Der Eintritt ist frei und ihr könnt einfach mit Kollegen, Freunden oder wem auch immer vorbeikommen und den Sommer genießen. Glamour, große Gefühle und Songs, die nach Broadway klingen. Im Pfalztheater in Kaiserslautern steht morgen ein ganz besonderes One-Woman-Musical auf dem Programm. Alles Liebe, Linda erzählt das Leben von Linda Porter, der Frau an der Seite des legendären Komponisten Cole Porter. Das Stück zeigt ihre Perspektive, elegant, verletzlich und humorvoll. Und mittendrin die Musik von Cole Porter von Night and Day bis So in Love. Gespielt wird auf der Werkstattbühne, ganz nah dran am Publikum. Los geht's morgen um 20 Uhr. Tickets bekommt ihr ab 11 Euro. Alle Infos und Tickets natürlich unter pfalztheater.de. Morgen Abend findet auf dem Stiftsplatz die Weltpremiere des Amity Spritz Afterwork XXL statt. Beginn ist um 18 Uhr. Der Dresscode ist blau. Wer in blauer Kleidung erscheint, erhält den Amity Spritz zum Aktionspreis von 6 Euro. Musikalisch begleitet wird der Abend von DJ Franz, DJ Sepster und DJ Tony B. Ein unkompliziertes Event für alle, die den Feierabend draußen verbringen möchten und den Sommerauftakt gemeinsam genießen möchten. Habt ihr noch etwas für unsere Veranstaltungstipps? Dann schickt uns doch gerne alle Infos an die 0631 75 00 4x D7.
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0: Kurz vor zwei, eure Antenne hier mit den besten Hits aller Zeiten. Und wir sprechen gleich in unserem Total Regional mal über ein Lebewesen, was ja gar nicht so ungefährlich ist. Denn wenn es uns sticht, dann tut es erstmal verdammt weh. Und sie sorgt auch noch dafür, dass es einigen Lebewesen hier in der Region, zum Beispiel den Bienen, ja ziemlich schlecht geht. Und zwar geht es um die asiatische Hornisse. Die ist leider auch hier bei uns in der Region unterwegs. Und was das für uns alle bedeutet und was das vor allem für unsere regionalen Bienenvölker bedeutet, erklärt uns gleich mal der Vorsitzende des Imkervereins Kaiserslautern, Rainer Frisch. Also bleibt dran.
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0: Kurzer Temperaturcheck bei uns in der Region. In Kelshofen messen wir 22 Grad. Wir haben in Eppenbrunn 22 Grad und 21 Grad bei euch in Hochspeyer.
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2: Ich bin Thomas Brockt. Immer mehr Menschen in Deutschland arbeiten Teilzeit. In den ersten 3 Monaten dieses Jahres stieg ihre Zahl sogar auf einen Rekordwert. Das hat das Institut für Arbeitsmarkt und Berufsforschung ermittelt. Gleichzeitig sank die Zahl der Vollzeitbeschäftigten.
3: 40% aller Beschäftigten arbeiten Teilzeit und sie arbeiten sogar noch mehr Stunden pro Woche als bisher. Vollzeitjobs dagegen sind gesunken um rund 270.000 Stellen. Und nicht nur das. Es gibt weniger Krankmeldungen als noch im Vorjahr. Über angebliche Faulheit, Work-Life-Balance und 8-Stunden-Tag wird gerade heftig diskutiert, auch in der Regierung. Kanzler Merz sagt, um unseren Wohlstand zu erhalten, müssen wir mehr arbeiten. Claudia Wächter, Nachrichtenredaktion.
2: Bundeskanzler Merz wirbt für einen breiten Schulterschluss bei den geplanten Reformen in Deutschland. Er wolle keinen Vertrauensvorschuss, aber die konstruktive Mitarbeit aller Bürgerinnen und Bürger, sagte er beim Ostdeutschen Wirtschaftsforum. Gemeinsam müsse gezeigt werden, dass die Probleme des Landes gelöst werden können. Es gebe keinen Grund zur Schwarzmalerei, betonte Merz außerdem. Die schwarz-rote Koalition will bis zur Sommerpause ein großes Reformpaket zu Themen wie Rente und Steuern auf den Weg bringen. Die Antidiskriminierungsstelle des Bundes verzeichnet so viele Fälle wie nie zuvor. 13.067 Menschen wandten sich im vergangenen Jahr an die Beratung, weil sie sich wegen ihrer Hautfarbe oder ihrer Religion, wegen Geschlecht, Alter oder anderen Merkmalen benachteiligt sahen. Das waren 15% mehr als im Jahr davor.
4: Am häufigsten, bei mehr als 40% der Fälle, ging es um Rassismus. Registriert wurden etwa fremdenfeindliche Beleidigungen und Abwertungen. Oder die Menschen sahen sich wegen ihrer Herkunft benachteiligt, etwa im Bewerbungsprozess, bei der Wohnungssuche oder bei Arztterminen. Rassistische Einstellungen verfestigen sich und führen zu deutlich heftiger erlebter Diskriminierung, sagte die Antidiskriminierungsbeauftragte Attermann. Mehr als ein Viertel der Fälle bezog sich auf Benachteiligungen wegen einer Behinderung oder Krankheit. Mehr als jeder fünfte Fall drehte sich um Diskriminierung wegen des Geschlechts. Ursula Winkler, Nachrichtenredaktion.
2: Der Kölner Dom wird für Besucher ab Juli 12 Euro Eintritt kosten. Damit sollen die gestiegenen Kosten für Pflege, Schutz und den laufenden Betrieb des Doms gedeckt werden. Das teilte die Leitung des Doms mit. Für Gottesdienstbesucher sowie Mitglieder des Zentraldombauvereins bleibt der Dom kostenfrei.
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5: Mit Geraldine Werner, schönen guten Tag. Stadtrat Kaiserslautern macht Weg frei für neuen Schulcampus. Außerdem in den Regionalnachrichten um 9:30. Städtisches Krankenhaus Pirmasens informiert Betroffene nach Datenschutzvorfall direkt. Und Kindertag in 2 Brücken wird am Wochenende zum 9. Mal stattfinden. Ausführliche Nachrichten aus der Region gibt's wieder um 9:30.
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0: Wetterchen ist heute ziemlich abwechslungsreich. Wir haben zwar größtenteils so einen Mix aus Sonne und Wolken am Start, aber Achtung, wir müssen uns vor allem am Nachmittag dann doch auf Regen einstellen. Gebietsweise kann es auch zu Gewittern kommen, das Ganze bei milden 23 Grad maximal. Ansonsten am Abend und auch in der Nacht sind weiterhin ein paar kleine Regenwölkchen unterwegs. Gleiches gilt auch für morgen Vormittag, aber keine Sorge, spätestens ab dem Nachmittag kriegen wir dann auch ein paar trockenere Phasen mit ein bisschen mehr Sonnenschein. Das Ganze aber bei Werten von um die 20 Grad heißt also, wir müssen uns auch in den nächsten Tagen auf ein bisschen kältere Temperaturen einstellen.
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0: Kurzer Verkehrscheck bei uns in der Westpfalz. Aktuell kommt ihr da gut durch. Ich wünsche euch eine gute und vor allem sichere Fahrt.
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0: Eine Abstandsmessung haben wir auch heute wieder, und zwar auf der A6 zwischen den Abfahrten Waltemoor und Bruchmühlbach-Miesau. Es wird außerdem geblitzt auf der A6 in Fahrtrichtung Mannheim an der Abfahrt Kaiserslautern-Zentrum und auf der Gegenfahrbahn von Mannheim aus kommend an der Abfahrt Enkenbach-Alsenborn jeweils in der 130er-Zone. Fuß am Gas auf der A62 in Höhe des Kreuzes zur A6. Hier wird geblitzt in der 100er-Zone. Und der letzte Blitzer steht aktuell bei euch in Kaiserslautern in der Eisenbahnstraße. Hier sind 30 erlaubt. erlaubt. Falls ihr unterwegs noch etwas seht, Blitzerstausperrungen oder ähnliches, dann einfach durchklingeln oder eine WhatsApp schreiben unter der 0631 75 00 4x die 7.
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0: Schönen Dienstagmittag euch, ihr hört die Antenne. Ja, und es gibt in der Natur aktuell ein Tier, das so ziemlich nervig ist, vor allem für die Bienen bei uns in der Region. Und zwar ist das die asiatische Hornisse. Ja, die ein oder anderen von euch haben vielleicht schon mal Bekanntschaft mit ihr gemacht. Ist auf jeden Fall sehr ungemütlich, wenn man von ihr gestochen wird. Und tatsächlich ist die asiatische Hornisse auch gar nicht so gut für unsere Tiere hier in der Region. Und wieso, weshalb, warum, das kann uns gleich mal der Vorsitzende des Imkervereins Kaiserslautern erklären, nämlich Rainer Frisch, und das alles in unserem total regionalen Nacht. Zwei Songs für euch am Mikro, Elliot. Schön, dass ihr da seid.
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0: Zoe Weaves mit Girls Like Us habt ihr gerade gehört. Hier ist eure Antenne, für euch ist LJ am Mikro. Schön, dass ihr da seid.
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0: Bei uns in Kaiserslautern, Pirmasens und Zweibrücken breitet sich die asiatische Hornisse immer weiter aus. Was vor ein paar Jahren noch als Einzelfund galt, ist inzwischen ein regelmäßiges Bild. Immer mehr Nester werden entdeckt und die Zahl der Meldungen steigt von Saison zu Saison. Für die Imkerinnen und Imker in der Region bedeutet das zusätzliche Arbeit und für die Behörden eine wachsende Herausforderung. Wie gefährlich die invasive Art wirklich ist, warum sie sich so schnell ausbreitet und was man tun sollte, wenn man ein Nest findet, hat meine Kollegin Lisa für uns herausgefunden.
2: Die asiatische Hornisse stammt ursprünglich aus Südostasien und hat sich in den vergangenen Jahren über Frankreich bis nach Rheinland-Pfalz ausgebreitet. Für Menschen ist sie in der Regel nicht gefährlicher als heimische Hornissen, doch für Honigbienen kann sie zur echten Belastung werden. Die Tiere jagen bevorzugt vor den Fluglöchern der Stöcke, greifen einzelne Bienen ab und schwächen so ganze Völker. In der Westpfalz hat sich die Art inzwischen fest etabliert, besonders entlang des Pfälzer Walds. Dort werden immer mehr Nester entdeckt, in hohen Baumkronen, an Gebäuden oder in Kleingartenanlagen. Die Behörden gehen davon aus, dass sich die Art weiter ausbreiten wird, denn die Bedingungen in der Region sind für sie ideal. Wie man die asiatische Hornisse und ihr Nest erkennt, erklärt uns der Vorsitzende des Imkervereins Kaiserslautern, Rainer Frisch.
3: Die asiatische ist ein Hauch kleiner wie die europäische Hornisse, ist eigentlich sehr dunkel, bis auf den Hinterleib, da ist die letzten zwei Segmente sind eigentlich gelb bis orange. Und dann essen wir so zum Brustbereich hin nochmal ein hauchdünner gelber orangener Streifchen. Also die Nester beispielsweise, die kann man auch recht gut erkennen. A, die haben eine unheimliche Größe und vor allen Dingen ein typisches Beispiel oder Merkmal an diesen Nestern ist, das Einflugloch ist auf der Seite. Bei europäischen Hornissen ist Einflugloch immer unten, bei den meisten Wespennestern meines Wissens auch. Das heißt also, wenn man hier irgendwo so einen Ballon, medizinball großes Papiernest irgendwo entdeckt und sieht dann, okay, die Tierchen fliegen auf der Seite rein, das ist mit an sicherer grenzender Wahrscheinlichkeit ein Nest der asiatischen Hornisse.
2: Auch wenn die Tiere für die meisten Menschen keine größere Gefahr darstellen, können ihre Stiche sehr schmerzhaft sein und für Allergiker sogar lebensbedrohlich. Deshalb sollte man ein Nest niemals selbst entfernen oder versuchen, die Tiere zu vertreiben. Stattdessen gilt, Abstand halten, den Fund dokumentieren und unbedingt Fachleute informieren. In der Westpfalz übernehmen das in der Regel professionelle Schädlingsbekämpfer, die mit der Art vertraut sind. Zusätzlich sollte der Fund über den Artenfinder Rheinland-Pfalz gemeldet werden, damit die Ausbreitung weiter beobachtet werden kann. So lassen sich Risiken für Menschen und Bienen minimieren und die Völker in der Region können weiterhin dafür sorgen, dass es bei uns summt, blüht und Früchte trägt.
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0: Wir machen gleich wieder eine musikalische Zeitreise gemeinsam. Und zwar gehen wir heute mal zurück ins Jahr 1983, also heute vor 42 Jahren. Da stand Spandau Ballet mit einem neuen Song oben in den Charts drinne. Und welcher Song das genau war, erfahrt ihr gleich in unserem Tagebuch der großen Hits. Also dranbleiben.
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0: Kurzer Temperaturcheck bei uns in der Region. In Höhe Einöd haben wir 21 Grad. Wir messen 22 Grad bei euch in Hirschhorn und 21 Grad bei euch in Riedelberg.
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2: Mit Geraldine Werner, schönen guten Tag. Der Kaiserslauterer Stadtrat hat den geplanten Neubau eines zentralen Schulcampus auf dem Gelände der Stiftswaldschule befürwortet. Dort sollen künftig die Schule am Beilstein und die Fritz-Walter-Schule untergebracht werden. Nach Angaben der Stadt entsprechen die bisherigen Gebäude nicht mehr den heutigen Anforderungen an Barrierefreiheit, Ganztagsbetrieb und Energieeffizienz. Eine Sanierung gilt als wirtschaftlich nicht sinnvoll. Der neue Campus soll moderne Lernbedingungen schaffen und bei Bedarf erweitert werden können. Als Standort setzte sich das Gelände in der Stiftswaldstraße durch. Das städtische Krankenhaus Pirmasens informiert derzeit Patientinnen und Patienten über einen Datenschutzvorfall bei einem ehemaligen Dienstleister. Nach aktuellem Stand könnten bis zu 1488 Personen betroffen sein. Die Benachrichtigung erfolgt direkt durch das Krankenhaus und soll bis zum 12. Juni abgeschlossen werden. Nach Angaben der Klinik bestehen seit mehreren Jahren keine Geschäftsbeziehungen mehr zu dem betroffenen Unternehmen. Die eigenen IT-Systeme des Krankenhauses seien zu keinem Zeitpunkt betroffen gewesen. Die Krankenhausleitung betont, dass der Schutz sensibler Patientendaten höchste Priorität habe. In Zweibrücken steht am kommenden Sonntag der 9. Kindertag auf dem Programm. Von 13 bis 18 Uhr verwandelt sich die Innenstadt in einen großen Erlebnisraum für Kinder. Mehr als 50 Projektpartner bieten Mitmachaktionen, Bühnenprogramm und Aktionen in der gesamten Fußgängerzone an. Höhepunkt wird nach Angaben des City-Managements die große Kindertagsparade, die um 14 Uhr am Hallplatz startet und bis zum Schlossplatz führt. Dort gibt es ein Bühnenprogramm mit Tanz, Shows und einer Feuershow am späten Nachmittag. Auch Oldtimerfahrten durch die Stadt gehören erstmals zum Angebot. Und der Kulturpreis der Stadt Kaiserslautern geht in diesem Jahr an den Fotografen Jörg Hayek. Das hat der Kulturausschuss jetzt einstimmig beschlossen. Hayek lebt in Kaiserslautern und ist vor allem für seine Fotografien der Westpfalz und der Stadt bekannt. Nach Angaben der Stadt habe er die Region über Jahrzehnte hinweg künstlerisch

0: Am Nachmittag müssen wir uns dann auch auf Regen bzw. Gewitter einstellen. Der Regen hält auch bis in die Nacht hin an, das Ganze bei maximal 23 Grad. Ansonsten wird es morgen ein kleines bisschen freundlicher, am Vormittag noch ein bisschen verhaltener. Ansonsten am Nachmittag dann ein paar trockenere Phasen mit ein bisschen mehr Sonnenschein, das Ganze bei maximal 20 Grad.
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0: Aktuell ist alles im grünen Bereich auf den Straßen. Gute Fahrt.
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0: Wir haben auch heute wieder eine Abstandsmessung, und zwar auf der A6 zwischen den Abfahrten Waldmoor und Bruchmühlbach-Miesau. Und zwar stehen hier die Lasergeräte mal wieder auf einer Brücke oben drauf. Ansonsten wird geknipst auf der A6 Richtung Mannheim, und zwar in Höhe der Abfahrt Kaiserslautern Zentrum in der 130er-Zone. Gleiches gilt auch für die Gegenfahrbahn, also von Mannheim aus kommend. Auch hier haben wir einen Blitzer an der Abfahrt Enkenbach-Alsenborn, ebenfalls 130 erlaubt. Wir schauen zu euch auf die A62, und zwar in Höhe des Kreuzes zur A6. Hier haben wir einen Blitzer in der 100er-Zone. Und letzter Blitzer steht aktuell bei euch in Kaiserslautern in der Eisenbahnstraße. Hier sind 30 erlaubt. Falls ihr unterwegs noch etwas entdeckt, Blitzerstausperrungen oder ähnliches, dann meldet uns das einfach über die 0631 75 00 4x die 7.
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1: 2. Juni 1960. Tony Hadley wird im Norden Londons geboren. Mit ein paar Schulfreunden gründet er 1976 eine Band, die später diesen Riesenhit haben soll. Doch zurück ins Jahr 1976. Die Band hat nach ihrer Gründung ziemlich viele Namen. Erst heißen sie The Cut oder auch The Roots, bis sie sich Ende der 70er noch einmal umbenennen. Ein Freund der Musiker sieht in einem Club in Berlin auf der Toilette die Aufschrift Spandau Ballett. Er erzählt es seinen Freunden und die nennen sich von nun an eben genauso, nur auf Englisch, Spandau Ballet. Wegen diesem Namen, der wohl im Zusammenhang mit dem Kriegsverbrechergefängnis in Spandau nach dem Zweiten Weltkrieg steht, wird der Band oft eine politische Haltung untergejubelt. Aber der Name hat damit tatsächlich nichts zu tun. Nachdem die fünf Londoner Jungs am Anfang der Bandgeschichte vor allem die Hits der Stones covern, werden sie im Laufe der 80er Jahre immer elektronischer. Sie treten in extravaganten Outfits auf und werden bald das Aushängeschild für die New Romantic Bewegung. 1983 kommt dann schon ihr drittes Album und darauf ist auch diese Nummer, Gold.

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0: der Blick zu euch aufs Thermometer in Eulenbiss. Messen wir momentan 18 Grad, bei euch in Dietrichingen 17 Grad, bei euch in Wallhalben aktuell 18 Grad.
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3: Ich bin Thomas Brockt. Bundeskanzler Merz wirbt für einen breiten Schulterschluss bei den geplanten Reformen in Deutschland. Er wolle keinen Vertrauensvorschuss, aber die konstruktive Mitarbeit aller Bürgerinnen und Bürger, sagte Merz beim Ostdeutschen Wirtschaftsforum. Gemeinsam müsse gezeigt werden, dass die Probleme des Landes gelöst werden können.
4: Es gibt auch keinen Grund für Pessimismus und Schwarzmalerei über die Zukunft unseres Landes. Es liegen nicht die besten Jahre unseres Landes hinter uns, sondern es liegen sehr gute Jahre vor uns. In Ostdeutschland, in Westdeutschland, in der Bundesrepublik Deutschland insgesamt und in Europa.
3: Bundeskanzler Merz. Die schwarz-rote Koalition will bis zur Sommerpause ein großes Reformpaket zu Themen wie Rente und Steuern auf den Weg bringen. Die Zahl der Teilzeitbeschäftigten in Deutschland ist so hoch wie noch nie. Nach Angaben des Instituts für Arbeitsmarkt und Berufsforschung waren im ersten Quartal dieses Jahres rund 40% aller Erwerbstätigen in Teilzeit beschäftigt. Gleichzeitig arbeiteten Teilzeitkräfte mit durchschnittlich fast 19 Stunden pro Woche etwas mehr als vor einem Jahr. Die Zahl der Erwerbstätigen sank auf rund 45,5 Millionen. Außerdem meldeten sich weniger Beschäftigte krank als im Vorjahreszeitraum. Die Antidiskriminierungsstelle des Bundes verzeichnet so viele Fälle wie nie zuvor. 13.067 Menschen wandten sich im vergangenen Jahr an die Beratung, weil sie sich wegen ihrer Hautfarbe oder ihrer Religion, wegen Geschlecht, Alter oder anderen Merkmalen benachteiligt sahen. Das waren 15% mehr als im Jahr davor.
5: Am häufigsten, bei mehr als 40% der Fälle, ging es um Rassismus. Registriert wurden etwa fremdenfeindliche Beleidigungen und Abwertungen. Oder die Menschen sahen sich wegen ihrer Herkunft benachteiligt, etwa im Bewerbungsprozess, bei der Wohnungssuche oder bei Arztterminen. Rassistische Einstellungen verfestigen sich und führen zu deutlich heftiger erlebter Diskriminierung, sagte die Antidiskriminierungsbeauftragte Attermann. Mehr als ein Viertel der Fälle bezog sich auf Benachteiligungen wegen einer Behinderung oder Krankheit. Mehr als jeder fünfte Fall drehte sich um Diskriminierung wegen des Geschlechts. Ursula Winkler, Nachrichtenredaktion.
3: Die deutsche Nationalmannschaft ist zur Fußball-Weltmeisterschaft aufgebrochen. Mit etwas Verspätung wegen eines Gewitters startete am Mittag die Linienmaschine der Lufthansa mit dem DFB-Tross an Bord von Frankfurt am Main nach Chicago. Dort findet dann am Samstag auch die WM-Generalprobe gegen die Auswahl der USA statt.
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6: Mit Geraldine Werner. Die FDP kritisiert den CDU-Antrag für neue Parkplätze in der Kaiserslauterer Innenstadt. Außerdem in den Regionalnachrichten um halb. Die Stadt Kaiserslautern setzt beim Umgang mit Saatkrähen auf Schutzmaßnahmen und Monitoring. Und in Zweibrücken wird der König-Ludwig-Brunnen in Fritz-Guggenheim-Brunnen umbenannt. Ausführliche Nachrichten aus der Region gibt's wieder um halb.
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0: Heute Nachmittag müssen wir örtlich teilweise mit kräftigen Regenschauern rechnen im Antenneland. Örtlich kann da auch noch ein Gewitter mit dabei kommen. Der Sommer, der macht so eine klitzekleine Pause heute bei Temperaturen bis maximal 23 Grad. Zum Abend hin wird es dann auch wieder leicht regnen und auch durch die Nacht geht es dann mit ein bisschen Regenschauer. Die nächsten Tage werden sowieso sehr nass, bedeutet aber für die Gärtnerinnen und Gärtner unter euch keinen Gießkannendienst. Das übernimmt Mutter Natur.
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0: Aktuell nichts los auf den Straßen bei uns in der Region. Ihr habt freie Fahrt.
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0: Eure Geschwindigkeit wird aktuell kontrolliert auf der A62 in Fahrtrichtung Pirmasens und zwar kurz vor der Abfahrt zur A6 nach Kaiserslautern hier in der 100er Zone. Auf der A6 selber haben wir Blitzer in Fahrtrichtung Mannheim kurz vor der Abfahrt Kaiserslautern Zentrum. Auf der B270 wird geblitzt zwischen Hohenecken und dem Gelterswoog. Geblitzt wird auch in Landstuhl und das in der Bruchwiesenstraße. Einen Blitzer haben wir in Obernheim-Kirchen-Ambach in der Pirmasenser Straße in der 30er Zone und geblitzt wird außerdem in der Mühlstraße in Kaiserslautern. Wenn ihr noch was entdeckt habt, egal ob Blitzer, Staus, Verkehrsbehinderungen, all das könnt ihr uns melden. Geht für euch schnell und einfach über die 06 31 75 00 und 4x die 7.
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0: Schönen Dienstagnachmittag euch. Anfang Juni haben wir es ja. Ihr habt mit Sicherheit heute schon auf den Kalender geguckt. Bedeutet gleichzeitig auch wieder, es ist nicht mehr lange Zeit, bis es wieder heißt Fußball-Weltmeisterschaft. 2026, nächste Woche geht's los. Aber wie sieht es denn stimmungstechnisch hier bei uns in der Westpfalz aus? Sind wir alle schon Feuer und Flamme, dass das Runde wieder ins Eckige muss? Ja, wir checken gleich mal eure WM-Stimmung nach zwei Hits.
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0: Fuck Robin, just around the corner, der Dienstagnachmittag bei eurer Antenne. Nächste Woche geht's dann endlich los mit der Fußball-Weltmeisterschaft. Und für viele Fans beginnt damit ja wieder die Zeit von Public Viewing, Trikottragen und hitzigen Diskussionen über Aufstellungen, Taktik und Co. Aber wie sieht denn jetzt eigentlich die Stimmung bei uns hier in Kaiserslautern aus? Freuen sich die Leute auf das Turnier oder hält sich die Begeisterung da doch noch so ein bisschen in Grenzen? Wir haben mal nachgefragt.
1: Ja. Definitiv.
2: Mittel. Es kommt jetzt langsam. Langsam wird es interessant. War die Werbung mehr im Fernsehen und im Radio. Und man sieht ja auch jetzt schon, wo man Trikot kaufen kann und so weiter. Also ich freue mich auch drauf.
3: Ja, auf jeden Fall.
4: Könnte noch ein bisschen mehr sein, aber ich freue mich auf jeden Fall. Alles ein bisschen chaotisch gewesen vorher mit dem Kader und sowas. Bin ich nicht hundertprozentig zufrieden. Und ja, generell ist, glaube ich, irgendwie nicht so Fußball gerade so das große Thema, was auch okay ist. Aber ja, es war mal mehr. Aber jetzt, wo das Wetter besser wird, wird die Stimmung auch besser da drauf.
0: Also Vorfreude, die ist durchaus vorhanden, aber nicht jeder ist schon richtig im WM-Fieber. Manche schauen dem Turnier noch etwas skeptisch entgegen.
5: Ja, ich kann mich mit der Nationalmannschaft gerade noch nicht so identifizieren, eher so mit dem Betze hier in der Region.
6: Ich finde die ganze Organisation über die WM mit Mexiko, Südamerika oder USA nicht ganz so gelungen, ehrlich gesagt.
7: Weil mir die politische Lage und die Ausdehnung des Turniers auf 48 Mannschaften, dann das in drei verschiedenen Ländern stattfindet. Ein weiterer Punkt ist die wahnsinnig überteuerten Eintrittspreise. Also ich denke, für Mexikaner ist es fast unerschwinglich, da ins Stadion zu gehen. Deswegen bin ich da sehr, sehr reserviert. Aber eigentlich ein Fußballfan, aber sehr reserviert mittlerweile.
8: Ja, die ganzen Voraussetzungen, die Infantino-Show mit Trump in Amerika und die ganzen Bedingungen dort, Ticketpreise, und das ist eine reine Inszenierung mittlerweile, und ich habe da ein bisschen Angst, was in der USA alles dann so abgeht. Deshalb dämpft das meine Freude.
9: Hat mich einfach noch nicht gepackt. Ist weit weg. Man spürt es so auch noch nicht in der Stadt irgendwie. Also es ist ein großer Unterschied, ob halt so wie 2024 zu Hause in Deutschland was ist, die Heim-EM damals, oder jetzt in den USA. Packt mich irgendwie bisher nicht.
0: Zwischen großer Vorfreude und vorsichtiger Zurückhaltung ist also alles mit dabei hier bei uns in der Westpfalz. Spätestens, wenn dann aber nächste Woche der Ball rollt, dürfte die WM aber auch bei uns in Kaiserslautern oder auch in Pirmasens in Zweibrücken für Gesprächsstoff sorgen. Ob vor dem Fernseher, beim Public Viewing oder einfach am heimischen Gartenzaun.
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0: Wir schauen nach, was die Temperaturen bei uns in der Region machen. Frankelbach momentan 18 Grad, bei euch in Rosenkopf 18 Grad und auch bei euch in Lemberg momentan 18 Grad gemessen.
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3: Mit Geraldine Werner. Die FDP-Fraktion im Kaiserslauterer Stadtrat kritisiert den CDU-Antrag zur Schaffung neuer Parkplätze in der Innenstadt. FDP-Fraktionsvorsitzende Brigitta Rötig-Wenz wirft der CDU vor, die Innenstadt wieder stärker in Richtung Parkplatz statt Aufenthaltsort entwickeln zu wollen. Aus Sicht der FDP liegen die Probleme der Innenstadt nicht allein am veränderten Kaufverhalten. Genannt werden unter anderem fehlende Aufenthaltsqualität, zu wenig Angebote für Familien, Kinder, Jugendliche und ältere Menschen sowie hohe Steuern, Parkgebühren und Terrassengebühren. Die FDP spricht sich zwar nicht für eine autofreie Innenstadt aus, das Auto werde in einer ländlich geprägten Region weiter eine wichtige Rolle spielen. Entscheidend seien aber ein ausgewogenes Verkehrskonzept, mehr Aufenthaltsqualität und eine enge Zusammenarbeit von Verwaltung, Stadtrat und Wirtschaft. In Kaiserslautern informiert die Stadt über den Umgang mit Saatkrähen in der Innenstadt. Die Tiere brüten seit mehreren Jahren im Stadtgebiet und stehen unter besonderem Schutz. In diesem Jahr wurden nach Angaben der Stadt 118 Nester gezählt. Probleme entstehen vor allem während der Brutzeit zwischen Februar und Juni, unter anderem durch Lärm und Verschmutzung.

0: Bonn und stiftete seiner Heimatstadt den Brunnen, der 1914 eingeweiht wurde. Später spendete er außerdem Geld für den Bau eines Krankenhauses. Der Stadtrat hatte im April beschlossen, Guggenheim mit der Umbenennung erneut für seine Verdienste zu ehren. Bei der Feier sollen auch Nachkommen von Fritz Guggenheim anwesend sein. Zusätzlich wird eine Informationstafel vorgestellt, die Teil des offiziellen Stadtrundgangs werden soll. Die Stadt will damit auch ein Zeichen für Demokratie, Toleranz und Erinnerungskultur setzen. Und in Pirmasens verschiebt sich wegen Fronleichnam die Müllabfuhr in mehreren Bezirken. Der Feiertag ist am Donnerstag, 4. Juni. Am Freitag, 5. Juni, wird im Bezirk M9 die zusätzliche Bioleerung nachgeholt. Im Bezirk M4 werden Restmüll, Bio- und Papiertonnen geleert und der gelbe Sack abgeholt. Auch im Bezirk M5 werden an diesem Freitag die gelben Säcke eingesammelt. Am Samstag, 6. Juni, folgt die zusätzliche Bioleerung im Bezirk M10. Außerdem werden im Bezirk M5 die Restmüll-, Bio- und Papiertonnen geleert. Die Stadt bittet darum, die Tonnen und Container jeweils bis 6 Uhr bereitzustellen.
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2: Der Regenschirm, der muss heute auf jeden Fall mit, denn am Nachmittag ziehen teilweise kräftige Regenschauer über das Antenneland. Lokal sind da auch einzelne Gewitter mit dabei. Wir merken, das ist so ein bisschen schwül in der Luft bei 23 Grad maximal. Und auch zum Abend hin bleibt es bei Regen im Antenneland. Erst zur Nacht hin wird es dann deutlich trockener.
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2: Momentan nichts los auf den Straßen hier bei uns in der Region. Ihr habt freie Fahrt.
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2: Eure Geschwindigkeit wird aktuell kontrolliert auf der A62 in Fahrtrichtung Pirmasens und zwar kurz vor der Abfahrt zur A6 nach Kaiserslautern hier in der 100er Zone. Auf der A6 selber haben wir Blitzer in Fahrtrichtung Mannheim kurz vor der Abfahrt Kaiserslautern Zentrum. Auf der B270 wird geblitzt zwischen Hohenecken und dem Gelterswoog. Geblitzt wird auch in Landstuhl und das in der Bruchwiesenstraße. Einen Blitzer haben wir in Obernheim-Kirchen-Ambach in der Pirmasenser Straße in der 30er Zone und geblitzt wird außerdem in der Mühlstraße in Kaiserslautern. Wenn ihr noch was entdeckt habt, egal ob Blitzer, Staus, Verkehrsbehinderungen, all das, könnt ihr uns melden. Geht für euch schnell und einfach über die 0631 75 00 und 4x7.
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0: Tom Cochrane live is a highway, der Dienstagnachmittag bei eurer Antenne. Cremt ihr euch gut ein, bevor es für euch in die Sonne geht? Viele denken sich nämlich, ach, ich gehe ja nur kurz raus, das geht schon ohne Sonnencreme oder Kopfbedeckung. Aber genau das kann tückisch sein.
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0: Die UV-Strahlung ist auch jetzt überraschend stark. Meine Kollegin Josie ist bei mir. Wie gefährlich ist denn die Sonne denn aktuell Anfang Juni?
2: Entscheidend ist nicht die Temperatur, sondern der UV-Index. Der kann an klaren Tagen im Juni schon deutlich im hohen Bereich liegen. Und das bedeutet, Sonnenbrand ist in kurzer Zeit möglich, auch wenn es draußen angenehm wirkt. Ja, der Deutsche Wetterdienst, der weist regelmäßig darauf hin, dass UV-Strahlung auch bei leichter Bewölkung wirkt. Viele unterschätzen außerdem die sogenannte Nebenwirkung. Das heißt zum Beispiel Wasser, Sand oder helle Flächen, die reflektieren die Strahlung nämlich zusätzlich.
0: Und was heißt das konkret für den Alltag? Wie schützt man sich ohne großen Aufwand?
2: Ja, wir sind alle faul, oder? Aber schon einfache Dinge machen viel aus. Schatten nutzen, besonders um die Mittagszeit. Ja, Kleidung, die hilft oft besser als gedacht. Lange, luftige Stoffe, die sind da ideal. Und Sonnencreme nicht nur am Strand, sondern auch beim Spaziergang oder auf dem Spielplatz nutzen. Ja, die Faustregel lautet, lieber einmal mehr eincremen als einmal zu wenig. Besonders bei Kindern und empfindlicher Haut. Wichtig ist natürlich da auch regelmäßiges Nachcremen, vor allem nach Schwitzen oder nach Wasser.
0: Danke dir, Josie. Morgen geht's um Lebensmittel im Sommer, Grillen, Kühlkette und was wirklich wichtig ist, damit nichts schlecht wird.
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0: Der Blick zu euch aufs Thermometer. Momentan in Schneckenhausen 18 Grad gemessen. In Frankenstein sind wir bei 17 Grad. Bei euch in Petersberg aktuell auch bei 17 Grad.
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3: Ich bin Thomas Brockt. Innenminister Dobrindt sieht gute Chancen, in einigen Monaten mit Drittstaaten konkrete Vereinbarungen zur Einrichtung sogenannter Rückführungszentren zu schließen. Bis sie dann tatsächlich erreicht seien, werde es aber voraussichtlich noch etwas länger dauern. Die EU hatte zuvor den Weg für die Verschärfung der Asylregeln freigemacht.
4: Die EU will künftig mehr Abschiebungen ermöglichen. Wer ausreisen muss, aber nicht in sein Herkunftsland gebracht werden kann, soll dann in einen sogenannten Return Hub kommen, also in ein Rückkehrzentrum außerhalb der EU. Unionspolitiker erwarten viel von der EU-Verordnung, etwa geordnetere Prozesse und möglicherweise auch eine abschreckende Wirkung, sodass mehr abgelehnte Migranten freiwillig in die Heimat zurückkehren. Die SPD spricht von einer Phantomdebatte. Schließlich sei bisher kein Drittstaat für einen Hub gefunden. Ursula Winkler, Nachrichtenredaktion.
3: Immer mehr Menschen in Deutschland arbeiten Teilzeit. In den ersten 3 Monaten dieses Jahres stieg ihre Zahl sogar auf einen Rekordwert. Das hat das Institut für Arbeitsmarkt- und Berufsforschung ermittelt. Gleichzeitig sank die Zahl der Vollzeitbeschäftigten.
5: 40% aller Beschäftigten arbeiten Teilzeit und sie arbeiten sogar noch mehr Stunden pro Woche als bisher. Vollzeitjobs dagegen sind gesunken um rund 270.000 Stellen. Und nicht nur das. Es gibt weniger Krankmeldungen als noch im Vorjahr. Über angebliche Faulheit, Work-Life-Balance und 8-Stunden-Tag wird gerade heftig diskutiert, auch in der Regierung. Kanzler Merz sagt, um unseren Wohlstand zu erhalten, müssen wir mehr arbeiten. Claudia Wächter, Nachrichtenredaktion.
3: Bundeskanzler Merz wirbt für einen breiten Schulterschluss bei den geplanten Reformen in Deutschland. Er wolle keinen Vertrauensvorschuss, aber die konstruktive Mitarbeit aller Bürgerinnen und Bürger, sagte er beim Ostdeutschen Wirtschaftsforum. Gemeinsam müsse gezeigt werden, dass die Probleme des Landes gelöst werden können. Es gebe keinen Grund zur Schwarzmalerei, betonte Merz außerdem. Die schwarz-rote Koalition will bis zur Sommerpause ein großes Reformpaket zu Themen wie Rente und Steuern auf den Weg bringen. Der Kölner Dom wird für Besucher ab Juli 12 Euro Eintritt kosten. Damit sollen die gestiegenen Kosten für Pflege, Schutz und den laufenden Betrieb des Doms gedeckt werden. Das teilte die Leitung des Doms mit. Für Gottesdienstbesucher sowie Mitglieder des Zentraldombauvereins bleibt der Dom kostenfrei.
2: Und jetzt noch mehr Informationen aus unserer Region.
6: Mit Geraldine Werner. Die FDP kritisiert den CDU-Antrag für neue Parkplätze in der Kaiserslauterer Innenstadt. Außerdem in den Regionalnachrichten um 9:30. Die Stadt Kaiserslautern setzt beim Umgang mit Saatkrähen auf Schutzmaßnahmen und Monitoring. Und in Zweibrücken wird der König-Ludwig-Brunnen in Fritz-Guggenheim-Brunnen umbenannt. Ausführliche Nachrichten aus der Region gibt's wieder um 9:30.
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0: Einzelne Regenschauer, die ziehen immer mal wieder über das Antennenland. Lokal können die auch kräftig ausfallen. Gemischt mit lokal auch Gewitter mit dabei. Bei Temperaturen bis 23 Grad zum Feierabend bleibt es dann nur bei Regen. Aber nass ist es so oder so. Erst durch die Nacht wird es trockener, bevor dann morgen die nächsten Regenschauer auf dem Programm stehen.
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0: Derzeit keine Störungen auf den Straßen hier bei uns in der Region. Freie Fahrt für euch.
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0: Eure Geschwindigkeit wird aktuell kontrolliert auf der A62 in Fahrtrichtung Pirmasens und zwar kurz vor der Abfahrt zur A6 nach Kaiserslautern hier in der 100er Zone. Auf der A6 selber haben wir Blitzer in Fahrtrichtung Mannheim kurz vor der Abfahrt Kaiserslautern Zentrum. Auf der B270 wird geblitzt zwischen Hohenecken und dem Geltersmoog. Geblitzt wird auch in Landstuhl und das in der Bruchwiesenstraße. Einen Blitzer haben wir in Obernheim-Kirchen-Ambach in der Pirmasenser Straße in der 30er Zone und geblitzt wird außerdem in der Mühlstraße in Kaiserslautern. Wenn ihr noch was entdeckt habt, egal ob Blitzer, Staus, Verkehrsbehinderungen, all das könnt ihr uns melden. Geht für euch schnell und einfach über die 0631 75 00 und 4x7.
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0: Euer Dienstagnachmittag. Bei der aktuellen Wetterlage hat man ja vielleicht nicht so doll Lust auf Outdoor-Aktivitäten, aber Gott sei Dank gibt es auch drinnen jede Menge, was man bei uns hier in der Region alles so anstellen kann. Was genau, klären wir gleich in unseren Veranstaltungs- und Wecke-Tipps. Hall & Oates gibt es jetzt erstmal für euch mit Private Eyes, die besten Hits aller Zeiten. Lisa Ames für euch am Mikrofon. Hallo.

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2: Morgen gibt's das Pfalztheater mal ganz anders, nämlich ganz nahbar. Beim Theaterstammtisch im Spinnrädel könnt ihr die Künstlerinnen und Künstler, die Dramaturgie und sogar die Direktoren des Pfalztheaters ganz entspannt treffen. Ohne Bühne, ohne Programm, einfach bei einem Glas Bier oder einem Gläschen Wein ins Gespräch kommen. Es kann über Theater gehen oder auch über alle anderen Sachen. Einfach locker vorbeikommen und gemeinsam ins Gespräch kommen. Morgen um 20 Uhr im Spinnrädel in Kaiserslautern. Sommer, Feierabend und gute Musik in Pirmasens. Gibt's morgen genau die richtige Mischung dafür. Auf der VR-Bank-Terrasse oberhalb des Schlossplatzes startet wieder die Sunset Lounge, das Afterwork-Event im Juni. Entspannte Beats, kühle Drinks und ein richtig schöner Blick über die Stadt sorgen für die perfekten Feierabend-Vibes. Diesmal steht DJ Dario an den Turntables und bringt die passenden Sounds mit. Los geht's morgen ab 17 Uhr. Gefeiert wird bis 22 Uhr. Der Eintritt ist frei und ihr könnt einfach mit Kollegen, Freunden oder wem auch immer vorbeikommen und den Sommer genießen. Glamour, große Gefühle und Songs, die nach Broadway klingen. Im Pfalztheater in Kaiserslautern steht morgen ein ganz besonderes One-Woman-Musical auf dem Programm. Alles Liebe, Linda erzählt das Leben von Linda Porter, der Frau an der Seite des legendären Komponisten Cole Porter. Das Stück zeigt ihre Perspektive, elegant, verletzlich und humorvoll. Und mittendrin die Musik von Cole Porter von Night and Day bis So in Love. Gespielt wird auf der Werkstattbühne, ganz nah dran am Publikum. Los geht's morgen um 20 Uhr. Tickets bekommt ihr ab 11 Euro. Alle Infos und Tickets natürlich unter pfalztheater.de. Morgen Abend findet auf dem Stiftsplatz die Weltpremiere des Amity Spritz Afterwork XXL statt. Beginn ist um 18 Uhr. Der Dresscode ist blau. Wer in blauer Kleidung erscheint, erhält den Amity Spritz zum Aktionspreis von 6 Euro. Musikalisch begleitet wird der Abend von DJ Franz, DJ Sepster und DJ Tony B. Ein unkompliziertes Event für alle, die den Feierabend draußen verbringen möchten und den Sommerauftakt gemeinsam genießen möchten. Habt ihr noch etwas für unsere Veranstaltungstipps? Dann schickt uns doch gerne alle Infos an die 0631 75 00 4x D7.
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0: Der Blick auf die Temperaturen in Rodenbach 18 Grad, in Keeshofen 18 Grad und auch bei euch in Leimen aktuell 18 Grad gemessen.
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3: Mit Geraldine Werner. Die FDP-Fraktion im Kaiserslauterer Stadtrat kritisiert den CDU-Antrag zur Schaffung neuer Parkplätze in der Innenstadt. FDP-Fraktionsvorsitzende Brigitta Rötig-Wenz wirft der CDU vor, die Innenstadt wieder stärker in Richtung Parkplatz statt Aufenthaltsort entwickeln zu wollen. Aus Sicht der FDP liegen die Probleme der Innenstadt nicht allein am veränderten Kaufverhalten. Genannt werden unter anderem fehlende Aufenthaltsqualität, zu wenig Angebote für Familien, Kinder, Jugendliche und ältere Menschen sowie hohe Steuern, Parkgebühren und Terrassengebühren. Die FDP spricht sich zwar nicht für eine autofreie Innenstadt aus, das Auto werde in einer ländlich geprägten Region weiter eine wichtige Rolle spielen. Entscheidend seien aber ein ausgewogenes Verkehrskonzept, mehr Aufenthaltsqualität und eine enge Zusammenarbeit von Verwaltung, Stadtrat und Wirtschaft. In Kaiserslautern informiert die Stadt über den Umgang mit Saatkrebs.

0: auffangen sollen. Die Stadt will die Kolonien weiter beobachten und setzt langfristig auf Schutzmaßnahmen, Monitoring und Aufklärung. In Zweibrücken wird der König-Ludwig-Brunnen auf dem Heilplatz in Fritz-Guggenheim-Brunnen umbenannt. Die feierliche Umbenennung findet am Sonntag statt. Friedrich Guggenheim wurde in Zweibrücken geboren und stiftete seine Heimatstadt den Brunnen, der 1914 eingeweiht wurde. Später spendete er außerdem Geld für den Bau eines Krankenhauses. Der Stadtrat hatte im April beschlossen, Guggenheim mit der Umbenennung erneut für seine Verdienste zu ehren. Bei der Feier sollen auch Nachkommen von Fritz Guggenheim anwesend sein. Zusätzlich wird eine Informationstafel vorgestellt, die Teil des offiziellen Stadtrundgangs werden soll. Die Stadt will damit auch ein Zeichen für Demokratie, Toleranz und Erinnerungskultur setzen. Und in Pirmasens verschiebt sich wegen Fronleichnam die Müllabfuhr in mehreren Bezirken. Der Feiertag ist am Donnerstag, 4. Juni. Am Freitag, 5. Juni, wird im Bezirk M9 die zusätzliche Bioleerung nachgeholt. Im Bezirk M4 werden Restmüll, Bio- und Papiertonnen geleert und der gelbe Sack abgeholt. Auch im Bezirk M5 werden an diesem Freitag die gelben Säcke eingesammelt. Am Samstag, 6. Juni, folgt die zusätzliche Bioleerung im Bezirk M10. Außerdem werden im Bezirk M5 die Restmüll-, Bio- und Papiertonnen geleert. Die Stadt bittet darum, die Tonnen und Container jeweils bis 6 Uhr bereitzustellen.
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2: Der Regenschirm oder die Regenjacke, das sind heute die Accessoires, die es braucht, wenn es für euch vor die Tür geht. Denn immer mal wieder Regen ist möglich bei uns im Antenneland. Örtlich kann der auch kräftig ausfallen und wir müssen auch hin und wieder noch mit einzelnen Gewittern rechnen. Das bei Temperaturen bis 23 Grad. Durch die Nacht geht es dann trocken rein, morgen in den Mittwoch und auch der hält dann die nächsten Regenschauer für uns bereit. Und der Sommer, der macht so eine kurze Pause. Bei Höchstwerten um die 20 Grad können wir da alle aber nochmal durchatmen und vor allem durchlüften.
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2: Die Straßen sehen momentan gut aus bei uns im Antenneland. Aktuell kommt ihr störungsfrei durch.
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2: Eure Geschwindigkeit wird aktuell kontrolliert auf der A62 in Fahrtrichtung Pirmasens und zwar kurz vor der Abfahrt zur A6 nach Kaiserslautern hier in der 100er Zone. Auf der A6 selber haben wir Blitzer in Fahrtrichtung Mannheim kurz vor der Abfahrt Kaiserslautern Zentrum. Auf der B270 wird geblitzt zwischen Hohenecken und dem Geltersburg. Geblitzt wird auch in Landstuhl und das in der Bruchwiesenstraße. Einen Blitzer haben wir in Obernheim-Kirchen-Ambach in der Pirmasenser Straße in der 30er Zone und geblitzt wird außerdem in der Mühlstraße in Kaiserslautern. Wenn ihr noch was entdeckt habt, egal ob Blitzer, Staus, Verkehrsbehinderungen, all das, könnt ihr uns melden. Geht für euch schnell und einfach über die 0631 75 00 und 4 mal die 7.
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2: Folgendes Szenario habt ihr mit Sicherheit auch schon ausprobiert, wenn ihr unterwegs wart. Entweder aus Spielkarten oder Bierdeckeln so eine Pyramide zu bauen. Manchmal hält sie, manchmal bricht sie sofort wieder zusammen und irgendwann sagt man dann, ah ja, ich hab's versucht, aber gibt dann entnervt auf. Ein Trio aus Texas hat jetzt gezeigt, was möglich ist, wenn man wirklich Geduld hat. Michael Furr, Debbie Reynolds und Terry Yannick haben sich etwas vorgenommen, das nach erstmal einer ziemlich verrückten Idee klingt, nämlich eine Pyramide zu bauen aus Golfbällen. Und zwar nicht ein paar Dutzend, sondern mehr als 19.000 Stück. Alle per Hand gestapelt, ohne Kleber, ohne Tricks, ohne doppelten Boden. Nur mit sehr ruhiger Hand, viel Ausdauer und einer maßgefertigten Holzbasis, wo das Ganze drauf aufgebaut wurde. Entstanden ist das Ganze beim Benbrook Heritage Fest am Benbrook Lake in Texas. Am Ende stand dort eben die größte Golfballpyramide der Welt, 38 Reihen hoch und groß genug, um den bisherigen Rekord von 17.575 Bällen deutlich zu übertreffen. Wie oft das Trio zwischendurch wieder von vorne anfangen musste, das verraten sie natürlich nicht, aber eines ist klar, diese Pyramide ist ein kleines Meisterwerk oder besser gesagt ein großes Meisterwerk, ehrlicherweise, der Geduld und vielleicht auch ein kleiner Anstoß für euch, es selbst mal wieder mit einer Pyramide zu versuchen, ob jetzt mit Karten, Bierdeckeln oder halt auch direkt mit 19.000 Golfbällen und wir holen den Rekord in die Westpfalz. Das bleibt aber dann ganz euch überlassen.
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0: Temperaturcheck in Erfenbach. Momentan 18 Grad gemessen, bei euch in Münchweiler 17 Grad und auch bei euch in Kontwig 18 Grad auf dem Thermometer.
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3: Ich bin Thomas Brockt. Bundeskanzler Merz wirbt für einen breiten Schulterschluss bei den geplanten Reformen in Deutschland. Er wolle keinen Vertrauensvorschuss, aber die konstruktive Mitarbeit aller Bürgerinnen und Bürger, sagte Merz beim Ostdeutschen Wirtschaftsforum. Gemeinsam müsse gezeigt werden, dass die Probleme des Landes gelöst werden können.
4: Es gibt auch keinen Grund für Pessimismus und Schwarzmalerei über die Zukunft unseres Landes. Es liegen nicht die besten Jahre unseres Landes hinter uns, sondern es liegen sehr gute Jahre vor uns. In Ostdeutschland, in Westdeutschland, in der Bundesrepublik Deutschland insgesamt und in Europa.
3: Bundeskanzler Merz. Die schwarz-rote Koalition will bis zur Sommerpause ein großes Reformpaket zu Themen wie Rente und Steuern auf den Weg bringen. Die Zahl der Teilzeitbeschäftigten in Deutschland ist so hoch wie noch nie. Nach Angaben des Instituts für Arbeitsmarkt und Berufsforschung waren im ersten Quartal dieses Jahres rund 40% aller Erwerbstätigen in Teilzeit beschäftigt. Gleichzeitig arbeiteten Teilzeitkräfte mit durchschnittlich fast 19 Stunden pro Woche etwas mehr als vor einem Jahr. Die Zahl der Erwerbstätigen sank auf rund 45,5 Millionen. Außerdem meldeten sich weniger Beschäftigte krank als im Vorjahreszeitraum. Innenminister Dobrindt sieht gute Chancen, in einigen Monaten mit Drittstaaten konkrete Vereinbarungen zur Einrichtung sogenannter Rückführungszentren zu schließen. Bis sie dann tatsächlich erreicht seien, werde es aber voraussichtlich noch etwas länger dauern. Die EU hatte zuvor den Weg für die Verschärfung der Asylregeln freigemacht.
5: Die EU will künftig mehr Abschiebungen ermöglichen. Wer ausreisen muss, aber nicht in sein Herkunftsland gebracht werden kann, soll dann in einen sogenannten Return Hub kommen, also in ein Rückkehrzentrum außerhalb der EU. Politiker erwarten viel von der EU-Verordnung, etwa geordnetere Prozesse und möglicherweise auch eine abschreckende Wirkung, sodass mehr abgelehnte Migranten freiwillig in die Heimat zurückkehren. Die SPD spricht von einer Phantomdebatte. Schließlich sei bisher kein Drittstaat für einen Hub gefunden. Ursula Winkler, Nachrichtenredaktion.
3: Die deutsche Nationalmannschaft ist zur Fußball-Weltmeisterschaft aufgebrochen. Mit etwas Verspätung wegen eines Gewitters startete am Mittag die Linienmaschine der Lufthansa mit dem DFB-Tross an Bord von Frankfurt am Main nach Chicago. Dort findet dann am Samstag auch die WM-Generalprobe gegen die Auswahl der USA statt.
2: Und jetzt noch mehr Informationen aus unserer Region.
6: Mit Geraldine Werner. Die FDP kritisiert den CDU-Antrag für neue Parkplätze in der Kaiserslauterer Innenstadt. Außerdem in den Regionalnachrichten um halb. Die Stadt Kaiserslautern setzt beim Umgang mit Saatkrähen auf Schutzmaßnahmen und Monitoring. Und in Zweibrücken wird der König-Ludwig-Brunnen in Fritz-Guggenheim-Brunnen umbenannt. Ausführliche Nachrichten aus der Region gibt's wieder um halb.
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0: Heute Nachmittag müssen wir örtlich teilweise mit kräftigen Regenschauern rechnen im Antenneland. Örtlich kann da auch noch ein Gewitter mit dabei kommen. Der Sommer, der macht so eine klitzekleine Pause heute bei Temperaturen bis maximal 23 Grad. Zum Abend hin wird es dann auch wieder leicht regnen und auch durch die Nacht geht es dann mit ein bisschen Regenschauer. Die nächsten Tage werden sowieso sehr nass, bedeutet aber für die Gärtnerinnen und Gärtner unter euch keinen Gießkannendienst. Das übernimmt Mutter Natur.
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0: Aktuell nichts los auf den Straßen bei uns in der Region. Ihr habt freie Fahrt.
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0: Aktuell wird geblitzt bei uns in der Region auf der A6 in Fahrtrichtung Mannheim, kurz vor der Abfahrt Kaiserslautern Zentrum. Auf der A62 haben wir eine Geschwindigkeitskontrolle in Fahrtrichtung Pirmasens, kurz vor der Abfahrt zur A6 nach Kaiserslautern. Auf der B270 gibt es eine Geschwindigkeitskontrolle zwischen Hohenecken und dem Gelterswoog. Geblitzt wird in Bruch-Mühlbach-Niesau in der Kaiserstraße, in Zweibrücken in der Gottlieb-Daimler-Straße und geblitzt wird außerdem in der Kohlenhofstraße in Kaiserslautern. Wenn ihr noch was entdeckt habt, gerne melden. Die Nummer zu uns ist die 0631 75 00 und 4 mal die 7.
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0: Euer Dienstagnachmittag. Habt ihr schon mal was von der asiatischen Hornisse gehört? Die fühlt sich bei uns hier in der Region pudelwohl, wird aber gleichzeitig zum Problem für viele Imkerinnen und Imker. Warum genau? Klären wir gleich. Ace of Base entführen euch jetzt aber erstmal zurück in die 90er mit Beautiful Life, die besten Hits aller Zeiten. Lisa Ames für euch am Mikrofon und ich wünsche euch einen schönen Nachmittag.

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0: Bei uns in Kaiserslautern, Pirmasens und Zweibrücken breitet sich die asiatische Hornisse immer weiter aus. Was vor ein paar Jahren noch als Einzelfund galt, ist inzwischen ein regelmäßiges Bild. Immer mehr Nester werden entdeckt und die Zahl der Meldungen steigt von Saison zu Saison. Für Imkerinnen und Imker in der Region bedeutet das zusätzliche Arbeit und für die Behörden eine wachsende Herausforderung. Wie gefährlich die invasive Art wirklich ist, warum sie sich so schnell ausbreitet und was man tun sollte, wenn man ein Nest entdeckt hat, das hat mein Kollege Elliot für uns rausgefunden.
2: Die asiatische Hornisse stammt ursprünglich aus Südostasien und hat sich in den vergangenen Jahren über Frankreich bis nach Rheinland-Pfalz ausgebreitet. Für Menschen ist sie in der Regel nicht gefährlicher als heimische Hornissen, doch für Honigbienen kann sie zur echten Belastung werden. Die Tiere jagen bevorzugt vor den Fluglöchern der Stöcke, greifen einzelne Bienen ab und schwächen so ganze Völker. In der Westpfalz hat sich die Art inzwischen fest etabliert, besonders entlang des Pfälzer Walds. Dort werden immer mehr Nester entdeckt, in hohen Baumkronen, an Gebäuden oder in Kleingartenanlagen. Die Behörden gehen davon aus, dass sich die Art weiter ausbreiten wird, denn die Bedingungen in der Region sind für sie ideal. Wie man die asiatische Hornisse und ihr Nest erkennt, erklärt uns der Vorsitzende des Imkervereins Kaiserslautern, Rainer Frisch.
3: Die asiatische ist ein Hauch kleiner wie die europäische Hornisse, ist eigentlich sehr dunkel, bis auf den Hinterleib, da ist die letzten zwei Segmente sind eigentlich gelb bis orange. Und dann essen wir so zum Brustbereich hin nochmal ein hauchdünner gelber, orangener Streifchen. Also die Nester beispielsweise, die kann man auch recht gut erkennen. A, die haben eine unheimliche Größe und vor allen Dingen ein typisches Beispiel oder Merkmal an diesen Nestern ist, das Einflugloch ist auf der Seite. Bei europäischen Hornissen ist Einflugloch immer unten, bei den meisten Wespennestern meines Wissens auch. Das heißt also, wenn man hier irgendwo so einen Ballon, Medizinball großes Papiernest irgendwo entdeckt und sieht dann, okay, die Tierchen fliegen auf der Seite rein, das ist mit an Sicherheit grenzender Wahrscheinlichkeit ein Nest der asiatischen Hornisse.
2: Auch wenn die Tiere für die meisten Menschen keine größere Gefahr darstellen, können ihre Stiche sehr schmerzhaft sein und für Allergiker sogar lebensbedrohlich. Deshalb sollte man ein Nest niemals selbst entfernen oder versuchen, die Tiere zu vertreiben. Stattdessen gilt, Abstand halten, den Fund dokumentieren und unbedingt Fachleute informieren. In der Westpfalz übernehmen das in der Regel professionelle Schädlingsbekämpfer, die mit der Art vertraut sind. Zusätzlich sollte der Fund über den Artenfinder Rheinland-Pfalz gemeldet werden, damit die Ausbreitung weiter beobachtet werden kann. So lassen sich Risiken für Menschen und Bienen minimieren und die Völker in der Region können weiterhin dafür sorgen, dass es bei uns summt, blüht und Früchte trägt.
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0: aktuellen Temperaturen aus der Region in Otterberg 18 Grad, in Walborn 18 Grad und auch bei euch in Bechhofen 18 Grad gemessen.
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3: Mit Geraldine Werner. Die FDP-Fraktion im Kaiserslauterer Stadtrat kritisiert den CDU-Antrag zur Schaffung neuer Parkplätze in der Innenstadt. FDP-Fraktionsvorsitzende Brigitta Rötig-Wenz wirft der CDU vor, die Innenstadt wieder stärker in Richtung Parkplatz statt Aufenthaltsort entwickeln zu wollen. Aus Sicht der FDP liegen die Probleme der Innenstadt nicht allein am veränderten Kaufverhalten. Genannt werden unter anderem fehlende Aufenthaltsqualität, zu wenig Angebote für Familien, Kinder, Jugendliche und ältere Menschen sowie hohe Steuern, Parkgebühren und Terrassengebühren. Die FDP spricht sich zwar nicht für eine autofreie Innenstadt aus, das Auto werde in einer ländlich geprägten Region weiter eine wichtige Rolle spielen. Entscheidend seien aber ein ausgewogenes Verkehrskonzept, mehr Aufenthaltsqualität und eine enge Zusammenarbeit von Verwaltung, Stadtrat und Wirtschaft. In Kaiserslautern informiert die Stadt über den Umgang mit Saatkrähen in der Innenstadt. Die Tiere brüten seit mehreren Jahren im Stadtgebiet und stehen unter besonderem Schutz. In diesem Jahr wurden nach Angaben der Stadt 118 Nester gezählt. Probleme entstehen vor allem während der Brutzeit zwischen Februar und Juni, unter anderem durch Lärm und Verschmutzungen auf Gehwegen, Sitzgelegenheiten, Balkonen oder Autos. Eine Vertreibung oder Umsiedlung der Kolonie sei kaum möglich und rechtlich nur sehr eingeschränkt erlaubt. Am Union-Kino will die Stadt noch in dieser Woche sogenannte Baumwindeln installieren. Dabei handelt es sich um Auffangtücher, die Verschmutzungen unter der Platane auffangen sollen. Die Stadt will die Kolonien weiter beobachten und setzt langfristig auf Schutzmaßnahmen, Monitoring und Aufklärung. In Zweibrücken wird der König-Ludwig-Brunnen auf dem Heilplatz in Fritz-Guggenheim-Brunnen umbenannt. Die feierliche Umbenennung findet am Sonntag statt. Friedrich Guggenheim wurde in Zweibrücken geboren und stiftete seine Heimatstadt den Brunnen, der 1914 eingeweiht wurde. Später spendete er außerdem Geld für den Bau eines Krankenhauses. Der Stadtrat hatte im April beschlossen, Guggenheim mit der Umbenennung erneut für seine Verdienste zu ehren. Bei der Feier sollen auch Nachkommen von Fritz Guggenheim anwesend sein. Zusätzlich wird eine Informationstafel vorgestellt, die Teil des offiziellen Stadtrundgangs werden soll. Die Stadt will damit auch ein Zeichen für Demokratie, Toleranz und Erinnerungskultur setzen. Und in Pirmasens verschiebt sich wegen Fronleichnam die Müllabfuhr in mehreren Bezirken. Der Feiertag ist am Donnerstag, 4. Juni. Am Freitag, 5. Juni, wird im Bezirk M9 die zusätzliche Bioleerung nachgeholt. Im Bezirk M4 werden Restmüll, Bio- und Papiertonnen geleert und der gelbe Sack abgeholt. Auch im Bezirk M5 werden an diesem Freitag die gelben Säcke eingesammelt. Am Samstag, 6. Juni, folgt die zusätzliche Bioleerung im Bezirk M10. Außerdem werden im Bezirk M5 die Restmüll-, Bio- und Papiertonnen geleert. Die Stadt bittet darum, die Tonnen und Container jeweils bis 6 Uhr bereitzustellen.
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0: Der Regenschirm, der muss heute auf jeden Fall mit, denn am Nachmittag ziehen teilweise kräftige Regenschauer über das Antenneland. Lokal sind da auch einzelne Gewitter mit dabei. Wir merken, das ist so ein bisschen schwül in der Luft bei 23 Grad maximal. Und auch zum Abend hin bleibt es bei Regen im Antenneland. Erst zur Nacht hin wird es dann deutlich trockener.
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0: Momentan nichts los auf den Straßen hier bei uns in der Region. Ihr habt freie Fahrt.
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0: Aktuell wird geblitzt bei uns in der Region auf der A6 in Fahrtrichtung Mannheim, kurz vor der Abfahrt Kaiserslautern Zentrum. Auf der A62 haben wir eine Geschwindigkeitskontrolle in Fahrtrichtung Pirmasens, kurz

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1: Please don't. 2. Juni 1992. W sind mit Please Don't Go neu in den Charts. W sind ein Eurodance-Duo aus Italien. Den Song Please Don't Go hatte die Gruppe Casey and the Sunshine Band schon 1979 rausgebracht. W machen daraus aber eine neue Version im Eurodance-Stil. Und damit haben sie ihren großen Durchbruch. In Deutschland erreicht Please Don't Go Platz 3 der Singlecharts und bleibt stolze 28 Wochen lang gelistet. In England erreicht der Song nur Platz 41. In den USA kommt er gar nicht in die Charts. Das ist ziemlich ungewöhnlich, hat aber einen ganz bestimmten Grund. Zur gleichen Zeit bringt nämlich die britische Band KWS ein fast identisches Cover des Songs raus. In Großbritannien und den USA schafft es dieser Hit 5 Wochen lang in die Charts. Natürlich geht die Plattenfirma von W vor Gericht. Und so bleiben es W, die man vielleicht auf ewig mit dieser Eurodance-Version von Please Don't Go verbindet.

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0: Der Temperaturcheck zum Feierabend in Otterbach. Momentan 18 Grad, auch bei euch in Ramstein-Miesenbach 18 Grad gemessen. In Wilgertswiesen aktuell 17 Grad.
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3: Ich bin Thomas Brockt. Immer mehr Menschen in Deutschland arbeiten Teilzeit. In den ersten 3 Monaten dieses Jahres stieg ihre Zahl sogar auf einen Rekordwert. Das hat das Institut für Arbeitsmarkt- und Berufsforschung ermittelt. Gleichzeitig sank die Zahl der Vollzeitbeschäftigten.
4: 40% aller Beschäftigten arbeiten Teilzeit und sie arbeiten sogar noch mehr Stunden pro Woche als bisher. Vollzeitjobs dagegen sind gesunken um rund 270.000 Stellen. Und nicht nur das. Es gibt weniger Krankmeldungen als noch im Vorjahr. Über angebliche Faulheit, Work-Life-Balance und 8-Stunden-Tag wird gerade heftig diskutiert, auch in der Regierung. Kanzler Merz sagt, um unseren Wohlstand zu erhalten, müssen wir mehr arbeiten. Claudia Wächter, Nachrichtenredaktion.
3: Bundeskanzler Merz wirbt für einen breiten Schulterschluss bei den geplanten Reformen in Deutschland. Er wolle keinen Vertrauensvorschuss, aber die konstruktive Mitarbeit aller Bürgerinnen und Bürger, sagte er beim Ostdeutschen Wirtschaftsforum. Gemeinsam müsse gezeigt werden, dass die Probleme des Landes gelöst werden können. Es gebe keinen Grund zur Schwarzmalerei, betonte Merz außerdem. Die schwarz-rote Koalition will bis zur Sommerpause ein großes Reformpaket zu Themen wie Rente und Steuern auf den Weg bringen. Die deutsche Nationalmannschaft ist zur Fußball-Weltmeisterschaft aufgebrochen. Am Mittag startete die Linienmaschine der Lufthansa mit dem DFB-Tross an Bord von Frankfurt am Main nach Chicago. Dort findet dann am Samstag auch die WM-Generalprobe gegen die Auswahl der USA statt.
5: Der ganz normale Linienflieger ist mit etwa dreiviertelstündiger Verspätung los, weil in Frankfurt hier ein kurzes Gewitter runtergekommen ist. Neuer, Kimmich und Co. kamen aber gerade so trockenen Fußes in den Flieger. Die meisten in beigen oder dunkelblauen Anzügen. Vor dem Abflug gab es noch eine kleine Party mit Kindern, die viel Glück gewünscht haben. An Bord können die Jungs jetzt relaxen. Es gibt für die Spieler Spezialmenüs mit Kartoffeln und viel frischem Gemüse zu essen. Aus Frankfurt, Sonja Pahl.
3: Tennisprofi Alexander Zverev ist dem ersehnten ersten Grand-Slam-Titel einen weiteren Schritt näher gekommen. Zverev gewann bei den French Open in Paris das Viertelfinalduell mit Spaniens Jungstar Rafael Jodar nach anfänglichen Problemen noch glatt in 3 Sätzen. Im Halbfinale trifft der Hamburger auf den Sieger der Partie zwischen dem Brasilianer João Fonseca und Jakub Menšík aus Tschechien.
2: Und jetzt noch mehr Informationen aus unserer Region.
6: Mit Geraldine Werner. Die FDP kritisiert den CDU-Antrag für neue Parkplätze in der Kaiserslauterer Innenstadt. Außerdem in den Regionalnachrichten um 9:30. Die Stadt Kaiserslautern setzt beim Umgang mit Saatkrähen auf Schutzmaßnahmen und Monitoring. Und in Zweibrücken wird der König-Ludwig-Brunnen in Fritz-Guggenheim-Brunnen umbenannt. Ausführliche Nachrichten aus der Region gibt's wieder um 9:30.
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0: Einzelne Regenschauer, die ziehen immer mal wieder über das Antennenland. Lokal können die auch kräftig ausfallen. Gemischt mit lokal auch Gewitter mit dabei. Bei Temperaturen bis 23 Grad zum Feierabend bleibt es dann nur bei Regen. Aber nass ist es so oder so. Erst durch die Nacht wird es trockener, bevor dann morgen die nächsten Regenschauer auf dem Programm stehen.
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0: Derzeit keine Störungen auf den Straßen hier bei uns in der Region. Freie Fahrt für euch.
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0: Geblitzt wird noch bei uns auf 2 Autobahnen, einmal auf der A62, wenn ihr Richtung Pirmasens unterwegs seid, kurz vor der Abfahrt zur A6 nach Kaiserslautern und auf der A6 selber, nämlich in Fahrtrichtung Mannheim, kurz vor der Abfahrt Kaiserslautern Zentrum. Wenn ihr noch was entdeckt habt, egal ob Blitzerstaus, Verkehrsbehinderungen, einfach Bescheid sagen über die 0631 75 00 und 4x7.
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0: Euer Weg in euren Feierabend am Dienstag bei eurer Antenne. Eventuell nach Feierabend noch so eine Runde laufen und ihr sagt euch, na, eigentlich hatte ich mir das nicht vorgenommen, aber ich wollte mich doch ein bisschen mehr bewegen. Morgen ist der perfekte Tag zum Anfang. Da ist nämlich Tag des Laufens. Was hier in Kaiserslautern passiert, klären wir gleich. Jetzt gibt's aber erstmal die besten Hits aller Zeiten auf dem Weg in euren Feierabend mit mir, Lisa Ames. Hallo.

0: Kamrad mit Friends, der Dienstagabend bei eurer Antenne. Falls ihr noch so einen kleinen Schubs braucht, um den inneren Schweinehund von der Couch zu schieben, morgen ist bundesweiter Tag des Laufens. Also Laufschuhe raus, einmal tief durchatmen und los geht die wilde Reise. Auch in Kaiserslautern gibt es dazu eine Aktion. Und was genau geplant ist, das hat uns Jennifer Höning erzählt. Sie ist Bewegungsmanagerin der Stadt Kaiserslautern.
1: Das ist eine richtig schöne Veranstaltung, die ist inklusiv gedacht. Die ist für Rollstuhlfahrer, für Walker, für Läufer, für Ambitionierte auf der 2 Kilometer Wendestrecke, und zwar ist die am Stiftswalder Forsthaus. Parken kann man super gut an der Entersweiler Mühle oder an der Schule am Beilstein, und dann läuft man diese 2 Kilometer Strecke asphaltiert und in den Wald hinein und kann die so oft wie man möchte rein und raus laufen.
0: Und wer jetzt denkt, Joggen, oh, anstrengend, keine Sorge, nach der Bewegung kommt dann auch der gemütlichere Teil.
1: Genau, Verpflegung gibt es auf jeden Fall danach, was Kühles zu trinken, einen kleinen Snack. Läufer haben meistens danach nicht so großen Hunger, aber für ein bisschen was ist gesorgt und natürlich auch für Wasser und Kühlung.
0: Also ihr Lieben, egal wie alt, wie schnell oder mit Einschränkungen, beim Tag des Laufens ist jeder willkommen. Los geht's morgen um 19 Uhr. Treffpunkt ist am Leichten Weg beim Stiftswalder Forsthaus, und mehr Infos zur Veranstaltung, die gibt's auch nochmal im Netz für euch unter tagdeslaufens.de.
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0: der Blick auf die aktuellen Temperaturen. In Merzalben 17 Grad gemessen, bei euch in Sippersfeld 18 Grad und auch bei euch in Siegelbach noch 18 Grad.
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3: Mit Geraldine Werner. Die FDP-Fraktion im Kaiserslauterer Stadtrat kritisiert den CDU-Antrag zur Schaffung neuer Parkplätze in der Innenstadt. FDP-Fraktionsvorsitzende Brigitta Rötig-Wenz wirft der CDU vor, die Innenstadt wieder stärker in Richtung Parkplatz statt Aufenthaltsort entwickeln zu wollen. Aus Sicht der FDP liegen die Probleme der Innenstadt nicht allein am veränderten Kaufverhalten. Genannt werden unter anderem fehlende Aufenthaltsqualität, zu wenig Angebote für Familien, Kinder, Jugendliche und ältere Menschen sowie hohe Steuern, Parkgebühren und Terrassengebühren. Die FDP spricht sich zwar nicht für eine autofreie Innenstadt aus, das Auto werde in einer ländlich geprägten Region weiter eine wichtige Rolle spielen. Entscheidend seien aber ein ausgewogenes Verkehrskonzept, mehr Aufenthaltsqualität und eine enge Zusammenarbeit von Verwaltung, Stadtrat und Wirtschaft. In Kaiserslautern informiert die Stadt über den Umgang mit Saatkrähen in der Innenstadt. Die Tiere brüten seit mehreren Jahren im Stadtgebiet und stehen unter besonderem Schutz. In diesem Jahr wurden nach Angaben der Stadt 118 Nester gezählt. Probleme entstehen vor allem während der Brutzeit zwischen Februar und Juni, unter anderem durch Lärm und Verschmutzungen auf Gehwegen, Sitzgelegenheiten, Balkonen oder Autos. Eine Vertreibung oder Umsiedlung der Kolonie sei kaum möglich und rechtlich nur sehr eingeschränkt erlaubt. Am Union-Kino will die Stadt noch in dieser Woche sogenannte Baumwindeln installieren. Dabei handelt es sich um Auffangtücher, die Verschmutzungen unter der Platane auffangen sollen. Die Stadt will die Kolonien weiter beobachten und setzt langfristig auf Schutzmaßnahmen, Monitoring und Aufklärung. In Zweibrücken wird der König-Ludwig-Brunnen auf dem Hallplatz in Fritz-Guggenheim-Brunnen umbenannt. Die feierliche Umbenennung findet am Sonntag statt. Friedrich Guggenheim wurde in Zweibrücken geboren und stiftete seine Heimatstadt den Brunnen, der 1914 eingeweiht wurde. Später spendete er außerdem Geld für den Bau eines Krankenhauses. Der Stadtrat hatte im April beschlossen, Guggenheim mit der Umbenennung erneut für seine Verdienste zu ehren. Bei der Feier sollen auch Nachkommen von Fritz Guggenheim anwesend sein. Zusätzlich wird eine Informationstafel vorgestellt, die Teil des offiziellen Stadtrundgangs werden soll. Die Stadt will damit auch ein Zeichen für Demokratie, Toleranz und Erinnerungskultur setzen. Und in Pirmasens verschiebt sich wegen Fronleichnam die Müllabfuhr in mehreren Bezirken. Der Feiertag ist am Donnerstag, 4. Juni. Am Freitag, 5. Juni, wird im Bezirk M9 die zusätzliche Bioleerung nachgeholt. Im Bezirk M4 werden Restmüll, Bio- und Papiertonnen geleert und der gelbe Sack abgeholt. Auch im Bezirk M5 werden an diesem Freitag die gelben Säcke eingesammelt. Am Samstag, 6. Juni, folgt die zusätzliche Bioleerung im Bezirk M10. Außerdem werden im Bezirk M5 die Restmüll-, Bio- und Papiertonnen geleert. Die Stadt bittet darum, die Tonnen und Container jeweils bis 6 Uhr bereitzustellen.
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4: Der Regenschirm oder die Regenjacke, das sind heute die Accessoires, die es braucht, wenn es für euch vor die Tür geht. Denn immer mal wieder Regen ist möglich bei uns im Antenneland. Örtlich kann der auch kräftig ausfallen und wir müssen auch hin und wieder noch mit einzelnen Gewittern rechnen. Das bei Temperaturen bis 23 Grad. Durch die Nacht geht es dann trocken rein, morgen in den Mittwoch und auch der hält dann die nächsten Regenschauer für uns bereit. Und der Sommer, der macht so eine kurze Pause. Bei Höchstwerten um die 20 Grad können wir da alle aber nochmal durchatmen und vor allem durchlüften.
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4: Die Straßen sehen momentan gut aus bei uns im Antenneland. Aktuell kommt ihr störungsfrei durch.
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4: Geblitzt wird noch bei uns auf zwei Autobahnen. Einmal auf der A62, wenn ihr Richtung Pirmasens unterwegs seid, kurz vor der Abfahrt zur A6 nach Kaiserslautern. Und auf der A6 selber, nämlich in Fahrtrichtung Mannheim, kurz vor der Abfahrt Kaiserslautern Zentrum. Wenn ihr noch was entdeckt habt, egal ob Blitzerstaus, Verkehrsbehinderungen, einfach Bescheid sagen über die 0631 75 00 und 4x die 7.
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1: Der Dienstagabend mit Jam & Spoon, Be Angels, die besten Hits aller Zeiten bei eurer Antenne. Und jetzt nicht nur die besten Hits, sondern auch wieder eure Fragen aus der Region. Simone aus Zweibrücken möchte heute von uns wissen, warum ist denn jemand fuchsteufelswild? Mein Kollege Marco Blechschmidt hat die Antwort und erklärt uns das jetzt hoffentlich ganz ruhig und entspannt.
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4: Wenn jemand so richtig wütend ist und sich auch so verhält, dann sagt man, du bist ja fuchsteufelswild. Aber woher kommt eigentlich die Verbindung zum Fuchs und dem Teufel? Die Redewendung hat ihren Ursprung im 16. Jahrhundert. Damals hat man noch fuchswild gesagt. Mit dem Ausdruck wurden tatsächlich Füchse beschrieben, die in Käfigen gefangen gehalten wurden. Die Füchse führten sich in ihren Käfigen ziemlich wild auf, weil sie eben nicht gerne in Gefangenschaft lebten. Aber zu der Zeit war auch die Tollwut sehr verbreitet, weshalb viele Füchse eben extrem wild reagiert hatten und die Menschen sich vor einer Ansteckung fürchteten. Da sagte man auch fuchswild. Im Laufe der Zeit wurde die Redewendung dann aber abgeändert und tauchte zum ersten Mal im Wörterbuch der Gebrüder Grimm auf. Man war fuchsteufelswild, wenn man nicht nur wild wie ein Fuchs war, sondern auch noch wie vom Teufel besessen agierte. Und so hat sich der Begriff eingebürgert und bis heute gehalten.
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0: Wir machen den Temperaturcheck zum Abend in Kollweiler. Momentan 17 Grad, auch bei euch in Hochspeyer 17 Grad gemessen. In Großsteinhausen aktuell auch 17 Grad.
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3: Ich bin Thomas Brockt. Entschädigungen bei Flugverspätungen, ein Boardingpass auf Papier, kostenloses Handgepäck. Die Europäische Union ringt um die künftigen Rechte für Fluggäste. Die Vorstellungen der EU-Staaten und des Europaparlaments gehen in wichtigen Punkten auseinander. Seit dem Mittag verhandeln Vertreter, die Gespräche könnten sich bis in die Nacht ziehen.
4: Die Verhandlungen sind so schwierig, weil das Dilemma groß ist. Die Regierungen wollen die Entschädigungsregelung vereinfachen, denn 120.000 Menschen haben allein in Deutschland im vergangenen Jahr geklagt. Auch deswegen, weil nirgendwo festgelegt ist, was außergewöhnliche Umstände etwa sind, bei denen es keinen Schadensersatz gibt. Aus Brüssel, Dieter Ebeling.
3: Immer mehr Menschen in Deutschland arbeiten Teilzeit. In den ersten drei Monaten dieses Jahres stieg ihre Zahl sogar auf einen Rekordwert. Das hat das Institut für Arbeitsmarkt und Berufsforschung ermittelt. Gleichzeitig sank die Zahl der Vollzeitbeschäftigten.
5: 40% aller Beschäftigten arbeiten Teilzeit und sie arbeiten sogar noch mehr Stunden pro Woche als bisher. Vollzeitjobs dagegen sind gesunken um rund 270.000 Stellen. Und nicht nur das. Es gibt weniger Krankmeldungen als noch im Vorjahr. Über angebliche Faulheit, Work-Life-Balance und 8-Stunden-Tag wird gerade heftig diskutiert, auch in der Regierung. Kanzler Merz sagt, um unseren Wohlstand zu erhalten, müssen wir mehr arbeiten. Claudia Wächter, Nachrichtenredaktion.
3: Bundeskanzler Merz wirbt für einen breiten Schulterschluss bei den geplanten Reformen in Deutschland. Er wolle keinen Vertrauensvorschuss, aber die konstruktive Mitarbeit aller Bürgerinnen und Bürger, sagte er beim Ostdeutschen Wirtschaftsforum. Gemeinsam müsse gezeigt werden, dass die Probleme des Landes gelöst werden können. Es gebe keinen Grund zur Schwarzmalerei, betonte Merz außerdem. Die schwarz-rote Koalition will bis zur Sommerpause ein großes Reformpaket zu Themen wie Rente und Steuern auf den Weg bringen. Tennisprofi Alexander Zverev ist dem ersehnten ersten Grand-Slam-Titel einen weiteren Schritt näher gekommen. Zverev gewann bei den French Open in Paris das Viertelfinalduell mit Spaniens Jungstar Rafael Jodar nach anfänglichen Problemen noch glatt in drei Sätzen. Im Halbfinale trifft der Hamburger auf den Sieger der Partie zwischen dem Brasilianer João Fonseca und Jakub Menšík aus Tschechien.
2: Und jetzt noch mehr Informationen aus unserer Region.
6: Mit Geraldine Werner. Die FDP kritisiert den CDU-Antrag für neue Parkplätze in der Kaiserslauterer Innenstadt. Außerdem in den Regionalnachrichten um halb. Die Stadt Kaiserslautern setzt beim Umgang mit Saatkrähen auf Schutzmaßnahmen und Monitoring. Und in Zweibrücken wird der König-Ludwig-Brunnen in Fritz-Guggenheim-Brunnen umbenannt. Ausführliche Nachrichten aus der Region gibt's wieder um halb.
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0: Gibt es noch ein paar leichte Regenschauer bei uns hier im Antennenland. Die größten Gewitter, die haben wir jetzt aber erstmal hinter uns gelassen bei Temperaturen bis 23 Grad. Durch die Nacht geht's trocken rein, morgen in den Mittwoch und der hält dann die nächsten leichten Schauer bereit. Gerade ab dem Vormittag kann es da auch schon nass von oben geben und die Temperaturen, die sind dann ein bisschen eher Frühling anstatt Sommer. 20 Grad maximal sind drin morgen.
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0: Derzeit sieht's gut aus auf den Straßen hier bei uns im Antennenland. Da gibt's nämlich nichts, was euch in Richtung Feierabend auffällt. Ihr habt Freifahrt.
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0: Geblitzt wird noch bei uns auf zwei Autobahnen. Einmal auf der A62, wenn ihr Richtung Pirmasens unterwegs seid, kurz vor der Abfahrt zur A6 nach Kaiserslautern. Und auf der A6 selber, nämlich in Fahrtrichtung Mannheim, kurz vor der Abfahrt Kaiserslautern Zentrum. Wenn ihr noch was entdeckt habt, egal ob Blitzerstaus, Verkehrsbehinderungen, einfach Bescheid sagen über die 0631 75 00 und 4x7.
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0: Ab geht's in Richtung Feierabend an diesem Dienstagabend bei eurer Antenne mit einem der schönsten Klavierintros eines Songs, wie ich finde. Alleine dafür lohnt es sich schon mal so ein bisschen Klavier zu lernen und ein bisschen romantisch wird's natürlich auch. Meet Love, I'd do anything for love. Lisa Ames für euch am Mikrofon. Schönen Abend.

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2: Morgen gibt's das Pfalztheater mal ganz anders, nämlich ganz nahbar. Beim Theaterstammtisch im Spinnrädel könnt ihr die Künstlerinnen und Künstler, die Dramaturgie und sogar die Direktoren des Pfalztheaters ganz entspannt treffen. Ohne Bühne, ohne Programm, einfach bei einem Glas Bier oder einem Gläschen Wein ins Gespräch kommen. Es kann über Theater gehen oder auch über alle anderen Sachen. Einfach locker vorbeikommen und gemeinsam ins Gespräch kommen. Morgen um 20 Uhr im Spinnrädel in Kaiserslautern. Sommer, Feierabend und gute Musik. In Pirmasens gibt's morgen genau die richtige Mischung dafür. Auf der VR-Bank-Terrasse oberhalb des Schlossplatzes startet wieder die Sunset Lounge. Das Afterwork-Event im Juni. Entspannte Beats, kühle Drinks und ein richtig schöner Blick über die Stadt sorgen für die perfekten Feierabend-Vibes. Diesmal steht DJ Dario an den Turntables und bringt die passenden Sounds mit. Los geht's morgen ab 17 Uhr. Gefeiert wird bis 22 Uhr. Der Eintritt ist frei und ihr könnt einfach mit Kollegen, Freunden oder wem auch immer vorbeikommen und den Sommer genießen. Glamour, große Gefühle und Songs, die nach Broadway klingen. Im Pfalztheater in Kaiserslautern steht morgen ein ganz besonderes One-Woman-Musical auf dem Programm. Alles Liebe, Linda erzählt das Leben von Linda Porter, der Frau an der Seite des legendären Komponisten Cole Porter. Das Stück zeigt ihre Perspektive, elegant, verletzlich und humorvoll. Und mittendrin die Musik von Cole Porter von Night and Day bis So in Love. Gespielt wird auf der Werkstattbühne, ganz nah dran am Publikum. Los geht's morgen um 20 Uhr. Tickets bekommt ihr ab 11 Euro. Alle Infos und Tickets natürlich unter pfalztheater.de. Morgen Abend findet auf dem Stiftsplatz die Weltpremiere des Amici Spritz Afterwork XXL statt. Beginn ist um 18 Uhr. Der Dresscode ist blau. Wer in blauer Kleidung erscheint, erhält den Amici Spritz zum Aktionspreis von 6 Euro. Musikalisch begleitet wird der Abend von DJ Franz, DJ Sepster und DJ Tony B. Ein unkompliziertes Event für alle, die den Feierabend draußen verbringen möchten und den Sommerauftakt gemeinsam genießen möchten. Habt ihr noch etwas für unsere Veranstaltungstipps? Dann schickt uns doch gerne alle Infos an die 0631 75 00 4x D7.
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0: Der Blick zu euch aufs Thermometer: in Landstuhl momentan 17 Grad, bei euch in Trulben 17 Grad und auch bei euch in Hornbach aktuell 17 Grad gemessen.
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3: Mit Geraldine Werner. Die FDP-Fraktion im Kaiserslauterer Stadtrat kritisiert den CDU-Antrag zur Schaffung neuer Parkplätze in der Innenstadt. FDP-Fraktionsvorsitzende Brigitta Rötig-Wenz wirft der CDU vor, die Innenstadt wieder stärker in Richtung Parkplatz statt Aufenthaltsort entwickeln zu wollen. Aus Sicht der FDP liegen die Probleme der Innenstadt nicht allein am veränderten Kaufverhalten. Genannt werden unter anderem fehlende Aufenthaltsqualität, zu wenig Angebote für Familien, Kinder, Jugendliche und ältere Menschen sowie hohe Steuern, Parkgebühren und Terrassengebühren. Die FDP spricht sich zwar nicht für eine autofreie Innenstadt aus, das Auto werde in einer ländlich geprägten Region weiter eine wichtige Rolle spielen. Entscheidend seien aber ein ausgewogenes Verkehrskonzept, mehr Aufenthaltsqualität und eine enge Zusammenarbeit von Verwaltung, Stadtrat und Wirtschaft. In Kaiserslautern informiert die Stadt über den Umgang mit Saatkrähen in der Innenstadt. Die Tiere brüten seit mehreren Jahren im Stadtgebiet und stehen unter besonderem Schutz. In diesem Jahr wurden nach Angaben der Stadt 118 Nester gezählt. Probleme entstehen vor allem während der Brutzeit zwischen Februar und Juni, unter anderem durch Lärm und Verschmutzungen auf Gehwegen, Sitzgelegenheiten, Balkonen oder Autos. Eine Vertreibung oder Umsiedlung der Kolonie sei kaum möglich und rechtlich nur sehr eingeschränkt erlaubt. Am Union-Kino will die Stadt noch in dieser Woche sogenannte Baumwindeln installieren. Dabei handelt es sich um Auffangtücher, die Verschmutzungen unter der Platane auffangen sollen. Die Stadt will die Kolonien weiter beobachten und setzt langfristig auf Schutzmaßnahmen, Monitoring und Aufklärung. In Zweibrücken wird der König-Ludwig-Brunnen auf dem Hallplatz in Fritz-Guggenheim-Brunnen umbenannt. Die feierliche Umbenennung findet am Sonntag statt. Friedrich Guggenheim wurde in Zweibrücken geboren und stiftete seine Heimatstadt den Brunnen, der 1914 eingeweiht wurde. Später spendete er außerdem Geld für den Bau eines Krankenhauses. Der Stadtrat hatte im April beschlossen, Guggenheim mit der Umbenennung erneut für seine Verdienste zu ehren. Bei der Feier sollen auch Nachkommen von Fritz Guggenheim anwesend sein. Zusätzlich wird eine Informationstafel vorgestellt, die Teil des offiziellen Stadtrundgangs werden soll. Die Stadt will damit auch ein Zeichen für Demokratie, Toleranz und Erinnerungskultur setzen. Und in Pirmasens verschiebt sich wegen Fronleichnam die Müllabfuhr in mehreren Bezirken. Der Feiertag ist am Donnerstag, 4. Juni. Am Freitag, 5. Juni, wird im Bezirk M9 die zusätzliche Bioleerung nachgeholt. Im Bezirk M4 werden Restmüll, Bio- und Papiertonnen geleert und der gelbe Sack abgeholt. Auch im Bezirk M5 werden an diesem Freitag die gelben Säcke eingesammelt. Am Samstag, 6. Juni, folgt die zusätzliche Bioleerung im Bezirk M10. Außerdem werden im Bezirk M5 die Restmüll-, Bio- und Papiertonnen geleert. Die Stadt bittet darum, die Tonnen und Container jeweils bis 6 Uhr bereitzustellen.
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0: Einzelne kleinere Regenschauer, die sind heute Abend noch unterwegs im Antenneland, das bei Temperaturen bis 23.

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1: Derzeit sieht's gut aus auf den Straßen hier bei uns im Antennenland. Da gibt's nämlich nichts, was euch in Richtung Feierabend auffällt. Ihr habt freie Fahrt.
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1: Geblitzt wird noch bei uns auf zwei Autobahnen. Einmal auf der A62, wenn ihr Richtung Pirmasens unterwegs seid, kurz vor der Abfahrt zur A6 nach Kaiserslautern. Und auf der A6 selber, nämlich in Fahrtrichtung Mannheim, kurz vor der Abfahrt Kaiserslautern Zentrum. Wenn ihr noch was entdeckt habt, egal ob Blitzerstaus, Verkehrsbehinderungen, einfach Bescheid sagen über die 0631 75 00 und 4x die 7.
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1: 2. Juni 1960. Tony Hadley wird im Norden Londons geboren. Mit ein paar Schulfreunden gründet er 1976 eine Band, die später diesen Riesenhit haben soll. Doch zurück ins Jahr 1976. Die Band hat nach ihrer Gründung ziemlich viele Namen. Erst heißen sie The Cut oder auch The Roots, bis sie sich Ende der 70er noch einmal umbenennen. Ein Freund der Musiker sieht in einem Club in Berlin auf der Toilette die Aufschrift Spandau Ballett. Er erzählt es seinen Freunden und die nennen sich von nun an eben genauso, nur auf Englisch, Spandau Ballet. Wegen diesem Namen, der wohl im Zusammenhang mit dem Kriegsverbrechergefängnis in Spandau nach dem Zweiten Weltkrieg steht, wird der Band oft eine politische Haltung untergejubelt, aber der Name hat damit tatsächlich nichts zu tun. Nachdem die fünf Londoner Jungs am Anfang der Bandgeschichte vor allem die Hits der Stones covern, werden sie im Laufe der 80er Jahre immer elektronischer. Sie treten in extravaganten Outfits auf und werden bald das Aushängeschild für die New Romantic Bewegung. 1983 kommt dann schon ihr drittes Album und darauf ist auch diese Nummer. Gold.

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1: Ich bin Thomas Brockt. Bundeskanzler Merz wirbt für einen breiten Schulterschluss bei den geplanten Reformen in Deutschland. Er wolle keinen Vertrauensvorschuss, aber die konstruktive Mitarbeit aller Bürgerinnen und Bürger, sagte er beim Ostdeutschen Wirtschaftsforum. Gemeinsam müsse gezeigt werden, dass die Probleme des Landes gelöst werden können. Es gebe keinen Grund zur Schwarzmalerei, betonte Merz außerdem. Die schwarz-rote Koalition will bis zur Sommerpause ein großes Reformpaket zu Themen wie Rente und Steuern auf den Weg bringen. Entschädigungen bei Flugverspätungen, ein Boardingpass auf Papier, kostenloses Handgepäck. Die Europäische Union ringt um die künftigen Rechte für Fluggäste. Die Vorstellungen der EU-Staaten und des Europaparlaments gehen in wichtigen Punkten auseinander. Seit dem Mittag verhandeln Vertreter, die Gespräche könnten sich bis in die Nacht ziehen.
2: Die Verhandlungen sind so schwierig, weil das Dilemma groß ist. Die Regierungen wollen die Entschädigungsregelung vereinfachen, denn 120.000 Menschen haben allein in Deutschland im vergangenen Jahr geklagt. Auch deswegen, weil nirgendwo festgelegt ist, was außergewöhnliche Umstände etwa sind, bei denen es keinen Schadensersatz gibt. Aus Brüssel, Dieter Ebeling.
1: Die deutsche Nationalmannschaft ist zur Fußball-Weltmeisterschaft aufgebrochen. Am Mittag startete die Linienmaschine der Lufthansa mit dem DFB-Tross an Bord von Frankfurt am Main nach Chicago. Dort findet dann am Samstag auch die WM-Generalprobe gegen die Auswahl der USA statt.
3: Der ganz normale Linienflieger ist mit etwa dreiviertelstündiger Verspätung los, weil in Frankfurt hier ein kurzes Gewitter runtergekommen ist. Neuer, Kimmich und Co. kamen aber gerade so trockenen Fußes in den Flieger. Die meisten in beigen oder dunkelblauen Anzügen. Vor dem Abflug gab es noch eine kleine Party mit Kindern, die viel Glück gewünscht haben. An Bord können die Jungs jetzt relaxen. Es gibt für die Spieler Spezialmenüs mit Kartoffeln und viel frischem Gemüse zu essen. Aus Frankfurt, Sonja Pahl.
1: Tennisprofi Alexander Zverev ist dem ersehnten ersten Grand-Slam-Titel einen weiteren Schritt näher gekommen. Zverev gewann bei den French Open in Paris das Viertelfinalduell mit Spaniens Jungstar Rafael Jodar nach anfänglichen Problemen noch glatt in drei Sätzen. Im Halbfinale trifft der Hamburger auf den Sieger der Partie zwischen dem Brasilianer João Fonseca und Jakub Menšík aus Tschechien.
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1: Ich bin Thomas Brock. Seit Herbst 2024 werden Menschen an den Grenzen zu Deutschland kontrolliert. Diese Kontrollen wurden seitdem immer wieder verlängert. Kritik daran kommt von der EU-Kommission.
2: Nach EU-Recht haben die Mitgliedstaaten das Recht, ausnahmsweise und vorübergehend stationäre Grenzkontrollen einzuführen. Doch in Deutschland haben sie sich zu einer Art Dauereinrichtung entwickelt. Innenminister Dobrindt hat die Kontrollen wiederholt gegen Kritik verteidigt. Sie hätten kriminellen Schleuserbanden einen erheblichen Schlag versetzt, so seine Begründung. Brüssel sieht dagegen bessere Alternativen, etwa selektive Polizeikontrollen. Dirk Zeitler, Nachrichtenredaktion.
1: Bundeskanzler Merz wirbt für einen breiten Schulterschluss bei den geplanten Reformen in Deutschland. Er wolle keinen Vertrauensvorschuss, aber die konstruktive Mitarbeit aller Bürgerinnen und Bürger, sagte Merz beim Ostdeutschen Wirtschaftsforum. Gemeinsam müsse gezeigt werden, dass die Probleme des Landes gelöst werden können. Es gebe keinen Grund zur Schwarzmalerei, so Merz. Die schwarz-rote Koalition will bis zur Sommerpause ein großes Reformpaket zu Themen wie Rente und Steuern auf den Weg bringen. Kein Bronzeabzeichen, kein Freibadbesuch, weil viele Kinder und Jugendliche nicht sicher schwimmen können, fordert der Bundesverband Deutscher Schwimmmeister, dass Kinder und Jugendliche unter 16 Jahren ohne Bronzeabzeichen Freibäder nur noch in Begleitung eines Elternteils besuchen dürfen.
3: Viele Kinder tragen ihr Seepferdchen stolz auf der Badehose, aber wirklich sicher im Wasser sind sie erst nach der Bronzeprüfung. Da müssen sie unter anderem zeigen, dass sie 15 Minuten am Stück schwimmen können. Die Deutsche Lebensrettungsgesellschaft findet die Idee einer Bronzepflicht im Freibad gut. Die Verantwortung für Kinder und Jugendliche lasse sich nicht auf das Schwimmbadpersonal übertragen, heißt es von der DLRG. Die Grünen befürchten, dass Kinder aus ärmeren Familien abgehängt werden, denn ein Schwimmkurs und die Prüfung kosten auch Geld. Es gibt außerdem die Sorge, dass unsichere Schwimmer bei so einer Pflicht auf unbewachte Seen ausweichen könnten. Ursula Winkler, Nachrichtenredaktion.
1: Tennisprofi Alexander Zverev ist dem ersehnten ersten Grand-Slam-Titel einen weiteren Schritt näher gekommen. Zverev gewann bei den French Open in Paris das Viertelfinalduell mit Spaniens Jungstar Rafael Jodar nach anfänglichen Problemen noch glatt in drei Sätzen. Im Halbfinale trifft der Hamburger auf den Sieger der Partie zwischen dem Brasilianer João Fonseca und Jakub Menšík aus Tschechien.
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1: Ich bin Tine Klimach. Die Polizei in Dortmund ist zu einer Bedrohungslage ausgerückt. Medienberichten zufolge hat ein Mann Kinder als Geiseln genommen. Was die Polizei bestätigt, ein Beamter wurde angeschossen.
2: Eine Schussweste habe Schlimmeres verhindert, teilte die Polizei mit. Der Bild zufolge hatte der Mann zuvor mit einem Knüppel randaliert, Gäste bedroht und Pfefferspray versprüht. Danach sei er mit einem Auto geflüchtet. Als die Polizei ihn habe stoppen wollen, habe er offenbar durch die Scheibe geschossen und den Beamten getroffen. Anschließend sei er in ein Haus geflüchtet und soll dort zwei Kindern als Geiseln haben, schreibt die Bild weiter. Dirk Zeitler, Nachrichtenredaktion.
1: Innenminister Alexander Dobrindt sieht gute Chancen, in einigen Monaten mit Drittstaaten konkrete Vereinbarungen zur Einrichtung sogenannter Rückführungszentren zu schließen. Bis sie dann tatsächlich errichtet seien, werde es aber voraussichtlich noch etwas länger dauern. Die EU hatte den Weg frei gemacht für die Errichtung sogenannter Rückkehrzentren in Drittstaaten und die Verschärfung weiterer Asylregeln.
3: Die EU will künftig mehr Abschiebungen ermöglichen. Wer ausreisen muss, aber nicht in sein Herkunftsland gebracht werden kann, soll dann in einen sogenannten Return Hub kommen, also in ein Rückkehrzentrum außerhalb der EU. Unionspolitiker erwarten viel von der EU-Verordnung, etwa geordnetere Prozesse und möglicherweise auch eine abschreckende Wirkung, sodass mehr abgelehnte Migranten freiwillig in die Heimat zurückkehren. Die SPD spricht von einer Phantomdebatte. Schließlich sei bisher kein Drittstaat für einen Hub gefunden. Die Grünen werfen der EU vor, Verantwortung auszulagern, nach dem Motto aus den Augen, aus dem Sinn. Ursula Winkler, Nachrichtenredaktion.
1: Die Zahl der Teilzeitbeschäftigten in Deutschland ist so hoch wie noch nie. Nach Angaben des Instituts für Arbeitsmarkt- und Berufsforschung waren im ersten Quartal dieses Jahres rund 40% aller Erwerbstätigen in Teilzeit beschäftigt. Gleichzeitig arbeiteten Teilzeitkräfte mit durchschnittlich fast 19 Stunden pro Woche etwas mehr als vor einem Jahr. Die Zahl der Erwerbstätigen sank auf rund 45,5 Millionen. Außerdem meldeten sich weniger Beschäftigte krank als im Vorjahreszeitraum. Zum Sport. Tennisprofi Alexander Zverev ist dem ersehnten ersten Grand-Slam-Titel einen Schritt näher gekommen. Zverev gewann bei den French Open in Paris das Viertelfinalduell mit Spaniens Jungster Rafael Jodar in 3 Sätzen. Im Halbfinale trifft der Hamburger auf den Sieger der Partie zwischen dem Brasilianer João Fonseca und Jakub Menschnik aus Tschechien.
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1: Ich bin Tine Klimach. Nach einem schweren russischen Angriff mit vielen Toten und Verletzten in der vergangenen Nacht warnt der ukrainische Präsident Selenskyj erneut vor einer großen Attacke. Noch in dieser Nacht könne es zu einem massiven Angriff kommen, sagt er unter Berufung auf Geheimdienstinformationen in seiner abendlichen Videobotschaft. Erst in der Nacht hatte Russland erneut die Ukraine mit schweren Luftangriffen überzogen. Selenskyj sprach von 22 Toten und 130 Verletzten. Bundeskanzler Friedrich Merz wirbt bei den geplanten Reformvorhaben in Deutschland für einen breiten Schulterschluss. Er sagte beim Ostdeutschen Wirtschaftsforum im brandenburgischen Bad Saarow:
2: Es gibt auch keinen Grund für Pessimismus und Schwarzmalerei über die Zukunft unseres Landes. Es liegen nicht die besten Jahre unseres Landes hinter uns, sondern es liegen sehr gute Jahre vor uns. In Ostdeutschland, in Westdeutschland, in der Bundesrepublik Deutschland insgesamt und in Europa.
1: Die schwarz-rote Koalition plant bis zur Sommerpause ein großes Reformpaket auf den Weg zu bringen zu zentralen Themen wie Rente und Steuern. Gewerkschaften und Sozialverbände warnen vor einem Abbau des Sozialstaats. Und das nicht umsonst. Immer mehr Menschen in Deutschland geraten finanziell unter Druck. Laut dem neuen Armutsbericht des Paritätischen Wohlfahrtsverbands leben inzwischen 13,3 Millionen Menschen in Armut, so viele wie noch nie seit Beginn der Erhebung. Besonders oft fehlt das Geld für Strom, Heizung und größere Anschaffungen.
3: Wo jemand lebt, macht dabei einen großen Unterschied. Während die Armutsquote in Bayern und Baden-Württemberg vergleichsweise niedrig ist, liegt sie in Bremen, Sachsen-Anhalt, Berlin und Hamburg deutlich höher. Das liegt laut dem Bericht unter anderem an schlechteren Chancen auf dem Arbeitsmarkt und geringeren Bildungschancen. Dazu kommen die hohen Lebenshaltungskosten, die viele Haushalte zusätzlich belasten. Besonders kritisch ist die Lage älterer Menschen. Fast jeder Fünfte über 65 gilt inzwischen als arm oder armutsgefährdet. Zoe Tassovali, Redaktion.
1: In Dortmund ist ein Polizist bei einer Bedrohungslage angeschossen worden. Eine Schussweste habe Schlimmeres verhindert. Der Beamte sei nach bisherigen Erkenntnissen unverletzt, teilte die Polizei mit. Einem Bericht der Bild-Zeitung zufolge hat ein Mann in einer Wohnung im Dortmunder Stadtteil Höchsten zwei Kinder als Geiseln genommen und auf den Polizisten geschossen. Laut der Polizei läuft der Einsatz noch.
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1: Ich bin Tine Klimach. Seit Herbst 2024 werden Menschen an den Grenzen zu Deutschland kontrolliert. Die Kontrollen wurden seitdem immer wieder verlängert. Kritik daran kommt von der EU-Kommission.
2: Nach EU-Recht haben die Mitgliedstaaten das Recht, ausnahmsweise und vorübergehend stationäre Grenzkontrollen einzuführen. Doch in Deutschland haben sie sich zu einer Art Dauereinrichtung entwickelt. Innenminister Dobrindt hat die Kontrollen wiederholt gegen Kritik verteidigt. Sie hätten kriminellen Schleuserbanden einen erheblichen Schlag versetzt, so seine Begründung. Brüssel sieht dagegen bessere Alternativen, etwa selektive Polizeikontrollen. Außerdem seien bei der Kommission zahlreiche Beschwerden von Bürgern und Unternehmen eingegangen. Aus Berlin, Dirk Zeitler.
1: Die Zahl der zivilen Todesopfer in der Ukraine nach dem verheerenden russischen Angriff in der vergangenen Nacht ist nach Behördenangaben auf mehr als 20 gestiegen. Es gab 130 Verletzte. Präsident Zelensky warnte erneut vor einer großen Attacke. Noch in dieser Nacht könne es zu einem massiven Angriff kommen, sagte er unter Berufung auf Geheimdienstinformationen in seiner abendlichen Videobotschaft. Die Antidiskriminierungsstelle des Bundes verzeichnet so viele Fälle wie nie zuvor. Über 13.000 Menschen wandten sich im vergangenen Jahr an die Beratung, weil sie sich wegen ihrer Hautfarbe, Religion, wegen Geschlecht, Alter oder anderen Merkmalen benachteiligt sahen. Das waren 15% mehr als im Jahr davor.
3: Am häufigsten, bei mehr als 40% der Fälle, ging es um Rassismus. Registriert wurden etwa fremdenfeindliche Beleidigungen und Abwertungen. Oder die Menschen sahen sich wegen ihrer Herkunft benachteiligt, etwa im Bewerbungsprozess, bei der Wohnungssuche oder bei Arztterminen. Rassistische Einstellungen verfestigen sich und führen zu deutlich heftiger erlebter Diskriminierung, sagte die Antidiskriminierungsbeauftragte Attermann. Mehr als ein Viertel der Fälle bezog sich auf Benachteiligungen wegen einer Behinderung oder Krankheit. Mehr als jeder fünfte Fall drehte sich um Diskriminierung wegen des Geschlechts. Ursula Winkler, Nachrichtenredaktion.
1: Zum Sport. Mit einer Grußbotschaft aus dem Flughafen Tower ist die Fußballnationalmannschaft in Amerika angekommen. Welcome to the German team, hätten die Fluglotsen gesagt, so der Lufthansa-Kapitän über Bordlautsprecher nach Ankunft. Das WM-Team landete am späten Abend deutscher Zeit im Nordwesten von Chicago. Die letzte Testpartie für die Weltmeisterschaft ist am Samstag gegen Co-Gastgeber USA.
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